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Mein Name ist Helen Boyen. Ich freue mich, dass ich über die Luft fallen deinen kann. Gottes Segen.

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0: Es war Montagabend und Rosalies Mutter kleidete sich für ihre Rolle an, während Rosalie neben ihr stand, ihr die Falten ihres weißen Kleides ordnete und herbeiholte, was sie brauchte. Ihren Perlenhalsschmuck, den Lilienkranz als Kopfschmuck, Armringe, Fingerringe sowie andere Juwelenimitationen, mit denen sie geschmückt wurde. All dieses holte Rosalie herbei und legte es Stück für Stück ihrer Mutter an, die vor einem kleinen Spiegel stand, um zu prüfen, ob alles richtig saß. Es war ein sehr schmales Gesicht, welches ihr da aus dem Spiegel entgegenblickte. Es war gezeichnet von Krankheit und Sorge, von Kummer und Müdigkeit. Sobald sie fertig war, setzte sie sich auf eine der Kisten nieder, während sich nun Rosalie für die Aufführung bereit machte. »Ich bin sicher, du bist nicht in der Verfassung, heute Abend zu spielen«, sagte Rosalie.
1: »Ach was«, meinte ihre Mutter, »reden wir nicht davon. Komm, setz dich neben mich, damit ich dein Haar machen kann. Und bevor wir gehen, Rosalie, sing noch unser kleines Lied.«
0: Rosalie versuchte zu singen, doch irgendwie zitterte ihre Stimme. Das Gesicht ihrer Mutter trug einen solchen traurigen Ausdruck, dass Rosalie in Tränen ausbrach und ihre Arme um den Hals der Mutter schlang.
1: »Weine nicht, Liebling, weine nicht«, beruhigte ihre Mutter sie. »Was ist los mit dir, Rosalie?«
2: »Oh, Mutter, ich möchte nicht, dass du heute Abend gehst.«
1: »Nun, nun, Mädchen«, beschwichtigte sie ihre Tochter, »ich möchte, dass du deiner Mutter heute Abend etwas versprichst. Du musst mir versprechen, dieses Leben aufzugeben, sobald du eine Gelegenheit dazu hast. Das viele Reisen und die viele Schauspielerei sind nicht gut für dich. Es bricht mir jedes Mal fast das Herz, wenn du wieder auf die Bühne musst. Du gibst es auf, sobald du kannst, nicht wahr, Rosalie?«
2: »Ja, wenn du mit mir kommst«, antwortete Rosalie.
0: Ihre Mutter schüttelte den Kopf.
1: »Nein, Liebes, jetzt kann ich diesen Wohnwagen nicht mehr verlassen. Ich habe mir dieses Leben gewählt, du aber nicht, Kind. Ich bete jeden Tag zu Gott, er möge dich davor erretten.

0: Erinnerst du dich noch an das Dorf, durch das wir fuhren und wo dir die Frau die Karte mit dem Lied gab?
1: Natürlich, Mutter, dort, wo wir auch Milch und Brot bekamen.
0: Erinnerst du dich auch noch an das Haus, zu dem ich dich schickte, um es dir anzuschauen?
1: Oh ja, das Pfarrhaus mit dem schönen Garten, und darin waren eine Frau und ein kleines Mädchen, die Rosen pflückten.
0: Diese Frau war meine Schwester Lucy Rosalie.
1: Tante Lucy, staunte Rosalie, und das Mädchen war meine Cousine?
0: Ja, Liebling, ich wusste, dass es Lucy war, sobald die junge Frau, die dir die Karte gab, den Namen der Frau des Pastors nannte. Lucy hatte einen Pastor namens Leslie geheiratet. Und es war typisch für sie, dass sie den Leuten in diesem Dorf vorlas, gerade so, wie sie es bei mir machte.
1: Dann habe ich sie also wirklich gesehen, sagte Rosalie verwundert.
0: Ja, Kind. Und nun versprichst du mir noch, dass du zu Tante Lucy gehst, sobald du eine Gelegenheit dazu hast und Vater es nicht merkt. Ich habe einen Brief für sie geschrieben und ihn in der Schachtel mit dem Medaillon versteckt. Wann immer du zu Tante Lucy gehen kannst, dann gib ihr diesen Brief. Willst du das tun, Rosalie? Und zeig ihr das Medaillon. Sie wird es sofort wiedererkennen, wenn sie es sieht. Und sag ihr, dass ich mich in all diesen langen Jahren nie davon getrennt habe.
1: Aber warum kommst du denn nicht mit mir, Mutter?
0: Frag mich das jetzt nicht, Liebling. Es ist gleich Zeit, dass wir ins Theater gehen. Aber ehe wir gehen, lies noch einmal den Bibelabschnitt vom verlorenen Schaf. So viel Zeit haben wir gerade noch, bis dein Vater uns holen kommt. So las Rosalie die Worte aus dem Gleichnis des verlorenen Schafes. Rosalie, sagte ihre Mutter, als sie fertig gelesen hatte, es gibt 4 Worte in der Geschichte, die ich nicht loswerden kann, seitdem du sie gelesen hast.
1: Welche sind es, Mutter?
0: Bis er es findet, Rosalie. Die ganze letzte Nacht lag ich wach und hustete, und immer wieder musste ich denken, es gibt keine Hoffnung für mich, und es hat keinen Zweck gehabt, den guten Hirten darum zu bitten, mich zu suchen. Aber da kamen plötzlich diese Worte wieder zu mir, als hätte sie jemand zu mir gesagt. Bis er es findet. Bis er es findet. Er sucht das Verlorene so lange, bis er es findet. Es scheint, er gibt vorher nicht auf. Er geht hin und sucht, bis er es findet. Und dann schien mir, Rosalie, ich weiß nicht, ob ich es wagen könnte, es zu hoffen. Es schien mir letzte Nacht, dass wenn er sich solche Mühe gibt und so lange sucht, und wenn er sucht, bis er findet, dass es dann vielleicht sogar für mich noch Hoffnung gibt.
2: Bist du bereit? Rief da die Stimme von August draußen an der Tür. Wir fangen gleich an.
0: Rosalie und ihre Mutter erhoben sich rasch, die Bibel schnell versteckend, und eilten die Wohnwagenstufen hinunter, um sich in das Theater zu begeben. Es waren nur noch wenige Minuten bis zum Beginn der Vorstellung. Rosalie führte ihre Mutter zu einem Stuhl hinter der Bühne, damit sie sich noch etwas schonen konnte. Etliche von der Theatergruppe kamen und erkundigten sich bei ihr, wie es ihr ginge. Rosalie las es in ihren Gesichtern, dass sie ihre Mutter nicht für imstande hielten, in diesem Zustand aufzutreten, und es erfüllte sie mit großer Sorge. Ihre Mutter sprach ihre Rollenworte, als hätte sie große Abscheu davor, als ertrüge sie kaum den Klang ihrer eigenen Stimme. Nie lächelte sie, wenn Beifall geklatscht wurde. Sie spielte ihre Rolle beinahe mechanisch, und von Zeit zu Zeit entdeckte Rosalie Tränen in den Augen der Mutter. Als die erste Aufführung vorüber war, ging Rosalie zur Mutter und fasste sie bei der Hand. Diese fühlte sich ganz fiebrig an, und ihre Mutter zitterte am ganzen Leib, als sie in die kühle Nachtluft auf die Plattform hinaustraten.
1: »Mutter«, sagte Rosalie mit leiser Stimme, »du solltest jetzt in den Wohnwagen zurück.«
0: Doch diese schüttelte den Kopf. In der Mitte des nächsten Stückes kam eine lange Stelle vor, die Rosalie alleine sprechen musste. Es handelte sich um das Stück, das ihr Vater ihr die letzte Woche beigebracht hatte. Sie hatte etwa die Hälfte der Stelle hinter sich, als ihr Blick auf ihre Mutter fiel. Diese stand auf der Seite gegenüber der Bühne. Alle Farbe war aus ihrem Gesicht gewichen, und es schien Rosalie, als würde ihr Gesicht mit jedem Augenblick weißer. Sie vergaß die Worte, die sie sprechen sollte. Sie konnte sich nicht mehr an sie erinnern, und so hielt sie plötzlich inne. Alles Zuflüstern ihres Vaters nützte nichts. Sie hörte nichts von dem, was er sagte. Sie konnte nur ihre Mutter ansehen. Und dann fiel ihre Mutter um. Einige der Schauspieler trugen sie aus dem Zelt. Rosalie wollte hinter ihn herrennen, während der Lärm im Theater ohrenbetäubend wurde. Aber sie wurde auf der Plattformtreppe von ihrem Vater zurückgehalten, der ihr befahl, sofort auf die Bühne zurückzukehren und ihre Rolle fertig zu spielen. Am ganzen Leibe zitternd fuhr sie mit ihrer Rolle fort. An die Stelle ihrer Mutter trat eine andere Schauspielerin und die Aufführung ging weiter wie vorher. Aber Rosalies Herz war nicht dabei. Es war von einer großen Angst erfüllt, die sie schier krank machte. Wie ging es der Mutter? Wer mochte bei ihr sein? Kümmerte man sich auch gut um sie? Und dann überfiel sie der fürchterliche Gedanke, ihre Mutter könnte gestorben sein und sie könnte nie mehr ihre Mutter sprechen hören. Als das Stück zu Ende war, ging sie rasch zum Vater. Trotz seines verärgerten Gesichtsausdrucks bat sie ihn um Erlaubnis, das Theater verlassen und zu ihrer Mutter gehen zu dürfen. Voller Zorn warf er ihr vor, ihm den Abend schon genug vermasselt zu haben, und sie sollte sich davor hüten, so etwas noch einmal zu tun. So musste sie also bleiben, bis das Theater in der Nacht geschlossen wurde. Die Zeit kam Rosalie unendlich lang vor. Wenn sie zwischen den einzelnen Auftritten hinaus auf die Plattform trat, blickte sie besorgt zu Mutters Wagen hinüber. Drinnen brannte ein Licht, aber das war auch alles, was sie erkennen konnte. Es schien, als wollten die langen Stunden kein Ende nehmen. Jedes Mal, wenn sie ihre Rolle wieder durchgespielt hatte, war sie froh, dass sie sie wieder einmal weniger spielen musste. Bei jedem Stundenschlag der Turmuhr zählte sie die Stunden, bis das Theater geschlossen wurde. Und doch, als alles vorbei war und Rosalie in den Wohnwagen zurückgehen durfte, wagte sie fast nicht hineinzugehen. Ganz behutsam öffnete sie die Türe. Auf dem Tisch brannte eine Kerze und in ihrem Schein erkannte sie ihre Mutter auf dem Bett. Sie war sehr bleich und ihre Augen hielt sie fest geschlossen. Aber sie atmete, sie war nicht tot. Rosalies Erleichterung war so groß, dass ihr die Tränen in die Augen traten. Beim Betreten des Wagens meinte sie zunächst, ihre Mutter wäre alleine, doch da vernahm sie ein heiseres Flüstern aus der Wagenecke.
3: »Hab keine Angst, Kind«, sagte die Stimme. »Tobi hat mir von deiner Mutter erzählt und darum bin ich gekommen, um bei ihr zu sein, bis du zurückkommst.«
0: Rosalie trat an die Seite ihrer Mutter und sah nun auf der einen Kiste eine kleine ältere Frau sitzen, die höchstens 1 Meter groß war und ein sehr runzliges Gesicht besaß. »Wer sind Sie?« fragte Rosalie überrascht.
3: »Ich gehöre zu Zwergenschau, meine Liebe«, erwiderte die alte Frau. »Es sind 4 von uns hier und keiner ist größer als 1 Meter.«
0: »Aber ist denn die Schau heute Abend nicht offen?« wollte Rosalie wissen.
3: »Doch, sie ist immer offen«, antwortete die kleine Frau. »Aber ich bin alt und hässlich, wie du siehst, und so kann man auf mich eher verzichten als auf die anderen. Ich gehe nur gelegentlich hinein, Kind. Alte Leute müssen ihre Freiheiten haben, weißt du?«
0: »Vielen Dank, dass Sie sich um meine Mutter gekümmert haben«, bedankte sich Rosalie. »Hat sie schon etwas zu Ihnen gesagt?«
3: »Ja, mein Kind«, gab die alte Frau zurück. »Einmal hat sie geredet. Aber ich konnte nicht gut verstehen, was sie sagte. Ich versuchte, etwas näher zu ihr hinaufzuklettern, um sie besser verstehen zu können. Aber siehst du, ich bin nicht einmal 1 Meter groß und so schaffte ich es nicht ganz. Ich glaube, es war irgendetwas von einem Schaf. Aber das kann es ja nicht gewesen sein. Es gibt ja keine Schafe hier.«
0: »Oh doch«, widersprach ihr Rosalie, »wir haben etwas von Schafen gelesen, ehe wir ins Theater gingen.«
3: »Rosalie«, sagte die kleine alte Frau, »ich bleibe diese Nacht bei euch, wenn du willst.«
0: »Oh, wirklich?«, sagte Rosalie. »Darüber bin ich noch so froh.« Sie hatte das Gefühl, als könnte sie es nicht ertragen, all die langen, dunklen Stunden alleine mit ihrer Mutter zu sein. Es bedeutete für sie einen großen Trost, Mütterchen Mannikin da zu haben. Diese war so lieb und aufmerksam und klug. Sie schien immer genau zu wissen, was gerade nötig war, obwohl Rosalies Mutter zu schwach war, um nach irgendetwas zu verlangen. Die ganze Nacht über lag sie still da, manchmal völlig bewusstlos und manchmal, wenn sie ihre Augen aufschlug, versuchte sie, Rosalie anzulächeln, die inzwischen auf dem Fußende des Bettes Platz genommen hatte. Mütterchen Mannikin besorgte alles, was zu machen war. Sie war offensichtlich an Krankenstuben gewöhnt und wusste, wie man Kranke so pflegt, dass sie zufrieden waren. Sie kletterte auf eine der Kisten und legte die Kissen so zurecht, dass die kranke Frau leichter atmen konnte. Nach einiger Zeit hieß sie das arme, müde Mädchen, sich niederzulegen und wickelte sie in eine Wolldecke ein. Nach wenigen Augenblicken war Rosalie eingeschlafen. Als sie erwachte, drang bereits das fahle Licht der Morgendämmerung durch das Fenster. Sie richtete sich im Bett auf und schaute umher. Zuerst glaubte sie zu träumen, doch dann kehrte die Erinnerung an die letzte Nacht zurück. Da lag ihre kranke Mutter schlafend auf dem Bett, und daneben auf der Kiste saß Mütterchen Mannikin, die sich die ganze Nacht keinen Schlaf gegönnt hatte.
1: »Oh, Mütterchen Mannikin«, sagte Rosalie, indem sie sich vom Bett erhob und ihre Arme um den Hals der kleinen alten Frau legte. »Wie gut sie doch sind!«
3: »Psst, Kind«, mahnte sie der kleine Mensch. »Wecke nicht deine Mutter auf. Sie schläft jetzt so friedlich, aber erst seit einer Stunde.«
1: »Ich bin so froh«, flüsterte Rosalie. »Glauben Sie, es wird ihr bald besser gehen, Mütterchen Mannikin?«
3: »Ich kann es nicht sagen, Kind. Sag mir, was bedeutet eigentlich das Bild da oben? Ich habe es schon die ganze Nacht angeschaut.«
1: »Ah, es gehört mir, dieses Bild«, erwiderte Rosalie voller Stolz. »Der Hirte hat überall nach diesem Schaf gesucht. Als er es schließlich fand, nahm er es auf seine Schultern und trug es heim. Er ist so froh darüber, dass er es gefunden hat, und jetzt hält er es fest in seinem Arm.«
3: »Und was bedeutet die Schrift darunter?« wollte die alte Frau weiter wissen. »Ich kann nämlich nicht lesen, weil ich nicht zur Schule gegangen bin.«
1: »Freut euch mit mir, denn ich habe mein Schaf wiedergefunden, das verloren war. So wird Freude im Himmel sein über einen Sünder, der umkehrt.«
3: »Was bedeutet das, Kind?« fragte die alte Frau.
1: »Ich glaube, es bedeutet, dass Jesus der gute Hirte ist und dass er uns sucht, Mütterchen Mannikin. Er freut sich, wenn er uns findet.« Die Lilliputanerin nickte zustimmend mit dem Kopf. »Wir bitten ihn jeden Tag, dass er uns findet, Mütterchen Mannikin, Mutter und mich. Und in der Geschichte heißt es, dass er nach uns sucht, bis er uns findet. Soll ich Ihnen die Geschichte vorlesen? Das ist es nämlich, was Mutter und ich gelesen haben, ehe wir zur Aufführung gingen.« Rosalie holte die schwarze Bibel aus der Kiste, setzte sich zu den Füßen von Mütterchen Mannikin auf den Boden und las ihr ihre Lieblingsgeschichte vom guten Hirten vor. »Hat er Sie gefunden, Mütterchen Mannikin?« fragte sie, das Buch zuklappend. Die winzige Frau wandte ihren Kopf zur Seite und fuhr mit ihrer Hand glättend über ihre kleinen grauen Locken, gab aber keine Antwort. Rosalie befürchtete, sie hätte sie gekränkt und sagte nichts weiter. Nach längerer Zeit, Rosalie waren inzwischen schon ein Dutzend anderer Dinge durch den Kopf gegangen, beantwortete Mütterchen Mannikin ihre Frage und sagte mit einem seltsamen Flüstern,
3: »Nein, Kind, er hat mich nicht gefunden.«
1: »Wollen Sie ihn denn nicht darum bitten, Mütterchen Mannikin?« fragte Rosalie einfach.
3: »Doch, mein Kind, ich will heute damit anfangen«, erwiderte die Zwergenfrau. »Ich möchte jetzt damit beginnen, wenn du die Worte für mich sprichst.«
1: Rosalie kniete nieder und sagte laut, »Guter Hirte, du suchst Mutter und mich. Suche bitte auch Mütterchen Mannikin und nimm sie bitte auf deine Schultern und trag sie heim. Amen.«
3: »Amen«, sagte auch das alte Mütterchen Mannikin mit ihrer heiseren Stimme. Danach sprach sie nicht mehr.
0: Gegen 6 Uhr klopfte es an der Tür und eine Frau in einem langen Umhang erkundigte sich, ob Mütterchen Mannikin da wäre. Sie gehörte zur königlichen Zwergenschau und war gekommen, um Mütterchen Mannikin zu holen, bevor der Messebetrieb auf dem Marktplatz wieder begann. Einige Männer gingen schon vorbei auf dem Wege zu ihrer Arbeit. Die Frau wickelte Mütterchen Mannikin in einen Schal und trug sie fort wie ein Baby, wobei sie sie so mit ihrem Umhang bedeckte, dass niemand sehen konnte, wer sie war. Bevor sie ging, hatte Rosalie nicht vergessen, Mütterchen Mannikin mit Tränen in den Augen für all ihre Güte zu danken, und die kleine Frau versprach, bald wiederzukommen und nach ihrer Patientin zu sehen. Rosalie war nicht lange allein, nachdem Mütterchen Mannikin gegangen war. Es klopfte an der Tür, und als sie aufmachte, stand Tobi vor ihr. »Miss Rosie«, erkundigte er sich, »wie geht es ihr jetzt?«
1: »Ich glaube, sie schläft jetzt ruhig, Tobi«, antwortete Rosalie.
3: »Ich wäre schon früher gekommen, wollte sie aber nicht stören«, erklärte Tobi. »Ich musste die ganze Nacht an sie denken und habe nicht viel geschlafen, Miss Rosie.«
1: »Oh, Tobi, du bist es gewesen, der Mütterchen Mannikin hat kommen lassen?«
3: »Ja, Miss Rosie. Ich gehörte früher zu ihrer Gruppe, bevor ich zu Master kam. Als ich einmal hohes Fieber hatte, pflegte mich Mütterchen Mannikin die ganze Zeit, so war ich sicher, was sie jetzt tun würde.«
1: »Sie ist wirklich eine liebe kleine Person«, stimmte Rosalie ihm zu.
3: »Ja, Miss, sie hat wohl nur einen kleinen Körper, aber sie hat inwendig ein großes Herz. Doch ich wollte Ihnen noch etwas sagen, Miss Rosie. Ich werde einen Doktor holen, damit er die Mutter untersucht.«
1: »Oh, Tobi, aber was wird mein Vater sagen?«
2: Er ist es, der mich geschickt hat, Miss Rosie. Sie hätten einmal die Männer sehen sollen, als sie gestern Abend das Theater zumachten, nachdem sie gegangen waren. Sie gingen zum Master und haben ihm ganz schön ihre Meinung gesagt, weil er seine Frau in einem solchen kranken Zustand auf die Bühne hat gehen lassen. Sie sagten ihm, es wäre eine Sünde und eine Schande, wie er seine Frau behandelt, schlimmer als wie er seine alten Pferde behandelt. Nun, dem Master hat das gar nicht gepasst, und für den Moment war er sehr ärgerlich. Doch heute Morgen, als es hell wurde, holte er mich aus dem Bett und sagte mir, einen Arzt zu holen, der sofort nach seiner Frau sehen sollte. Ich dachte, ich will es Ihnen sagen, Miss Rosie, damit Sie noch ein wenig Ordnung machen können, ehe er kommt.
0: Als er gegangen war, räumte Rosalie den Wohnwagen auf und wartete voller Ungeduld auf die Ankunft des Doktors. Ihr Vater führte ihn herein und verharrte im Wagen, während der Doktor den Puls der Kranken fühlte und Rosalie ein paar Fragen wegen des Hustens stellte. Dann begaben sich die beiden nach draußen, während Rosalie zurückblieb. Sie hatte nicht gewagt, in Gegenwart des Vaters den Arzt wegen der Mutter zu fragen, und ihr Herz war voller Bangigkeit. Kurz darauf trat August wieder ein, und Rosalie fragte ihn nach dem Befund des Doktors.
2: »Er sagt, sie ist sehr krank«, antwortete er kurz angebunden und in einem Ton, der Rosalie von jeglichen weiteren Fragen abhielt.
0: Dann setzte er sich für eine ganze halbe Stunde an das Bett, wobei Rosalie an ihm ein milderer Gesichtsausdruck auffiel, als sie je bei ihm gesehen hatte. Sie war sicher, dass der Doktor ihm gesagt hatte, ihre Mutter müsse bald sterben. Rosalies Vater sprach kein Wort. Außer dem Ticken der Uhr, die an einem Nagel in der Wagenecke aufgehängt war, sowie die in sich zusammenfallende Schlacke im Eisenofen, war im Wohnwagen nichts zu hören. Es waren keine angenehmen Erinnerungen, die August durch den Kopf gingen, während er am Bett seiner Frau saß. Sein ganzes schlechtes Benehmen ihr gegenüber kam ihm in den Sinn. Die harten und unfreundlichen Worte, die er zu ihr gesagt hatte, und vor allem die hartherzige Art, wie er sie am Abend zuvor auf die Bühne hat gehen lassen, als sie sich fast kaum auf den Beinen hatte halten können. Unversehens sprang er auf und ohne ein Wort zu Rosalie ging er zur Tür hinaus, schlug diese hinter sich zu und ging auf den Marktplatz hinüber, wo er einige seiner Freunde traf. An diesem Abend musste Rosalie wieder auftreten. Ihr Vater hatte darauf bestanden. Er könne unmöglich auf sie verzichten, erklärte er, und sie müsste jetzt zu ihrer eigenen Rolle auch noch diejenige ihrer Mutter übernehmen. Umsonst hatte Rosalie ihn gebeten, sie doch zu entschuldigen. So ging sie mit wehem Herzen zur Zwergenschau und fragte nach Mütterchen Mannikin. Die gute kleine Frau war empört, als Rosalie ihr berichtete, dass sie nicht bei ihrer Mutter bleiben durfte. Sie versprach, sofort zu kommen und bei der Mutter zu wachen. Die anderen Zwerge murrten bei dieser Abmachung, doch Mütterchen Mannikin schüttelte ihre kleine Faust vor ihren Augen, nannte sie hartherzige Geschöpfe und erklärte ein weiteres Mal, das Alter müsse seine Freiheiten haben.
1: »O Mütterchen Mannikin«, sagte Rosalie, »und Sie haben nicht einmal geschlafen die letzte Nacht.«
2: »Oh, mir geht es gut«, wehrte die kleine Frau ab. »Ich habe ein Nickerchen heute Morgen gemacht. Macht dir keine Sorgen wegen mir. Und Miss Mapp und Master Puck sollen sich schämen, dass sie mich hier behalten wollen, statt mich zu dieser armen, kranken Frau gehen zu lassen. Du meine Güte«, fügte sie an die Adresse der anderen Lilliputaner hinzu, »was könnt ihr denn schon anfangen mit so einem kleinen, hässlichen Ding wie mir?« »Nette junge Menschen wie euch wollen die Leute sehen. Ich wünsche den Herrschaften einen schönen guten Abend. Und passt auf euch auf und macht mir keine Dummheiten, während ich weg bin. Wo ist Susanna?«
0: »Hier bin ich«, sagte dieselbe Frau, die Mütterchen Mannikin am Morgen geholt hatte.
2: »Bring mich zum Wagen von Joyce«, sagte die kleine alte Frau, und schon war sie auf einen Stuhl gesprungen und breitete ihre Arme aus, um sich tragen zu lassen.
0: Susanna hüllte sie in ihren Umhang und trug sie rasch weg in Richtung Theater, begleitet von Rosalie. Dann war die kleine Frau Rosalie behilflich, sich für die Vorstellung anzukleiden, zog die Falten ihres weißen Kleides gerade und kämmte ihr auf ganz mütterliche Weise das Haar. Als Rosalie fertig war, stand sie und blickte sorgenvoll in das bleiche Gesicht ihrer Mutter. Diese öffnete in diesem Moment die Augen und sah ihre Tochter zärtlich an. Dann begann sie zur großen Freude des Mädchens zu sprechen.
1: »Rosalie«, flüsterte sie, »ich fühle mich heute Abend besser. Küss deine Mutter, Rosi.«
0: Rosalie beugte sich herab und küsste das Gesicht ihrer Mutter, wobei sich ihr langes, dunkles Haar auf das Kopfkissen ihrer Mutter legte.
1: »Wer ist das, der sich um mich kümmert, Rosalie?« »Es ist eine kleine Frau, mit der Tobi bekannt ist, Mutter. Sie ist so lieb und sagt, sie möchte hier bleiben, solange ich fort bin. Ich wollte dich nicht alleine lassen und wäre gerne geblieben, aber ich werde gebraucht, sagt Vater.
3: Macht nichts, entgegnet ihre Mutter. Ich fühle mich heute Abend etwas wohler. Eine Tasse Tee würde ich gerne haben.
0: In kürzester Frist hatte Mütterchen Mannikin den Tee bereit. Sie war die flinkste Person, die Rosalie je gesehen hatte. Gleichzeitig war sie dabei so leise, dass ihre schnellen Bewegungen die kranke Frau nicht im geringsten störten.
3: »Wie freundlich Sie sind«, sagte Rosalies Mutter zu ihr, als die kleine Frau auf die Kiste stieg, um ihr den Tee zu reichen.
2: »Es gibt nichts Besseres als Tee«, meinte die winzige Person mit ihrem weißen Kopf nickend. »Wenn ich eine Tasse Tee habe, ist es mir gleich, wenn ich sonst nichts habe. Es geht Ihnen besser heute, liebe Frau?«
3: »Ja«, sagte Rosalies Mutter, »ich kann jetzt auch wieder etwas sprechen. Gestern Abend habe ich viel von dem verstanden, was Sie miteinander gesprochen haben, obwohl ich nicht zu Ihnen reden konnte. Ich hörte, wie Sie über Rosalies Bild sprachen.«
2: »Stell dir vor«, rief die kleine Frau fröhlich, »denk nur, Rosalie, sie hat uns reden gehört. Du meine Güte, Kind, so krank ist sie nun auch wieder nicht.«
3: »Ich glaube, es hat mir gut getan«, sagte Rosalies Mutter. »Ich hörte, wie Rosalie gebetet hat.«
2: »Ja«, bestätigte Mütterchen Mannikin, »sie hat für mich gebetet, das liebe Kind. Das habe ich nicht vergessen.«
0: Rosalies Mutter schien wieder ziemlich müde. Deshalb gebot ihr Mütterchen Mannikin nicht mehr zu reden, sondern schön still zu liegen. Als Rosalie aufbrach, um auf die Bühne zu gehen, war die Mutter bereits in einen ruhigen Schlaf gefallen. Mütterchen Mannikin blieb wachend an ihrer Seite zurück. Als Rosalie spät am Abend zurückkehrte, saß die Lilliputanerin immer noch da. Die treue Seele hieß das Mädchen, an die Seite ihrer Mutter ins Bett zu gehen. Es gab ja nur das eine kleine Bett im Wohnwagen, damit es die nötige Nachtruhe bekäme. Rosalie war völlig erschöpft. Die Sorge und die schwere Arbeit hatten sie sehr müde gemacht. Am Tag darauf konnte Rosalies Mutter etwas Nahrung zu sich nehmen und von Zeit zu Zeit ein paar Worte flüstern.
3: »Rosalie«, sagte sie am Nachmittag, »es kommt mir da ein Bibelvers in den Sinn, den uns unser altes Kindermädchen gelehrt hat. Ich habe seit Jahren nicht mehr daran gedacht, aber als ich neulich nachts so krank war, da war ich aufgewacht und hörte mich diesen Vers sagen.«
1: »Wie heißt er denn?«, wollte Rosalie wissen.
3: »Wir gingen alle in die Irre wie Schafe. Ein jeder sah auf seinen Weg. Aber der Herr warf unser aller Sünde auf ihn.« Das war der Vers. Ich erinnere mich jetzt ganz deutlich an ihn. Es ist solch ein schöner Vers. »Wir gingen alle in die Irre wie Schafe. Genau wie ich. Ich bin in die Irre gegangen, ach, so weit in die Irre. Und jeder sah auf seinen Weg, auch wie ich. Mein eigener Weg, genauso ist es gewesen. Ich habe selber diesen Weg gewählt. Ich wollte meinen eigenen Weg gehen. Mit dem Vers bin ich gemeint, Rosalie.«
1: »Und wie geht der Vers weiter, Mutter?«
3: »Der Herr warf unser aller Sünde auf ihn. Damit ist Jesus gemeint. Der Herr legte all unsere Sünde auf Jesus, als er am Kreuz starb.«
1: »Hat Gott auch deine Sünden auf Jesus gelegt?«, fragte Rosalie.
3: »Ja, Kind. Ich glaube, es müssen meine gewesen sein. Denn es heißt, unser aller Sünde. Das aller muss auch mich einschließen, Rosalie. Ich habe zu ihm gebetet, dass es auch mich bedeutet. Weißt du, wenn die Sünde auf ihn gelegt ist, Kind, muss ich sie nicht auch noch tragen.«
0: Die Frau lag ganz still da, während sie so sprach. Rosalie brachte ihr eine Fleischbrühe, die Mütterchen Mannikin für sie gemacht hatte. Die kleine Frau kam auch am nächsten Abend wieder, um bei Rosalies Mutter zu bleiben, während die Aufführung lief. Das Theater schloss an diesem Abend früher als üblich, denn in einer benachbarten Stadt wurde eine andere Jahrmarktsmesse eröffnet und Augustus Joyce wollte unbedingt dorthin. Da er glaubte, nicht mehr viel Geld in Lesborough machen zu können, beschloss er, sofort aufzubrechen. Kaum hatte der letzte Besucher das Theater verlassen, entledigten sich August und seine Männer ihrer Schauspielerkostüme, vertauschten sie mit ihrer Arbeitskleidung und begannen mit dem Abbruch des Wandertheaters. Die ganze Nacht hindurch hämmerten und klopften sie und luden das Material auf die Wagen, und als der Morgen dämmerte, waren sie bereit zum Aufbruch. Sie waren nicht die einzigen auf dem Platz, die das Gleiche im Sinn hatten. »Miss Rosie«, sagte Tobys Stimme gegen 5 Uhr morgens, »der Master hat gesagt, wir brauchen noch nicht aufzubrechen. Er will Frau Joyce noch etwas Ruhe gönnen. Er und seine Männer fahren jetzt gleich ab, um das Theater in der nächsten Stadt wieder aufzustellen und alles fertig zu machen. Der Master sagt, es genügt, wenn wir am ersten Abend der Messe dort sind. Bis dann kann er ohne sie auskommen, sagt er.«
1: »Ich bin froh, dass meine Mutter noch nicht sofort auf die Reise muss«, sagte Rosalie. »Ich bin sicher, das Schütteln würde ihr nicht gut tun.«
0: Wenige Augenblicke später rumpelten die anderen Wagen vorbei und das Theater machte sich auf die Reise. Rosalie und ihre Mutter blieben in ihrem Wohnwagen zurück und schauten zu, wie die übrigen Messeteilnehmer sich für die Abfahrt rüsteten. Das Aufladen ging den ganzen Tag weiter und eine Schaustellergruppe nach der anderen zog davon. Der Platz leerte sich immer mehr. Am Nachmittag kam Tobi und informierte Rosalie, dass die königliche Zwergenschau gerade abfahren und Mütterchen Mannikin ihr auf Wiedersehen sagen wollte.
3: »Vergiss ja nicht, ihr zu danken, Rosalie«, erinnerte die kranke Frau ihre Tochter. »Ich lasse sie grüßen.«
1: »Ja, Mutter«, sagte das Mädchen, »ich vergesse es nicht.«
0: Sie fand die kleinen Menschen in einem winzigen, gedeckten Wagen sitzen, in dem sie auf die Reise gehen sollten. Rosalie wurde vorsichtig eingelassen und die Tür wurde hinter ihr sorgfältig geschlossen. Mütterchen Mannikin sagte ihr mit Tränen in den Augen auf Wiedersehen. Ihre Truppe ging nicht auf die gleiche Messe wie Rosalies Vater und sie wusste nicht, ob sie sich noch einmal sehen würden. Sie gab Rosalie ein genaues Rezept der Fleischbrühe und steckte ihr ein kleines Päckchen in die Tasche, mit der Bitte, es ihrer Mutter zu geben. Und dann flüsterte sie Rosalie ins Ohr,
3: »Ich habe nicht vergessen, den guten Hirten darum zu bitten, mich zu finden, Kind. Und vergiss mich nicht, wenn du abends betest.«
2: »Komm, Mütterchen Mannikin«, sagte Master Puck, »wir müssen abfahren.«
0: Mütterchen Mannikin schüttelte ihr Fäustchen gegen ihn und sagte,
2: »Das Alter braucht seine Freiheiten.«
0: Das schien wohl ihr Lieblingsspruch zu sein. Dann legte sie ihre kleinen Arme um Rosalies Hals und küsste sie. Als Rosalie den Wagen verlassen hatte, wurde das Signal zum Aufbruch gegeben und die königliche Zwergenschau rollte vom Platz. Rosalie rannte zu ihrer Mutter zurück und gab ihr das Päckchen von Mütterchen Mannikin. Beim Auswickeln kam ein Briefumschlag zum Vorschein und darin befand sich ein Geldstück. Rosalie nahm es heraus und hielt es ihrer Mutter hin. Es war eine Goldmünze. Mütterchen Mannikin hatte das Geld aus ihrem Sparstrumpf genommen und es mit einem froheren Herzen in den Umschlag gesteckt, als Rosalies Mutter es hatte, als sie es bekam.
3: »Oh, Rosalie«, sagte die kranke Frau, »jetzt kann ich mir mehr von dieser guten Fleischbrühe leisten.«
0: Und es war nicht erst in ihrem Abendgebet, dass Rosalie Mütterchen Mannikins Namen nannte. Gerade jetzt kniete sie nieder, um den guten Hirten zu bitten, doch Mütterchen Mannikin zu suchen und zu finden. Dann setzte sich Rosalie zu ihrer Mutter ans Bett, beobachtete sie liebevoll und aufmerksam und bemühte sich, es wie Mütterchen Mannikin zu machen und Mutters Kissen zurechtzulegen und für sie zu sorgen. Die Nacht brach herein und Rosalie saß an der Seite ihrer Mutter. Sie wollte nicht gern schlafen gehen für den Fall, dass ihre Mutter erwachte und etwas brauchte. Die Rathausuhr schlug, aber das war auch das einzige Geräusch, welches zu vernehmen war. Rosalie hatte eine Öllampe angezündet und legte ab und zu Holz im Ofen nach, damit die Fleischbrühe bereit war, wenn Mutter davon haben wollte. Viele Male schaute sie auf ihr Bild und wünschte, sie wäre das Lamm, das da so geborgen im Arm des Hirten lag. Kaum war es am folgenden Morgen hell geworden, hörte sie von draußen Tobis Stimme.
2: »Miss Rosie«, sagte er. »Kann ich einen Augenblick hereinkommen?«
0: Rosalie öffnete ihm die Türe und er war sehr besorgt, als er sah, wie müde sie aussah.
2: »Sie müssen sich nicht krank machen, Miss Rosie, wirklich nicht«, sagte er tadelnd zu ihr.
1: »Ich versuche nicht, Tobi«, antwortete ihm Rosalie. »Die Landluft wird mir vielleicht gut tun.«
2: »Ja, Miss, vielleicht. Ich glaube, es ist besser, wenn wir sofort aufbrechen, weil ich nicht schnell fahren möchte. Je langsamer wir fahren, desto besser ist es für die Mutter. Und für die Nacht werden wir irgendwo unterwegs anhalten. Wenn wir in ein Dorf kommen, können wir dort anhalten, und ich werde für mich zum Schlafen schon eine Scheune oder einen Heustock finden. Das wäre ja nicht das erste Mal, Miss Rosie.«
0: In ungefähr einer halben Stunde hatte Tobi alles bereit gemacht, und sie verließen den Platz. Er fuhr sehr langsam und vorsichtig, trotzdem war das Schütteln für Rosalies Mutter schlecht. Rosalie öffnete die Wagentür und unterhielt sich zwischendurch mit Tobi. Heute pfiff er nicht wie gewöhnlich, sondern war sehr nachdenklich und still.
2: »Was meinen Sie, Miss Rosie, wenn wir hier für die Nacht anhalten?« fragte er am Abend.
0: Sie waren an einer sehr ruhigen Stelle am Rande eines großen Moors angelangt. Auf der anderen Straßenseite erstreckte sich ein ausgedehnter Kiefernwald, dessen Bäume im schwindenden Tageslicht dunkel und ernst erschienen. Am Rande des Waldes stand eine Steinmauer. Tobi lenkte den Wohnwagen zu ihr hinüber, so dass sie vor dem Wind geschützt waren. Auf der anderen Straßenseite lag das Moor, welches viele Kilometer lang war. Tobi wolle in einer geschützten Ecke unter einem Ginsterstrauch schlafen, ließ er Rosalie wissen.
2: »Ich bin also ganz in der Nähe, Miss Rosie«, erklärte er. »Ich habe einen ziemlich festen Schlaf, aber wenn Sie laut Tobi rufen, werde ich blitzartig bei Ihnen sein. Ich erwache nämlich im Nu, wenn man meinen Namen ruft. Sie haben doch keine Angst hier draußen, nicht wahr?«
0: »Nein«, beruhigte Rosalie ihn, »ich glaube nicht.« Dennoch schaute sie etwas ängstlich die Straße hinunter. Die Bäume warfen dunkle Schatten auf sie und ihre Zweige wiegten sich schwerfällig in der Abendbrise. Rosalie erschauerte ein wenig, als sie sich nach dem dunklen Wald hinter ihr umsah.
2: »Ich will Ihnen etwas sagen, Miss Rosie«, ließ sich Tobi vernehmen, als er mit seinem Abendessen fertig war. »Ich bleibe am besten hier auf der Wagentreppe, wenn Sie sich fürchten.« »Nein, nein, das macht mir nichts aus. Das geht schon. Eine Nacht so sitzen wird mir schon nichts schaden.«
0: Doch Rosalie wollte nichts davon wissen. Sie bestand darauf, dass er bequem im weichen Heidekraut schlief und gab ihm eine warme Decke, so dass er sich damit zudecken konnte, denn es war eine sehr kalte Nacht. Dann verriegelte sie sorgfältig die Tür, schloss die Fenster und kroch an die Seite ihrer Mutter. Auf dem Bett sitzend legte sie ihren Kopf auf das Kissen und versuchte, in dieser unbequemen Haltung zu schlafen. Doch die große Stille verursachte ihr beinahe Kopfschmerzen, denn sie lauschte im Sitzen immer wieder und strengte ihre Ohren an, in dem Verlangen, dass doch irgendein Laut das Schweigen durchbrechen möge. Aber als dann wirklich ein Laut ertönte, als der Wind durch die Bäume strich und die Äste über dem Wagen knarrten, während sie hin und her wiegten, da bekam es Rosalie doch mit der Angst zu tun. Der Schlafmangel der letzten Nächte hatte sie nervös und empfindlich gemacht. Schließlich fand sie die Zündhölzer und zündete die Lampe an, damit sie sich nicht so einsam fühlte. Sie nahm ihre Bibel von der Kiste und fing an zu lesen. Als sie las, fühlte sie sich nicht mehr einsam. Sie hatte ein wunderbares Bewusstsein der Gegenwart des guten Hirten und ein Gefühl, dass ihr Gebet erhört war und dass er sie tatsächlich in seinem starken Arm hielt. Gegen Abend des nächsten Tages verließen sie die Moorgegend und kamen auf eine sehr dunkle Straße mit Bäumen auf beiden Seiten. Rosalies Mutter schlief, zum ersten Mal seit dem frühen Morgen. Und Rosalie saß und blickte zur offenen Tür ihres gelben Wohnwagens hinaus. Es war ein sehr dichter Wald und die langen Schatten der Bäume fielen auf die Straße. Hin und wieder scheuchten sie ein paar Kaninchen auf, die sich neben der Straße tummelten. Kaum hörten sie die quietschenden Räder des Wagens, so verschwanden sie auch schon in ihren kleinen Löchern. Eine Eule auf einem Baum gerade über Rosalie jagte ihr einen tüchtigen Schreck ein und ein paar Tauben gurrten ihr trauriges Gute Nacht. Die Straße wies viele Windungen auf und führte abwechselnd in den Wald hinein und dann wieder hinaus. Tobi pfiff vor sich hin und Rosalie saß da und hörte ihm zu, froh darüber, dass er die Stille unterbrach. Sie bedauerte es nicht, als sie den Wald verließen und in offenes Gelände gelangten. Und wenigstens da glimmten in der Ferne die Lichter eines Dorfes. Tobi sagte, dort würden sie übernachten. Im Dorf angekommen, lenkte er den Wagen auf die Seite und besorgte sich eine Schlafunterkunft in einer Scheune, die zu einem der Bauernhöfe des Dorfes gehörte. Der Tag darauf war ein Sonntag, ein Tag, dessen ganze Atmosphäre Ruhe atmete. Die Dorfkinder gingen gerade zur Sonntagsschule, als der Wohnwagen seine Reise fortsetzte. Ihre Mütter hatten den Kindern ihre besten Kleider angezogen und blickten ihnen nach, wie sie die Dorfstraße hinuntergingen. Die kranke Frau hatte eine sehr unruhige und ermüdende Nacht gehabt. Rosalie hatte bei ihr gewacht und war nun selber sehr müde und traurig. Ihre Mutter hatte sich von einer Seite auf die andere bewegt und konnte keine Lage finden, die ihr Erleichterung verschaffte. Immer wieder hatte Rosalie die Lage des Kissens geändert und versucht, es der Mutter ein wenig bequemer zu machen. Diese war dankbar dafür, doch nach wenigen Augenblicken wuchs die Unruhe wieder. Die Sonntagsstille schien jedoch eine beruhigende Wirkung auf sie auszuüben, und als sie das Dorf verließen, schlief sie ein. Der Schlaf dauerte einige Stunden, und als sie erwachte, machte sie einen frischeren und ausgeruhteren Eindruck. Sie kamen durch ein weiteres Dorf, wo die Glocken gerade zum Nachmittagsgottesdienst einluden. Die Kranke lauschte, nun jedoch mit einem traurigen Ausdruck in ihrem Gesicht.
3: »Ich werde nie mehr in einen Gottesdienst gehen, Rosalie«, sagte sie.
1: »O Mutter«, widersprach ihr Rosalie, »sprich nicht so. Wenn es dir besser geht, gehen wir zusammen. Wir können uns dann hinten auf eine Bank setzen, wo uns niemand sieht.«
3: »Nein, mein Kind«, antwortete ihre Mutter, »du wirst wohl gehen, aber ich nie mehr.«
1: »Warum nicht?« fragte Rosalie verwirrt.
3: »Rosalie«, sagte ihre Mutter, richtete sich im Bett auf und legte ihren Arm um ihr Kind. »Weißt du denn nicht, dass ich dich verlassen werde? Weißt du nicht, dass du in einer Woche keine Mutter mehr haben wirst?«
0: Rosalie vergrub ihr Gesicht im Kopfkissen ihrer Mutter.
1: »O Mutter, liebe Mutter, sprich doch nicht so! Bitte sprich nicht so!«
0: Dann fing sie an zu weinen.
3: »Aber es ist wahr, kleine Rosalie«, sagte ihre Mutter. »Und ich möchte, dass du es weißt. Ich möchte nicht, dass du davon überrascht wirst. Und nun hör auf zu weinen. Ich möchte dir einige Dinge sagen, solange ich noch sprechen kann.«
0: Sie streichelte sanft den Kopf ihres Mädchens. Nach einiger Zeit hörte dieses langsam auf zu weinen und begann still zuzuhören.
3: »Mein Liebling Rosalie, deine Mutter muss dir nicht leid tun. Der gute Hirte hat mich ja gefunden. Und ich gehe, um ihn zu sehen. Ja, ich werde ihn sehen und ihm danken, Liebes. Darum weine nicht um mich. Und ich möchte dir noch sagen, was du tun sollst. Ich habe mit deinem Vater gesprochen, dass er dich gehen und in einem Dorf leben lassen soll, aber er will nichts davon wissen. Er kann dich nicht entbehren, sagt er. Ich habe zum guten Hirten gebetet, dass er für dich sorgen soll. Ich habe gebetet, er möge dich auf seine Arme nehmen und dich tragen. Ich glaube nicht, dass er dich einen verkehrten Weg gehen lässt. Aber du musst ihn auch selber darum bitten, mein liebes Kind. Du musst nie einen Tag vergehen lassen, ohne mit ihm zu reden. Versprich es deiner Mutter, Rosalie. Gib mir dein Versprechen.«
1: »Ja, Mutter«, sagte Rosalie still. »Ich verspreche es dir.«
3: »Und wenn du je zu deiner Tante Lucy gehen kannst, so musst du ihr den Brief geben. Du weißt ja, wo er ist. Und sage ihr auch, ich werde sie eines Tages in der Stadt wiedersehen, von der ich geträumt habe. Das ist nur möglich durch die Liebe des guten Hirten. Er hat mich so gesucht und nicht aufgegeben. Und zuletzt hat er mich auf seine Schultern genommen und mich heimgeführt. Ich bin sehr müde, Rosalie, aber ich möchte dir noch etwas sagen. Ich wollte noch sagen, dass es keinen Zweck hat, deinen Vater zu bitten, dass er dich zu Tante Lucy gehen lässt. Er würde das nie erlauben. Stattdessen würde er ihr nur wieder Bettelbriefe schreiben, wenn er ihre Adresse erfährt. Und wenn du wieder durch dieses Dorf kommst, dann lauf doch schnell zu dem Haus hin und gib ihr diesen Brief. Ich glaube, eines Tages wirst du wieder dorthin kommen. Aber jetzt kann ich nicht mehr reden. Ich bin so müde.«
0: Rosalie hob ihr von innerem Schmerz gezeichnetes Gesicht und küsste ihre Mutter.
3: »Könntest du nicht ein kleines Lied singen, Liebling?«
0: bat die todkranke Frau. Rosalie versuchte zu singen, so gut es ging. Sie kämpfte sich durch die erste Strophe hindurch, aber bei der zweiten brach sie zusammen und erneut stürzte eine Tränenflut aus ihren Augen. Ihre Mutter wollte sie trösten, aber sie war zu schwach, um mehr tun zu können, als mit ihrer schmalen Hand über das Haar des Mädchens zu streichen und ihr ein paar liebe Worte ins Ohr zu flüstern. Ihre Mutter bedeutete Rosalie alles. Sie hatte nie erfahren, was Vaterliebe war. August hatte sich ihr gegenüber nie als Vater verhalten, aber ihre Mutter war ihr ein und alles, vom Tage ihrer Geburt an. Rosalie konnte sich die Welt nicht ohne ihre Mutter vorstellen. Sie konnte sich auch nicht vorstellen, wie sie leben könnte, wenn ihre Mutter tot war. Sie hatte dann niemanden mehr, mit dem sie reden könnte, niemanden, der für sie sorgen würde, niemanden, der sie lieben würde. Es war Sonntagabend, als der Wohnwagen die Stadt erreichte, in der die Jahrmarktsmesse abgehalten werden sollte. Die Reisenden kamen auf ihrer Fahrt durch die Stadt an vielen Leuten vorbei, die sonntäglich gekleidet waren, und sie bemerkten auch viele geöffnete Kirchen und Kapellen, in denen Abendgottesdienste stattfanden. Der grell gestrichene Wohnwagen bildete einen seltsamen Gegensatz zu seiner Umgebung an diesem Abend. August begrüßte sie bei ihrer Ankunft auf dem Messeplatz, auf dem bereits viele Schausteller ihre Stände, Buden, Zelte und Karussells aufgebaut hatten. Der Platz war ein großes Areal auf einer Klippe direkt über dem Meer. Während Rosalie in jener Nacht neben ihrer Mutter wachte, konnte sie hören, wie sich an den Felsen unten die Wellen brachen. Gegen Morgen, als ihre Mutter ruhig schlief, stahl sie sich hinaus ins Freie und wanderte an der Küste zwischen den Felsen umher, ehe die anderen Schausteller erwacht waren. Ein langer felsiger Vorsprung ragte ins Meer hinein. Rosalie ging auf ihm entlang und beobachtete die ruhelosen Wellen, wie sie dagegen donnerten und sich in einer dichten weißen Gischt auflösten. An einigen Stellen war der felsige Pfad bedeckt mit kleinen Muscheln, deren Schalen knisterten unter Rosalies Füßen. Dann kamen ein paar kleine tiefe Wasserlöcher mit grünem und rötlichem Seegras, und Rosalie entdeckte rosa Seeanemonen und kleine flinke Krabben darin. Sie schaute sich eine oder zwei davon genauer an, aber ihr Herz war zu traurig, als dass sie sich länger dafür interessierte. Und so wanderte sie weiter, bis sie das Ende der Felsenzunge erreichte. Hier saß sie einige Zeit, betrachtete die brechenden Wellen und beobachtete, wie sich der frühe Sonnenschein glitzernd über dem grauen Wasser ausbreitete.

An dieser Stelle unterbrechen wir das Hörbuch Rosalie, das Mädchen vom Wandertheater. 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

0: Der Tschinja-Programm von Radio Segenswelle geht von da nicht ein. Am Mikrofon wie ich reine Schirmacher. Und nun will ich mich von dir verabscheiden und würde mich freuen, wenn du doch bei der nächsten Tschinja-Stunde weiter dabei sein musst. 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
1: Klok is 5 met 30 minuten.

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2: Willkommen zu diesem neuen Programm von der Bibel sagt. Ich war für eine Zeit lang von einer Jugendgruppe gefragt, ob ich ankon eine Predigt bringen darüber, wie man Gott gefolgen kann. Und ich habe mich sehr gefreut, dass der Einladung willst, dass es nicht mehr selbstverständlich ist, dass Menschen Gott gefolgen wollen. Und dass es gar nicht selbstverständlich ist, dass Jugendliche Menschen Gott gefolgen wollen. Und ich bin mir nicht ganz sicher, ob die Bibel direkt zu so einem Thema redet, so ich sehe die Bibel, die gewonnen hat, angefangen zu sehen, und wörtlich die Bibel, die redet ziemlich viel darüber, wo wir Gott gefolgen sollen. Zum Beispiel in Sprüche 23, Vers 17 und 18, da sagt es so, er über die nicht über Menschen die Schuld auf sich lode, sondern über du nur Gott gefolgen. Dann hast du eine gute Zukunft und deine Hoffnung wird nicht enttäuscht worden. In Römer 8, Vers 8, da sagt es so, die noch im Fleisch sind, kennen Gott nicht gefallen. Dort muss man ein klein bisschen interpretieren, weil wir sind ja alle noch im Fleisch, alle die wir lebendig sind, wir haben Fleisch um uns herum. Was die Bibel damit meint, wenn sie von Fleisch redet, ist, dass die Jansen, die noch in ihrer Sünde leben. Das meint in ihre natürliche Triebe, die Jansen, die noch nicht von Gottes Geist nie geboren sind, die Jansen, die noch eine Welt mit ihrer Sünde leben, und so dann aus ihr Charpa dort verlangt. Das ist, was die Bibel darin ja versteht. In 1. Thessalonicher Vers 2, Kapitel 2, Vers 4, da sagt es so, wir reden nicht Menschen zu gefallen, aber Gott zu gefallen, der unsere Worten chant. In einem selben Brief, im 4. Kapitel, Vers 1, wieder breiter, sie haben von uns gelehrt, wo sie Gott zu gefallen leben sollen, so sie dort auch aldaunen. Nun fragen wir sind und merken sind in dem Herrn Jesus Maut, dass sie daran noch einmal teilnehmen. So, wo sehen wir Gott gefallen? Ich würde sagen, bevor wir davon reden, wo wir Gott gefallen denn kennen, muss wir dort erst ein paar wichtige Sachen klarstellen. Wer Gott gefallen will, der muss ganz zuerst am sein Leben übergeben. Wir kennen Gott nicht gefallen und wird offen am Leben. Das ist unmöglich. Also der ganz erste Schritt ist, Gott ans Leben übergeben. Wie man das so verstehen? Gott schafft jeden Menschen auf dieser Welt das Leben. Das ist nicht bloß, dass die Menschen geboren wurden und Gott hat nichts damit zu tun. Gott kann dort bei jedem einzelnen Mensch verhindern, dass er auf dieser Welt kommt. Da werden sie auch überzeugt, in der Bibel schafft mir damit darin rast, oder ich schaffe die Bibel rast, dass jeder Mensch auf dieser Welt, der ist hier, weil Gott das so will. So Gott schafft uns das Leben, aber er will dort wie am dort ihren Zwang geben, weil dann kann er was Vernünftiges damit merken. Dort ist unsere Entscheidung, ob wir Gott das Leben geben. Dort ist was wir eine Beziehung nennen. Wenn wir bereit sind, dann sage Gott, mein Leben, ich habe das versucht, was nicht so zu leben, als ich das verrascht hält, oder als mir das scheint, aber ich möchte, dass du das Beste damit merkst. Da werden sie, weil die das trägt, ich gebe das in deine Hände. Dort ist, wo wir Gott um Verzeihung für unsere Sünde beten, wo wir Jesus einladen, ans Leben zu kommen, dort ist, was wir die Beziehung nennen, und dann kommt auch die wahre Geburt aus dem Heiligen Geist. Dort ist das Erste, was wir dann machen, wenn wir Gott gefallen wollen. Dann müssen wir bereit sein, an seine Amt zu gehorchen, und seinen Willen zu tun. Wir kennen Gott nicht gefallen, und einmal was anderes tun, als das, was er will. Dort würde ja ungefähr so sein, als wenn ein Sehen seinem Vater gefallen will, aber wenn einmal der Vater am sagt, der Sehen sagt am nee, dort möchte ich nicht tun. 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

0: 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Oder habe ich kein Interesse daran, dort selbst zu weiten. Und die dritte Sache ist, wenn wir Gott gefallen wollen, wo wir anfangen müssen, ist, dass wir vom Heiligen Geist erfüllt wurden. Die Bibel sagt uns, dass dort erst Gott sein will. Gott schafft seinen Geist gieren. Und die Bibel sagt uns auch, dass er dem nicht bloß nur Mut schafft. Also er schafft nicht dem einen ein halbes Kilo davon, oder ein halbes Liter, oder ein halbes Gallon, was immer. Er schafft seinen Heiligen Geist ganz in gieren zu den Menschen, die dem haben wollen. Der Heilige Geist ist nicht eine Flüssigkeit, das ist nicht so das Wasser, was man irgendwo nennt, der Heilige Geist ist eine Person. Und so, dass man eine Person nicht half haben kann, sondern bloß ganz, so ist es auch mit dem Heiligen Geist. Und wenn wir den nicht haben, dann wird es schwer, Gott zu gefallen. Weil es dann versiegt, wie dort mit unserer eigenen Kraft zu tun. Warum ist es wichtig, Gott zu gefallen? Ich würde sagen, ganz zuerst willst du das ein Taken vom Gehorsam. Wir haben in der Bibel mindestens 53 Städte, wo es davon redet, dass wir Seele Gott gehorsam sind. Und was mir interessant wird, dass es in Hebräer Kapitel 4, Vers 8 sagt, dass sogar Jesus muss das lernen, gehorsam zu sein. Jesus wurde aus einem kleinen Kind geboren, aus einem Baby, hier auf dieser Welt, erst abgewachsen, und auch er muss gehorsam lernen. Aber wie weit von der Bibel her, dass Jesus niemals gesündigt hat. Und wenn wir noch erst den Petrus können, den Vers 14, Bad Sastien lesen, da sagt es uns so, 1. Petrus, Vers 14, Bad Sastien, dann gehorcht Gott nu, weil sie seine Kinder sind, und lotschend nicht weiter von der Last mitreden, worin sie leben, eier sie besser wissen. 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Gott gehorsam zu sein, ist sehr wichtig. Und wenn wir Gott gefallen wollen, dann können wir dort nicht tun, ohne Gott gehorsam zu sein. So ist die Kinder dem Vater gehorchen sollen, und wenn wir sagen, dass wir Gott seine Kinder sind, dann sind wir ihm an allem gehorchen. Aber das ist nicht bloß ein Teken von Gehorsam, wenn wir Gott gefallen wollen, das ist auch ein Teken von Leib. Im Vierken bringen wir diese zwei Sachen nicht taub. Wir denken, wir können entweder gehorchen wie oder wie Leib, eine Person. Aber in der Bibel ist es taub. In Johannes 15 sagt Jesus, wenn sie mir Leib, dann wollen sie meine Gebote holen. Das sagt er in der Genie. Also die Gebote zu holen, ist ein Teken davon, dass wir Gott leben. Und nun, wo ich Vater sehe, stelle ich das auch immer wieder fest, dass meine Jungs, ihre Leben zu mir, dort erschweise, dass sie dort tun, was ich ansehe. Ich weiß nicht, ob ich das solche Gebote nenne, aber so einer von meinen Jungs sieht mich mal. Ich weiß, du würdest mich nicht mehr verzielen, wenn ich das, was dir nicht gefällt, aber ich weiß, das würde ich traurig merken. Und das war ich niemals. Und ich habe mich sehr gefreut, ich dachte mir, so ist das auch mit Gott. Wie weit vielleicht, dass Gott uns nicht wird einmal Fuß bestrafen, das braucht er nicht, aber wir wollen ihn nicht traurig merken, weil wir am Leben, weil wir am Gott sind. Und das ist der Unterschied, wenn wir bloß Angst haben vor Gott, dass er uns bestrafen wird, dann wollen wir eines Tages an, ich kann dich gesündigt und du hast keine Strophe gekommen. Ah, dann kann ich ja nächstes Mal dort Fuß weiter so tun. Vielleicht hat Gott dort nicht gesehen, oder vielleicht ist ihm dort entdeckt, was ich tue. Aber wenn wir ein Worden, dass jeder sind, der wir tun, der mag Gott trügerisch, dann wollen wir den nicht mehr tun. Weil wir wollen nicht, dass der Mensch, dass der Person, dass das Wesen, was wir am dollsten leben, dass das trügerisch ist. So ist diese Jugendliche, Gott gefallen wollen, hoffe ich, dass wir das alle wollen. Und dabei sind es uns gehorsam, es ist der Gehorsam ein Teken dafür, Gott zu gefallen, und auch der Leib ist ein Teken dafür. Das schafft noch mehr. Und wir werden am nächsten Programm wieder darüber reden, was du und ich tun können, um Gott zu gefallen. Aber dann wünsche ich dir Gottes Segen.
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Guten Abend, werte Hörerinnen und Hörer. Ich begrüße Sie zum Abendjournal am Dienstag, den 18. August. Am Mikrofon Ruth Hildebrandt. Schön, dass Sie eingeschaltet haben. Das erwartet Sie in dieser Sendung. Wissenswertes vom Tag in Nachrichten und Beiträgen, Inputs zu aktuellen Themen, Wetterdaten, Devisenkurse und das Bibelwort für den Tag. Im zweiten Teil des Abendjournals hören Sie im Gesundheitsmagazin mehr über das Thema vorderes Kreuzband. Danach senden wir einen Rückblick über die Expo Rodeo Trevol und einen Bericht der Deutschen Welle über eine Studie des Deutschen Krebsforschungszentrums.

Wir beginnen mit den Nachrichten aus dem Ausland. In Indonesien ist die Zahl der Opfer nach dem Erdbeben auf 70 gestiegen. Darüber schreibt die Deutsche Welle. Ein schweres Erdbeben der Stärke 7,7 hatte die indonesische Insel Flores am Samstag erschüttert. Die Katastrophe hinterließ mindestens 1.100 Verletzte. Mehr als 40.000 Menschen sind mittlerweile obdachlos oder vertrieben. Weiter wurden fast 12.000 Wohnhäuser beschädigt oder zerstört. Viele Überlebende übernachteten in Schulen, Polizeistationen und auf der Straße. Sie trauen sich nicht in ihre Häuser zurück. Der Grund dafür sind hunderte Nachbeben. Seit Samstag gab es über 2.100 Erschütterungen, rund 70 davon waren deutlich spürbar. Die 40.000 Vertriebenen spiegeln laut einem Sprecher nicht das Ausmaß der Schäden an den Häusern wider, sondern vielmehr die psychologische Belastung, die die Bewohner erleben. In den USA hat ein entscheidender US-Bundesprozess gegen Meta begonnen. Vier Bundesstaaten werfen dem Facebook- und Instagram-Konzern vor, mit Plattformfunktionen wie endlos Scrollen die psychische Gesundheit Minderjähriger zu gefährden, schreibt der ORF. Der Prozess geht auf die Klage von vier US-Bundesstaaten zurück. Sie fordern große Beschränkungen bei den Instagram- und Facebook-Funktionen. Zudem fordern die vier Bundesstaaten eine Strafzahlung von bis zu 1,4 Billionen Dollar. Diese Summe ist fast so hoch wie der Börsenwert von Meta. Experten halten eine derartige Strafe für unrealistisch, da sie Meta in die Insolvenz treiben würde. Der Prozess geht auf die Facebook-Files zurück, welche die ehemalige Facebook-Mitarbeiterin Frances Haugen Ende 2021 veröffentlichte. Dabei handelt es sich um tausende Seiten mit den Ergebnissen einer konzerninternen Recherche zu den Auswirkungen der Meta-Online-Netzwerke auf die seelische Gesundheit minderjähriger Nutzer. Obwohl die schädlichen Auswirkungen des Social-Media-Konsums dem Konzern den Dokumenten zufolge bekannt waren, wies er in öffentlichen Stellungnahmen Bedenken und Warnungen zurück. Die Verhandlung vor Gericht soll etwa 6 Wochen dauern. Auch Meta-Chef Mark Zuckerberg soll befragt werden. Ein Urteil wird für Anfang Oktober erwartet. Sollte Meta verlieren, drohen weitreichende Konsequenzen für die Zukunft von Instagram Afrikas bei seinen Nachbarstaaten. Seit Monaten demonstrieren Gruppen gegen Migranten und fordern, dass Ausländer das Land verlassen, schreibt die Tagesschau. Auch während des Gipfels der regionalen Staatengemeinschaft SADC kam es zu solchen Protesten. Besonders Malawi, Simbabwe und Mosambik kritisieren die südafrikanische Regierung. Sie werfen ihr vor, nicht ausreichend für den Schutz ihrer Staatsbürger zu sorgen. Präsident Cyril Ramaphosa bezeichnete die Diskriminierung und Misshandlungen ausländischer Bürger als beschämend und zeigte

sich tief besorgt. Beim SADC-Gipfel standen jedoch vor allem andere Themen im Mittelpunkt. Die Mitgliedstaaten wollen ihre Zusammenarbeit in der Gesundheitsversorgung stärken und Afrika besser auf Epidemien vorbereiten. Gleichzeitig soll die wirtschaftliche Unabhängigkeit der Region wachsen. Dafür sollen Rohstoffe wie Platin, Lithium, Kobalt und Kupfer stärker in der Region verarbeitet werden. Doch die anhaltenden Proteste bleiben eine Belastung. Aktivisten kündigten weitere Aktionen an und forderten, dass illegal eingereiste Ausländer bis Ende September das Land verlassen. Damit steht die regionale Solidarität vor einer neuen Herausforderung. Im Niger ist ein amerikanischer Missionar nach 9 Monaten Geiselhaft freigelassen worden. Kevin Rideout befindet sich nach Angaben seiner Organisation in guter gesundheitlicher Verfassung und wird von US-Behörden betreut, berichtet The Guardian. Der 50-jährige Missionar und Pilot war am 21. Oktober in der Hauptstadt Niamey von 3 bewaffneten Männern entführt worden. Eine Gruppe bekannte sich damals nicht zu der Tat. Rideout hatte insgesamt 19 Jahre als Missionar im Niger gearbeitet. Die genauen Umstände seiner Freilassung sind bisher nicht bekannt. US-Präsident Donald Trump erklärte, seine Regierung habe bei der Befreiung geholfen. Der Niger gilt als eines der gefährlichsten Länder der Sahelzone. Bewaffnete Gruppen, darunter extremistische Organisationen mit Verbindungen zu Al-Qaida und dem sogenannten Islamischen Staat, verüben dort regelmäßig Anschläge und Entführungen. Die Sicherheitslage hat sich seit dem Militärputsch von 2023 weiter verschlechtert. Die US-Regierung hat deshalb ihre Zusammenarbeit stärker auf westafrikanische Küstenstaaten wie Benin, Ghana und die Elfenbeinküste ausgerichtet. Auch dort soll verhindert werden, dass sich die Gewalt aus der Sahelzone weiter ausbreitet.

Wir kommen zu den Nachrichten aus Paraguay. Der neue Andechef Miguel Baez hat sein Amt im Itaipu-Verwaltungsrat offiziell angetreten. Darüber berichtet das staatliche Nachrichtenportal Medios del Estado. Der Präsident der nationalen Stromverwaltung Ande, Miguel Baez, hat heute in Asunción offiziell seine Arbeit im Verwaltungsrat des Wasserkraftwerks Itaipu aufgenommen. Seine Ernennung erfolgte bereits am 6. August per Dekret durch Staatspräsident Santiago Peña. Nun fand die feierliche Amtseinführung statt. Der Generaldirektor von Itaipu, Justo Zacarias Irún, hieß den neuen Funktionär willkommen und hob dessen mehr als 30-jährige Erfahrung im nationalen und internationalen Elektrosektor hervor. Baez betonte bei dem Festakt, dass Energie das gemeinsame Erbe aller Paraguayer sei. Er forderte eine enge Zusammenarbeit mit Weitblick zwischen der Ande und allen staatlichen Institutionen, um das wirtschaftliche Wachstum des Landes nachhaltig zu unterstützen. Kronprinz Akishino und Prinzessin Kiko von Japan treffen diesen Mittwoch zu einem Staatsbesuch in Paraguay ein. Das japanische Kronprinzenpaar Fujimito und Kiko von Akishino landet an diesem Mittwoch in Asunción zu einem historischen Besuch anlässlich des 90. Jahrestags der japanischen Einwanderung. Wie AVC Color schreibt, führt die bis zum 25. August dauernde offizielle Reise den Bruder des Kaisers Naruhito und seine Ehefrau auch nach La Colmena und Iwasu, zwei historische Zentren der japanischen Gemeinschaft. Vor dem Abflug in Tokio betonte der Thronfolger die tiefen freundschaftlichen Bande beider Nationen, die trotz der geografischen Distanz besonders durch die durch die 10.000 in Paraguay lebenden Menschen japanischer Abstammung geprägt seien. Während der Prinz bereits vor 20 Jahren im Land zu Gast war, ist es für die Prinzessin der erste offizielle Aufenthalt in Paraguay. Paraguay wird seine Flotte neuer Super Tucano-Kampfflugzeuge bis Ende September komplettieren. Die Luftwaffe erhält an diesem Freitag das fünfte von insgesamt 6 neuen Kampfflugzeugen des Typs A-29 Super Tucano. Wie Ultima Hora berichtet, hat der Luftwaffenkommandant Julio Ruben Fulaondo bestätigt, dass die Lieferung der sechsten und letzten Maschine für den 30. September fest eingeplant ist. Die Flugzeuge des brasilianischen Herstellers Embraer wurden von der Regierung unter Santiago Peña für rund 100 Millionen US-Dollar erworben, um die Luftraumüberwachung im Kampf gegen den internationalen Drogenhandel und Schmuggel deutlich zu verstärken. Die Flotte, die über modernste Nachtsicht- und Lasersysteme verfügt, bewies ihre Einsatzfähigkeit bereits bei einer erfolgreichen Abfangmission im Departement Concepción. Der vollständige operative Schutz des Luftraums hängt zukünftig jedoch noch von der Installation neuer Radarsysteme aus den USA ab. Paraguay hat den Export von Forstprodukten in diesem Jahr spürbar gesteigert. Die Exporte von Forstprodukten haben zwischen Januar und Juli dieses Jahres die Marke von 105.000 Tonnen überschritten. Nach Angaben des Nationalen Forstinstituts INFONA erwirtschaftete das Land damit Einnahmen in Höhe von gut 60 Millionen US-Dollar. Laut Medios del Estado entspricht dies einem Zuwachs von 11% beim Gesamtwert gegenüber dem Vorjahreszeitraum. Als Spitzenreiter im Exportkorb erwiesen sich Grillkohle, Briketts und Sperrholz. Besonders der Monat Juli stach als bisher stärkster Monat des laufenden Jahres mit einem deutlichen Umsatzplus heraus. Experten betonen, dass vor allem die stärkere industrielle Verarbeitung von Holzprodukten zur Diversifizierung der Exporte beiträgt und den Sektor nachhaltig stärkt.
Das MEOPC hat den schnellen Abbau der Pedroso-Ampel angeordnet, Entschuldigung. Darüber informiert ADN Digital. Das Ministerium für öffentliche Bauten und Kommunikation MEOPC hat der Betreibergesellschaft Rutas del Este eine Frist von maximal einem Monat gesetzt, um die umstrittene Ampel an der Kreuzung Pedroso zu entfernen. Ministerin Claudia Centurion reagierte damit auf den schweren Unfall mit 6 Todesopfern, bei dem ein Lastwagen wegen Bremsversagen in die Autos raste. Zur Absicherung des Verkehrs werden vorübergehend Zufahrtsrampen gebaut. Zudem wurde nach der gerichtlichen Freigabe eines Grundstücks angeordnet, die Arbeiten an der geplanten Überführung rund um die Uhr voranzutreiben. Das Bauwerk soll nun in 3 statt 6 Monaten fertiggestellt werden. Die Regierung hat eine positive Bilanz des Arbeitsmarktes gezogen. Die Arbeitsministerin Monika Recalde hat eine positive Bilanz der vergangenen 3 Jahre ihrer Amtszeit gezogen, wie Medios del Estado berichtet. Laut Regierungsdaten wurden in diesem Zeitraum pro Quartal durchschnittlich über 100.000 neue Arbeitsplätze geschaffen. Ein starker Zuwachs zeigt sich im privaten Sektor, wobei rund 70% der neuen formellen Stellen von Frauen besetzt wurden. Parallel dazu verzeichnet die Sozialkasse EPS einen Zuwachs von 140.000 neu angemeldeten Beitragszahlern. Die Ministerin führte diese Entwicklung auf die Digitalisierung des Arbeitgeberregisters zurück. Das moderne System ermöglicht digitale Gehaltsabrechnungen und sorgt für mehr Rechtssicherheit auf dem Arbeitsmarkt.

Da keine lokalen Bekanntgaben vorliegen, kommen wir zum Wetter in Philadelphia. Der Himmel ist bewölkt und die Temperatur beträgt 14 Grad Celsius. Die Höchsttemperatur heute wurde mit 20 und die Tiefsttemperatur mit 14 Grad Celsius gemessen. Die relative Luftfeuchtigkeit liegt bei 90%, der Luftdruck beträgt 1018 Millibar. Der Wind weht aus südlicher Richtung mit einer Geschwindigkeit von 13 Kilometern in der Stunde. Die Höchstgeschwindigkeit betrug 41 Kilometer pro Stunde. Uns wurden noch einige Regenmengen zugeschickt, und zwar in Fernheim. Da regnete es in Hohenau 2 Millimeter. Aus anderen Ortschaften auf der Estancia Isururca Aguay hat es 19 Millimeter geregnet und auf Agroganadera Boquerón 21 Millimeter. Zur Wettervorhersage. Morgen erwartet uns ein Tag mit herbstlich kalten Temperaturen zwischen 13 und 16 Grad Celsius. Der Himmel bleibt tagsüber bewölkt, der Wind weht aus südlicher Richtung und es könnte gebietsweise zu Regenschauer und Gewitter kommen.

Und hier noch die Devisenkurse. Der US-Dollar steht auf 5.960 zu 6.050 Guaraníes und der kanadische Dollar steht auf 3.500 zu 5.100 Guaraníes. Der Euro wurde mit 6.870 zu 7.300 gehandelt, der brasilianische Real mit 1.100 zu 1.200 Guaraníes und der Peso Argentino wurde mit 3 zu 5 Guaraníes gehandelt. Wir bedanken uns bei der Finanzabteilung der Kooperative Fernheim für die Zustellung dieser Daten.

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Johannes 1, Vers 5. Und das Licht scheint in der Finsternis, und die Finsternis hat's nicht ergriffen.

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2: Werte Hörerinnen und Hörer, heute geht es um das vordere Kreuzband. Unsere Kniegelenke sind sehr beweglich und werden im Wesentlichen durch die seitlichen, sprich das innere und seitliche Band, sowie das vordere und hintere Kreuzband stabilisiert. Eine wesentliche Rolle spielt auch der Quadrizepsmuskel, der mit seiner Sehne und der integrierten Kniescheibe und Übergang zur Patellasehne für die anteriore Stabilisierung und Streckung vom Knie verantwortlich ist. Eine häufige Verletzung im Kniegelenk ist neben der Meniskusläsion die Verletzung des vorderen Kreuzbandes. Es gibt auch Verletzungen vom hinteren Kreuzband, diese sind aber wesentlich seltener. Manches Mal gibt es auch Begleitverletzung bei der Verletzung des vorderen Kreuzbandes wie die Verletzung des Meniskus oder auch das mediale Band. Verletzungen vom vorderen Kreuzband sehen wir sehr häufig bei jungen Personen, die sportlich aktiv sind. Auffallend ist auch, dass diese Verletzung statistisch gesehen häufiger bei Frauen auftritt wie bei Männern. Es sind bisher noch nicht alle Ursachen erforscht, aber wir wissen, dass gewisse Faktoren wie eine physiologisch vermehrte X-Beinstellung, etwas flexiblere oder beweglichere Gelenke sowie im Vergleich etwas geringere Muskelkraft dabei eine Rolle spielen. X-Beinstellung sprechen wir, wenn beide Beine insgesamt eher wie ein X aussehen, oder O-Beinstellung, wenn die Knie beim Stehen nicht so nahe beieinander sind und die Beine an ein O erinnern. Interessant ist, dass im Fußball zum Beispiel 3/4 der Kreuzbandrisse ohne gegnerischen Kontakt entstehen. Da sind wir beim Unfallmechanismus, sprich es passiert häufig beim abrupten Abbremsen, Richtungswechsel oder dem Verdrehen des Kniegelenkes. Die betroffene Person hört häufig ein Knacken, verspürt einen Schmerz und das Empfinden, als ob das Knie luxieren oder, wie wir sagen, ausdrehen möchte. Die Schwellung vom Kniegelenk tritt innerhalb kurzer Zeit auf. Aufgrund der häufigen Verletzung bei sportlich aktiven Personen, sei es bei Profisportlern oder Amateuren, wurden spezielle Programme erarbeitet, um Knieverletzungen zu reduzieren. Es geht im Wesentlichen um den Aufbau der Muskulatur, um ein Koordinationstraining, um das Becken, Knie und Sprunggelenk möglichst beweglich, gleichzeitig aber auch stabil zu halten. Sehr wichtig beim Sport ist das gründliche Aufwärmen, aber auch eine Überlastung zu vermeiden. Da gerade bei Überlastungen bzw. wenn die Kraft der Muskulatur nachlässt, die Belastung der einzelnen Sehnen und Bänder steigt und somit das Risiko einer Verletzung. Programme oder Übungen, die man sich im Internet anschauen kann und die für jeder für sich machen kann, vor allem junge Sportler, sind zum Beispiel das von der Deutschen Kniegesellschaft erarbeitete Programm Stop X, als auch das Programm von der FIFA, FIFA 11+. Stop X deutet nochmals darauf hin, dass die X-Beinstellung eine Rolle spielt, indem hier ein vermehrter Stress auf das vordere Kreuzband kommt und wie man diesen Stress aktiv reduzieren kann. Eine Verletzung vom vorderen Kreuzband bedeutet nicht unbedingt sofort eine Operation. Dasselbe wird von verschiedenen Faktoren abhängig gemacht. Es wird empfohlen, sofern es die Schmerzen zulassen, die Schwellung und Schmerz erst abklingen zu lassen, gewisse sportliche Übungen wie Fahrradfahren oder Laufen zu versuchen und abhängig vom Verlauf wird entschieden, welche Behandlung weiter gemacht werden soll. Personen, die eher weniger Sport machen und von der Tätigkeit eher nicht das Knie sehr beanspruchen, sprich eher Bürotätigkeit machen, und oder solche, die nach diesen Übungen sehr gut klarkommen und kein Instabilitätsgefühl haben, keine Schmerzen haben, die sollten weiter ihre Muskeln stärken und da sollte von einer Operation abgesehen werden. Bei Personen mit hohen sportlichen Ambitionen oder die weiterhin Schmerzen verspüren oder ein Instabilitätsgefühl haben, da wird eine operative Versorgung, sprich ein Ersatz des vorderen Kreuzbandes, empfohlen. Dasselbe muss jetzt nicht kurzfristig nach dem Unfall passieren, sollte aber auch nicht unendlich auf die lange Bank geschoben werden. Eine Orientierung ist, dass man es versuchen sollte, innerhalb eines Jahres zu machen. Wenn das Kreuzband gerissen ist und dieses Instabilitätsgefühl da ist, dass das Knie immer wieder unsicher ist und man das Empfinden hat, es würde oder könnte luxieren oder rausdrehen, ist es wie mit einem Kugellager, aus dem man ein paar Kugeln entfernt, es läuft weiter, aber der Verschleiß langfristig ist leider höher. Bei der Operation werden körpereigene Sehnen entnommen und als Ersatz eingebaut, wo vorher das vordere Kreuzband war. Eine Naht des Kreuzbandes ist leider nur bei sehr jungen Patienten in Erwägung zu ziehen. Welche Sehne genommen wird, hängt häufig von den sportlichen Aktivitäten des betroffenen Patienten ab. Nach einer erfolgreichen Operation wird empfohlen, Mobilisierungsübungen zu machen, und nach dem Verheilen der Wunden sind Übungen zur Förderung der Beinmuskulatur zu empfehlen. Eine Sache, die jeder Patient wissen muss, ist, dass die Propriozeption, sprich das Gefühl, wie sich das Knie bewegt, von feinen Nerven im Knie weitergeleitet werden, welche bei einem Kreuzbandriss verletzt wurden. Daher hat manche Person nachher ein stabiles Kniegelenk, aber es fühlt sich irgendwie anders an. Eine gute und effektive Sportart dafür ist auch das Fahrradfahren. Diese neue Sehne, die an anderer Stelle entnommen wurde, braucht ungefähr 9 bis 12 Monate, damit die neuen Blutgefäße hier reinwachsen können und diese Sehne nicht mehr nur wie ein totes Gewebe ist, sondern dass der Körper diese Sehne wieder ernährt und sie somit möglichst lange halten kann. An dieser Stelle möchte ich alle Sportler auffordern, dass sie bewusst Übungen machen, um die Beckenbeinmuskulatur zu stärken, und aber auch sagen, dass wenn doch eine Verletzung eintritt, es heutzutage schon sehr gute Möglichkeiten gibt, das vordere Kreuzband zu ersetzen und sehr viele Sportler wieder problemlos in den aktiven Sport einsteigen können. Wünsche, dass weiter sportliche Aktivitäten gefördert werden und wir diese auch mit Spaß machen, dass wir sie genießen. Sie dienen der körperlichen und mentalen Gesundheit. Lassen Sie sich beraten und bereiten Sie sich darauf vor, um das Risiko einer Verletzung zu minimieren. Bezüglich Vorbeugung, aber auch im Falle einer Verletzung und Rekuperation stehen wir Ihnen gerne beratend zur Seite. Vielen Dank.
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0: Die Association Rodeo Trevol hat eine volle Woche hinter sich. Zahlreiche Aktivitäten wurden durchgeführt, darunter auch besondere Veranstaltungen anlässlich des 50-jährigen Bestehens des Vereins. Über die Bilanz der diesjährigen Expo Rodeo Trevol und die Feierlichkeiten zum Jubiläum hat sich unsere Korrespondentin Hildegard Batista mit dem Pressesprecher Holger Bergen unterhalten.
1: Die Expo Rodeo Trevol ist nun zu Ende. Herr Bergen, wie fällt Ihre Bilanz der diesjährigen Veranstaltung aus?
2: Schnell zusammengenommen, würde ich mal sagen, es war ein sehr schönes Fest. Wir hatten ja ausgezeichnetes Wetter. Die Rodeo-Woche ist ja bekanntlich von Nordsturm bis Südwind, von allem was zu haben, Trockenheit und Regen. Aber in diesem Fall hatten ja wir nur am letzten Sonntag etwas windiger vom Norden. Insgesamt sehr gut. Wir haben sehr viel positive Kommentare von Besuchern erhalten, die auch die Investitionen begutachtet haben. Und auch die Organisation an sich, denke ich mal, ist ziemlich gut abgelaufen. Natürlich gibt es hier und da mal Kleinigkeiten, aber insgesamt würde ich diese Ausstellung positiv bewerten.
1: Welche besonderen Höhepunkte oder Entwicklungen haben die diesjährige Ausgabe geprägt?
2: Besonderer Höhepunkt in diesem Jahr, denke ich mal, war der Bullensport und ebenso die Motorräder. So, wir hatten ja da wiederholte Programme, intensivere Programme und das Publikum hat es auch gezeigt, dass dies die Programme sind, die wir weiterhin hervorheben sollten. Sehr viele Leute, die dabei waren. Natürlich sind unsere Sitzplätze auch begrenzt, aber dadurch, dass man eben Stühle mitbringen konnte und vieles andere, war es dann doch wieder ziemlich gut ausgegeben.
1: Wie war die Beteiligung der Aussteller und auch die Besucher im Vergleich zu den vergangenen Jahren?
2: Zu den vorigen Jahren eine kurze Übersicht. Aussteller natürlich mehr, Besucher ein bisschen mehr, mitgemacht im Großen und Ganzen dieselbe Menge Leute. Wir haben aber vom Industriesektor schon, auch vom Viehsektor schon Rückmeldungen bekommen, dass sie eigentlich die große Mehrheit sehr zufrieden gewesen ist mit dieser Ausgabe. Es wurden sehr gute Geschäfte abgeschlossen. Vom Publikum insgesamt haben wir positive Bemerkungen bekommen, besonders was die Kantinen anbetrifft, auch insgesamt der Hof, die Verteilung der verschiedenen Stände. So man könnte sagen, beinahe perfekt. Natürlich nicht ganz, aber wirklich viele positive Rückmeldungen.
1: Die Expo Rodeo Trevol gilt als interkulturelles Fest, wie schon immer wieder auch erwähnt wurde, dass halt sehr viel verschiedene Kulturen da auch zusammentreffen. Es ist halt ein Fest, das Tradition, Landwirtschaft und Begegnung verbindet. Welche Bedeutung hat dieser Charakter für die Veranstaltung?
2: Rodeo Trevol als solches, denke ich, ist ein Aushängeschild, nicht nur für den Produktionssektor, sondern auch für das interkulturelle Zusammenleben, das wir hier haben. Man wird nur wenig Evente sehen, wo man so ein buntes Miteinander sieht, was die Besucher anbetrifft. Wir haben sehr viele Sprachen zugleich auf dem Hof gehabt, sehr viele Hautfarben zugleich, sehr viele Nationalitäten. Es ist wirklich erstaunlich, was man so alles antrifft, von wo Leute anreisen, um so eine Edition der Expo zu besuchen. Wir glauben doch, dass es auch in Bezug auf die Produktion sehr viele Erneuerungen in den letzten Jahrzehnten hier gezeigt wurden. Wenn dann von der Regierung Leute kommen, die hier dann reinschauen, die zu den Besuchen da sind, das transmittiert, also das überträgt auch am Rest der Bevölkerung des Landes die harte Arbeit des Chakos, aber auch die Nachhaltigkeit, mit der wir hier versuchen zu arbeiten, um noch für die nächsten Generationen weiter zu produzieren und insbesondere Lebensmittel zu machen.
1: Diese Messe verbindet Fachliches mit Unterhaltung. Und wie wichtig ist diese Kombination, um auch ein breites Publikum anzusprechen?
2: Natürlich könnte man eine Ausstellung nur fachlich gestalten oder nur mit Unterhaltung. Aber dieser Mittelpunkt, deshalb haben wir immer wieder wiederholt, Expo Rodeo Trevol ist eine Ausstellung für die Familie. Man hat zu allen Themen etwas, man hat zu allen Bereichen etwas, besonders was die Fachbildung angeht. haben wir ein sehr breit gefächertes Thema gehabt. Ich denke mal, es waren über 20 verschiedene Vorträge von verschiedenen Leuten, von nah und fern, auch spezifisch an den Chaco angepasst. Und naja, die Unterhaltung ist allen bekannt, wie das Ganze abgelaufen ist mit den verschiedenen Programmen, mit sehr viel Publikum. So, man müsste weiterhin auch in dieser Hinsicht arbeiten, einen Ausgleich zwischen Technikern, zwischen Touristen, zwischen lokalen und regionalen Besuchern für alle etwas zu präsentieren.
1: Wenn die 50. Ausgabe der Expo Rodeo Trevel nun zu Ende gegangen ist, was wünschen Sie sich für die Zukunft von Rodeo Trevel?
2: Für die Zukunft, was wünscht man sich da? Ja, es ist schwierig zu sagen, aber vor allem wünsche ich mir, dass wir weiterhin so viele Freiwillige haben, die da ihre Schulungen abtreten, die ganze Woche über, einige schon Wochen vorher. Das ganze Team, das damit gearbeitet hat, eine Expo Rodeo Travel würde nie zu einer 50. Edition gekommen sein, wenn nicht so viele Leute, wie man so schön auf Spanisch sagt, se pusieron la camiseta, also sie haben das Hemd der Expo an. Und dafür scheuen sie auch keine Mühe. Ich wünsche mir, dass wir weiterhin weiter so eine Mitglieder haben, auch neue, die dazukommen möchten, dass wir alle zusammen können, weiter dieses Fest feiern, das für uns, für den Chaco, so bedeutend ist. Vielen Dank.
0: Sie hörten einen Rückblick über die Expo Rodeo Trevol, die in der letzten Woche ihre 50. Ausgabe gefeiert hat. Gesprächspartner war Pressesprecher Holger Bergen.

0: Eine neue Studie zeigt, Übergewicht könnte für deutlich mehr Krebsfälle verantwortlich sein als bisher angenommen. Mehr darüber hören Sie im folgenden Bericht von der Deutschen Welle. Er wurde von meiner Kollegin Claudia Dück angepasst und aufgezeichnet.
1: Darmkrebs, Brustkrebs oder Leberkrebs. Übergewicht und Fettleibigkeit bzw. Adipositas erhöhen das Risiko, an diesen Krebsarten zu erkranken. Für 10 weitere Krebsarten ist ebenfalls ein höheres Risiko belegt. Bisher nahmen Forschende an, dass zwischen 2 und 8% aller Krebserkrankungen auf ein zu hohes Körpergewicht zurückzuführen sind. Eine neue Studie des Teams um den Epidemiologen Hermann Brenner, der am Deutschen Krebsforschungszentrum arbeitet, weist nun darauf hin, dass dieser Anteil zu gering ist. Demnach können bis zu 11,5% auf Übergewicht zurückzuführen sein. Jede 10. Krebserkrankung könnte damit mit überschüssigem Körperfett zusammenhängen. Die Forschenden des Deutschen Krebsforschungszentrums haben nicht nur die bestehenden Risikoschätzungen aktualisiert. Sie haben auch hinterfragt, ob der Zusammenhang zwischen Übergewicht und Krebs bisher möglicherweise unterschätzt worden ist, sagt der Epidemiologe Michael Leitzmann von der Universität Regensburg, der nicht an der Studie beteiligt war. Er beschäftigt sich am Institut für Epidemiologie und Prävention mit den Zusammenhängen zwischen Ernährung, Körpergewicht, körperliche Aktivität und der Entwicklung chronischer Krankheiten. Als Mitglied des Fachausschusses Krebsprävention und Früherkennung hat er die Deutsche Krebshilfe beraten. Im Vergleich zu vorangegangenen Studien hat das Team des Deutschen Krebsforschungszentrums die Untersuchungsmethoden verändert. Bisherige Forschungen nutzten den Body Mass Index, kurz BMI, der Teilnehmenden als Indikator für Übergewicht. Er wird aus Körpergröße und Gewicht berechnet. Das Problem ist, der BMI unterscheidet nicht zwischen Fett und Muskelmasse. Außerdem lässt der BMI auch keine Schlüsse darauf zu, wie sich das Fett am Körper verteilt. Das allerdings ist wichtig zu ermitteln, denn Fettzellen, die sich um den Bauch herum ansammeln, sind mehr als ein passiver Speicher für überschüssige Kalorien wie an anderen Körperstellen. Sie lösen einen sogenannten chronischen entzündlichen Stoffwechselzustand aus, erklärt Leitzmann. Überschüssiges Bauchfett funktioniert wie eine Drüse, die verschiedene Signalmoleküle freisetzt, sogenannte Adipokine. Das sind laut zanadio.de hormonähnliche Botenstoffe, die vom Fettgewebe gebildet und ins Blut abgegeben werden. Sie beeinflussen unter anderem Immunsystem, Stoffwechsel, Insulinempfindlichkeit, Energieverbrauch und Blutgefäße und spielen damit eine wichtige Rolle für die Regulation verschiedener Körperfunktionen. Adipokine gelangen über den Blutkreislauf an unterschiedliche Orte im Körper, wo sie andere Stoffwechselprozesse beeinflussen. Unter anderem das Wachstum und die Teilung von Zellen und die Hemmung des programmierten Zelltodes. Alles Mechanismen, die zur Entstehung und dann auch zum Wachstum von Tumoren beitragen können, erklärt Leitzmann. Die Forschenden des Deutschen Krebsforschungszentrums fokussierten sich deshalb neben dem BMI auch auf den Taillenumfang und das Taille-Hüft-Verhältnis. Die Daten von mehr als 458.000 Frauen und Männern aus der britischen Gesundheitsdatenbank UK Biobank flossen in die Untersuchung ein. Im Durchschnitt wurden die Probanden 12 Jahre lang beobachtet. In dieser Zeit traten 50.000 neue Krebserkrankungen auf. Die Forschenden wollten zudem eine weitere methodische Verzerrung früherer Studien ausschließen. Die Tatsache, dass Krebs bereits vor der Diagnose, also schon während der Entstehung, zu Gewichtsverlust führen kann. Gut möglich also, dass vorherige Studien keinen Zusammenhang zwischen Fettleibigkeit und Krebs erkannt haben, weil die Probanden bei Studieneintritt durch einen sich entwickelten Krebs bereits an Gewicht verloren hatten. Aus diesem Grund schloss das Team die ersten Jahre nach Studieneintritt der Teilnehmenden aus den Untersuchungen aus. Berücksichtigt wurden nur Krebserkrankungen, die 7 Jahre nach Beginn der Beobachtungen auftraten. So wurde der statistische Zusammenhang zwischen Übergewicht und Krebs deutlicher. Die Studie deutet darauf hin, dass der Anteil von Frauen, die übergewichtig sind und an Krebs erkranken, höher ist als der von Männern. Der Experte Michael Leitzmann mahnt bei der Interpretation dieser Hinweise aber zu Vorsicht. Es müsse weitere Studien geben mit einem ähnlichen Design, um zu schauen, ob sich die Ergebnisse replizieren, also wiederholen lassen, betont er in dem Bericht. Trotzdem äußert Leitzmann eine Idee, weshalb das Übergewicht bei Frauen schwerer wiegen könnte. Übergewicht wird unter anderem für Brust-, Gebärmutter- und Eierstockkrebs verantwortlich gemacht. Diese Krebsarten, von denen Frauen betroffen sind, sind hormonabhängig, sagt Leitzmann. So kann das Hormon Östrogen das Wachstum von Brustkrebs anregen. Überschüssiges Bauchfett wiederum trägt zu einem erhöhten Östrogenspiegel bei. Das Übergewicht, das Risiko für Herz-Kreislauf-Erkrankungen oder Typ-2-Diabetes erhöhe, sei mittlerweile den meisten Menschen bekannt, sagt Leitzmann. Umgekehrt bedeutet das natürlich auch, wer sein Gewicht reduziert, reduziert auch die Gefahr eines Herzinfarktes, Schlaganfalls oder einer Zuckerkrankheit. Auch wenn die Studie des Deutschen Krebsforschungszentrums das größere Risiko durch Adipositas betont, sieht Leitzmann vor allem die Chance, die die Ergebnisse der Forschenden auch präsentieren. Er sagt am Schluss des Berichts, dass sich daraus klar ableiten lasse, dass wir mit der Vorbeugung von Adipositas einen größeren Beitrag zur Krebsprävention werden leisten können als bislang angenommen.

Sie hörten einen Bericht der Deutschen Welle über eine Studie des Deutschen Krebsforschungszentrums, die den Zusammenhang zwischen Übergewicht und erhöhtem Krebsrisiko untersucht hat.

Am Schluss dieser Sendung hier noch einmal die aktuellen Wetterdaten. Der Himmel ist bewölkt und die aktuelle Außentemperatur beträgt 13 Grad Celsius. Die Luftfeuchtigkeit liegt bei 91%, der Luftdruck beträgt 1020 Millibar und der Wind weht mit 8 Stundenkilometern aus südwestlicher Richtung.

Woche mit Soccer bestreit. Ein politisches Programm von Radio Segenswelle in Deutschland. Mein Name ist Viktor Zawadzje. In diesem Programm versucht wir ab drei Fragen einzugehen, was hier ans Tisch hat. In einem von unserem Programm unterhöre ich mich über eine Frage mit Pada

0: Guten Tag, Viktor.
1: Pada, grüezi.
0: Rentet?
1: Nee, hier Berne nicht. Hier ist Schmock, hier ist Dreh, hier ist Dach, hier ist Wurm. Es ist schön. Wir haben eine interessante Frage, oder?
0: Ja, aber ja. Rehen.
1: Nicht rehen. Nee, nicht rehen. Die Frage ist anders. Simon, wer ist die Frage?
0: Pater Hellbrand. Wird ja. Pater Hellbrand?
1: Ich mein jo.
0: Ja? Ich war mal nochmal notiert, ja? Ich glaube auch, dass wir Pater Hellbrand, aber wer wir...
1: Da möchte ich sicher
0: sein. Ja, ja. Ja, wirklich, Pater Hellbrand. Ich glaube, die kommt aus Deutschland.
1: Kann wirklich sein, ja.
0: Das Wort, was er sagen, der fragt, von wo kommt der Charme?
1: Der Charme.
0: Charme.
1: Jo, und er sagt, da bin ich wirklich Charme.
0: Nee. Vielleicht ein Rehenscharm, vielleicht ein Windscharm, vielleicht ein...
1: Da wäre eines die Frage interessant.
0: So gröd, ja. Ja.
1: Woran denkst du, wenn du so eine Frage hier redest?
0: Von wo kommt der Charm? Dann denke ich erstmal um Charm.
1: Ja, und Windscharm.
0: Um Wöhnen. Ich denke an meinen Gröden.
1: Das dachte ich mir. So, nun vertell mir, warum du an den Charm denkst.
0: Weißt du, das erst was Besonderes. Als ich eine russische Armee wäre, eine rote Armee,
1: jo.
0: Da wäre ich 2 Jahre, du wirst ja auch,
1: jo.
0: Ob auf eine andere steht.
1: Richtig.
0: Ich wäre weit weich, und eine andere steht, aber dann wäre ich ein halbes Jahr lang, wäre ich erstmal zum Ausbildung, aus der Ausbildung.
1: Zum Lehren.
0: Und dann kommen Offiziere nach uns, und die sagten sich der Beste rüt. Na, so ich dachte, sie wäre der Beste, ja, sag mal so.
1: Okay.
0: So. Und dann fragen sie, wer von Jünd will aus Fallschirm springen? Das sind alle 2 Schritte Fähre.
1: Okay.
0: So, nun stell dir vor, von 500 Menschen, ungefähr 400.
1: Ja.
0: Mucke 500.
1: Ein Schritt eine Fähre.
0: 2 Schritte Fähre.
1: Okay.
0: Wollst du stehen bleiben?
1: Ja.
0: Echt nicht?
1: Selbst schuld.
0: Ja. Ich muck mit, alle Jentjes in et auch.
1: Jo.
0: Von den 500 sagten sie 2, et wie einer von den.
1: Oberlied.
0: So, und dann komme ich dahin. Da werden wir das all was Besonderes für mich. Und da habe ich dann geliert, mit einem Hubschrauber, Helikopter, wer weiß, wer das ist, das Ding da noch heute.
1: Jo.
0: Oder vom Loftchap, raufhubse und dann macht der Charme sich auf und dann komme langsam rauf.
1: Wie groß ist der Charme?
0: Da ist ungefähr, ich hatte das nicht ganz mal im Sinn, da wird wie heute.
1: Ja.
0: Da wir so ein Dash-Meter.
1: Ja.
0: Ein Dash-Meter. Wir da ein bisschen über 3 Meter.
1: Ein bisschen über 3 Meter.
0: Ja.
1: Natürlich muss mehr so groß, als da, wo der Tüß auf der Terrasse stehen habe.
0: Hast du einen?
1: Ja.
0: Mit dem hupst du auch?
1: Nein, nein.
0: Von der Terrasse?
1: Nee. Da verstopp ich mich für eine Sonne, wenn es mal Torheit
0: war. Solange hast du dich nicht von der Früh verstoppen brückst.
1: Nee. Der ist 3,5 Meter, 30 Meter.
0: Ja.
1: Und das geht, wenn man mal ohne Sinn auch nur mehrdach in der Sonne setzen will, und die Sonne einem zu warm wird, dann kloppt man den ab.
0: Aha.
1: Und dann kann man im Schalter setzen.
0: Das ist, was wir haben, der kloppt sich selbst ab, aber der hat 16 Strähnen.
1: Ja.
0: Und jeder zieht 8.
1: Ja. Und der wir rund.
0: Der wir rund.
1: Ja.
0: Und das passt bei dem wir. Der wir sehr sicher. Weil wenn du fliehen lässt, mit dem Rofer hüpfst, ja, du kämst immer ohne an.
1: Ja.
0: Der wir sehr sicher.
1: Recht.
0: Keine Ahnung, wo wir bleiben.
1: Du, was hast du noch einen zweiten gehabt?
0: Dort wir Nata. Ja, wir haben noch einen zweiten, das stimmt.
1: Ja.
0: Dem haben wir einen Buck geschnallt.
1: Ja. Jetzt, und so was sagst du, wenn du über dem Charme nur denkst. Mir fällt wörtlich vor ein Vers der Bibel an.
0: Ah.
1: Und dort ist einer von meinen liebsten Vers, die in der Bibel jeft. Und der steht im Psalm 91.
0: Aha.
1: Den wollte ich nicht lesen.
0: Das selbe Mal.
1: Das ist ein guter Vers.
0: Selbe Mal.
1: Ich würde die ersten 2 Vers lesen vom Psalm 91. Wer unter dem Charme vom Hechsten sitzt, wird bliebe im Schaute vom Allmächtigen. Et sei zum Herrn, meine Zuflucht und meine Burg, mein Gott, ab am will ich vertrühe.
0: Hört sich gut an.
1: Jo, aber sei ja.

0: Weißt du, mit dem Charme, was ich, Raphael Hübsi, da sagt ich auch.
1: Mhm.
0: Aber das wir nicht unter dem Charme vom Heisten.
1: Ja.
0: Ja. Aber ich voll mich heize.
1: Ja, ja, das ist gut. Und wenn du dann ohne noch gut ankommst und die kein Beinbreite ist,
0: ja,
1: dann wird es ein guter Schaff.
0: Immer ja, geschafft.
1: Das ist wunderbar. Seht ihr mal. Warum sage ich David hier, wer unter dem Charme vom Hechsten set, wird bliebe im Schaute vom Olmachtchen?
0: Na, wenn du sagst, wer, das heute dann auch, doch wohl nicht alle, ne?
1: Scheinbar. Scheint so.
0: Bloß also, wer das auch tät.
1: Jo, krass. Und hier heißt es, wird bliebe oder he set, he hört nicht ab, weißt, wie Menschen sind die ganz komisch vorken.
0: Meist?
1: Wie meine, puh.
0: Heit doch bloß et wie dat.
1: Uns geht es gut.
0: Ja.
1: Wir sind gesund. Wir haben zu essen. Wir haben zu wohnen. Wir haben warm. Wir haben gut. Zu wort brücken wir den Charme vom Olmachtchen.
0: Mhm.
1: Wir kommen selbst klar.
0: Und wenn es dreht, dann haben wir hier so einen Charme
1: in dem Kopf. Ja, dort kommen wir vor noch.
0: Geht?
1: Und dann lädt Gott vorhin mal einen Sturm zu. Oder einen guten Hagel oder irgendwo so was. Wenn wir uns meinen, wir tun nicht eine Kraft Dinge.
0: Also du meinst nicht bloß vom Avada?
1: Nee, im Leben.
0: Wenn man so ein Schwert
1: über ihr... Krass, nee, dort meine ich nicht.
0: Dort
1: zähmt man mal im Leben für. Ich meine richtig harte, schwere Zeit im Leben.
0: Passiert doch mal.
1: Und dann fangen wir kurz an zu bedürfen, warum sie halt nicht unter dem Charme vom Olmachtchen geblieben.
0: Wo ist Gott?
1: Krass. Und das ist das Gute. Gott bietet uns dort an, wie der wir bei ihm blieben. Und der Charme, den hält er. Verstehst, den kann kein Sturm mit der Hand treten. Mhm. Du hast bestimmt auch mal so Bilder gesehen, wo die Menschen bestürzt im Sturm mit dem Sturm gehen.
0: Oh.
1: Ein Meisterchen.
0: Meisterchen. Manchmal dann klopft er sogar an, ne, der andere sieht.
1: Kreit. Dort passiert mit Gott seinem Sturm. Niemals. Er bietet uns immer Schutz. Dort haben wir in Rüsen. Er sorgt für alles.
0: Mhm.
1: In dort sind Gäude. So, und wo kommt ein Sturm her?
0: Ja, also dem, was ich nu gedacht hat, wurde ich nicht weiter. Aber dem jaft das all lang.
1: Ja.
0: Dieser, also so an dieser Ort, was du da hast, dem jaft das glaube ich noch gar nicht so lang.
1: Na, du warst die Wunde.
0: Na, wann ich mal was so denke, vielleicht ein Jahr 100, aber der haft das an anderen Ort, all euer jaft.
1: Mhm.
0: Weißt, wenn du die Miserschreife anschätzt, da wirst du denken, ah, die Chinesen, die haben dort viel Eier.
1: Recht. 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

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Denn wir sind Gottes Mitarbeiter. Ihr seid Gottes Ackerfeld und Gottes Bau. Ich, nach Gottes Gnade, die mir gegeben ist, habe den Grund gelegt als ein weiser Baumeister. Ein anderer aber sehe zu, wie er darauf baut. 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Der Tag des Gerichts wird's klar machen. Denn mit Feuer wird er sich offenbaren. Und von welcher Art eines jeden Werk ist, wird das Feuer erweisen. Wird jemandes Werk bleiben, das er darauf gebaut hat, so wird er Lohn empfangen. Wird aber jemandes Werk verbrennen, so wird er Schaden leiden. Er selbst aber wird gerettet werden, doch so wie durchs Feuer hindurch. 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

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Denn aus Gnade seid ihr selig geworden, durch Glauben, und das nicht aus euch. Gottes Gabe ist es, nicht aus Werken, damit sich niemand rühme, denn wir sind sein Werk, geschaffen in Christus Jesus, zu guten Werken, dass wir darin handeln sollen. Bloß das Jesus Christus, das seine Gnade sind wie ihr Rat, aber wir sind dort auch geraubt worden, gute Sachen zu tun, gute zu tun an unsere Mitmenschen, auch an Gott, dort wie dort immer tun. Gott hat uns durch Jesus Christus zu einem neuen Menschen gemacht, und nun sind wir aus einem neuen Mensch fähig, auch gute zu tun, gerade damit wir auch Wiese, oder nicht Wiese, jo, ein Vorbild sind für die, die uns, die Jesus noch nicht kennen, die dort auch seine, dort wie für Jesus gute Wort machen wollen. Wenn wir Wort gute machen, dort ist nicht, weil wir dort Worte machen, nee, dort ist dort, dort wies, dort wie das Leif an andere Menschen wiedergeben wollen, der Leif, der uns Jesus Christus gegeben hat. Und dort hier wir auch noch lesen, in seine, in dem Brief an Titus. Titus, Kapitel 2, 11, Bad 14. Titus 2, 11, Bad 14. Denn er ist erschienen, die heilsame Gnade Gottes, allen Menschen, und nimmt uns in Zucht, dass wir absagen dem ungöttlichen Wesen und den weltlichen Begierden und besonnen, gerecht und fromm in dieser Welt leben und warten auf die selige Hoffnung und Erscheinung der Herrlichkeit des großen Gottes und unseres Heilandes Jesus Christus. Und dann kommt dort, der sich selbst für uns gegeben hat,
damit er uns erlöste von aller Ungerechtigkeit und reinigte sich selbst ein Volk zum Eigentum, das eifrig werde zu guten Werken. Jesus hat dort gemocht, in Felsigkeit, durch diese Erlösungstat auf Golgatha, Menschen zu sich rufen, die übrig sind, fähig sind, diese gute Taten zu tun, diese gute Wort zu tun, damit wir unserem himmlischen Vater die Ehe geben. Dort wünscht sich Gott von uns, und dort die wir in Seele auch tun. Und an die Römer schreibt Paulus, dort sei nicht Meidseelen dessen Wort, sie sollen dort eifrig tun. Und dort die wir auch lesen, in Römer 12, Vers 11, da lesen wir dort. Römer 12, 11, dort steht so geschrieben. Seid nicht träge in dem, was ihr tun sollt. Seid brennend im Geist. Dient dem Herrn. Dort, so soll wir dort tun. Dort verlangt dort Wut von uns. Ein dritter Punkt, warum wir dort Seele tun, dort ist, was wir auch all gehört haben in der vor oben der Tritt, dort sind unsere Talente, die wir gekriegt haben von unserem himmlischen Vater. Dort sind aber auch unsere natürlichen Talente, die wir von der Geburt gekriegt haben. Nicht jeder Mensch kann dort die Lieder tun. Einer kann musizieren, der andere kann singen, der andere kann dort nicht, aber er kann andere tun. Und dort sind die Talente, die auch uns der himmlische Vater gibt, in der Seele wie auch tun. Und der vierte Punkt, und ich denke, dort ist der wichtige Punkt, wozu wir dort alles machen, Seele, weil wir im Himmel dafür ein Lohn kriegen werden. Dort hat Jesus uns selbst gesagt. Und dann, weil wir von dort sprechen, wo funktioniert dort? Wo ist dort mit diesem Lohn? Jeder Christ, ein jeder von uns, der von dort hier ist, der zu dieser Gemeinde kommt, der zum Gottesdienst geht, irgendwo in eine andere Gemeinde, der büht. Der büht dort, wo dort er einst verwiesen kann, wenn der Tag dort wird sein. Und jeder von uns, keiner ist da ausgenommen. In dem Fundament, von dem haben wir gelesen, da ist hier leicht. Dort ist Jesus Christus. Paulus Schrift, und dem Fundament kann keiner rütteln. Dort ist ganz fest. Und nun werden wir mal sehen, wo dort ist, ob das ein Fundament zu bauen. Und wo dort auch nicht interessant oder für uns sieht, Paulus sagt dort, auch wenn wir Christen sind, wenn wir betiert sind und Jesus nur voll, man kann voll spüren. Und dann meint er damit, dort mit Wort für Materialien wie Buhe. Und dort lesen wir, wenn wir in dem Korinther nur seine, dann sehen wir dort seine Wort, Paulus dort meint. In 1. Korinther 3, dort lesen wir dort, ja. Wenn aber jemand auf dem Grund baut, Vers 12, Gold, Silber, Edelsteine, Holz, Heu, Stroh, so wird das Werk eines jeden offenbar werden. Und dort ist nur für uns sehr wichtig, was wir nehmen, wenn wir hier auf diesem Fundament bauen. Nehmen wir Gold, Silber oder Edelstein. Oder nehmen wir andere Materialien, die auch gut sind, die kann man auch brauchen. Dort ist Holz, Stroh, ein Hey, aber dort sind so nur Materialien, die nicht so wert sind, die nicht so, wie wurde sei, nicht so dir sind, die nicht das zum Langen, die nicht so viel bestunden. Wort erst dann dort wisst ihr dabei, oder wort entscheidet, ob mein Wort dort et nu bue bestunden bleibt oder nicht bestunden bleibt. Wort erst dann Gott in Gottes Auge, nicht in meinen Auge, wort et morg, aber wort findet Gott dort et Gott es, wort dann auch bestunden bleibt. Was ist der Beweggrund, der Grund, warum er dort mag? Und vor allem, wenn wir was machen, ist dort der Leib, der als erstes in uns immer zu sein soll sein. Und dort wir alles, was wir machen, in Leib, Seele machen. Und dort finden wir in 1. Korinther Kapitel 13. Dort haben wir alles. Du hast sehr viel von Leib geschrieben. Und ich denke, dort ist auch für uns von dort sehr wichtig, dort wir dort nochmal vielleicht lesen, in uns einfach das Wort ermutigt, dort zu tun. Und wir lesen die ersten drei
Farge. Wenn ich mit Menschen und mit Engelzungen redete und hätte die Liebe nicht, so wäre ich ein tönendes Erz oder eine klingende Schelle. Und wenn ich prophetisch reden könnte und wüsste alle Geheimnisse und alle Erkenntnis und hätte allen Glauben, so dass ich Berge versetzen konnte und hätte die Liebe nicht, so wäre ich nichts. Und wenn ich alle meine Habe den Armen gebe und ließe mein Leib verbrennen und hätte die Liebe nicht, so wäre mir nichts nütze. Hier sei wie dort Paulus die Korinther ermahnt, wenn sie was tun, in der Leib fehlt, wenn sie dort nicht in der Leib tun, dann ist dort umsonst. Dann bringt dort nichts, dann ist dort alles, was wir gemocht haben. Zu nichts, zu gebrucke, dann kann man dort nicht nehmen. Und dann, wenn wo wir noch von da wieder lesen, weit wie, wenn der Dach wird kommen, wo dort alles geläutert werden, wo wir hier gelesen haben, durch vier, und dann wo wir sehen, wo da bestohlen bleibt. Und dort will Paulus uns hier von dort deutlich machen. Wenn wir was machen und der Leib nicht da ist, dann handelt es echt mit einem anderen Motiv. Und dort ist so, wie denkt ihr vielleicht, dass das ganz anders ist? Wenn wir nicht mit Leib denken, dann ist dort ein anderer Motiv. Und dann kann dort alles andere sein. Dann kann dort Neid sein. Dort kann dort sein, dort echt, weil dort die Menschen mies sein. Dort echt was zu gelten will. Dann will ich vielleicht Peter sein, aus der andere ist. Aus Minoba. Oder aus der hier, von dort mit mir, in diesem Sohl hier seid. Was für Grund ist dort? 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Oder mag ich dort, weil ich dort mag, morgen. Nicht dort, ich dort will, sondern dort, ich dort mag, morgen. Und dort ist das, wenn wir dort Gaude morgen mit einem falschen Motiv, dann bringt dort uns nichts. Dann ist dort nicht mit Gold gebüht. Nicht mit Silber gebüht, nicht mit Edelsteine. Dann erst dort mit Stroh und mit Hei gebüht. Dann tief wir auch nicht hoffen, dass uns Wort dann bestohlen kann. So sagt uns dort Wort, was wir von dort her lesen. Und da wir ihn, wenn wir mit Holz, Hei und Stroh bühen, dann wird dort alles vergonnen. Da wir ihn, hat doch Jesus immer ganz genau alles genommen. Und Jesus hat den Pharisäer in den Schriftgelehrten Forken kritisiert. Er sieht, dass er habe sehr viel gemocht. Sie habe viel Arbeit getan. Aber sie habe dort auch falsche Motiven getan. Sie habe dort nicht mit der Leib getan. Matthäus saß, vereint durch Schrift Jesus, habt auch auf, habt auch Acht auf eure Frömmigkeit, dass ihr die nicht übt vor den Leuten, um vor ihnen gesehen zu werden. Ihr habt sonst keinen Lohn bei eurem Vater im Himmel. Und dort mucke gerade der Pharisäer und die Schriftgelehrten. Und davon warnt uns Jesus Christus. Hey, seht es wie damals. Und der Tiet zu sehen, jenja, und seht, davon macht ihr und Hüte, nicht so mucke, dann wo ihr keinen Lohn kriege. Und Jesus bringt dort ganz klar zum Verschein und sagt dort, dort wird für uns reich gemacht, das im Himmel. Dort ist ein ganz anderes System. Nicht so, wie wir dort Menschen tjane hier in dieser Welt. Dort ist dort, wird wie im Hort meine, wo uns Hort eingestellt ist, und dort interessiert unserem himmlischen Vater in Jesus Christus. In 2. Korinther 9, Vers 7 lesen wir, was Paulus auch von diesem sagt. 2. Korinther 9, Vers 7. Ein jeder, wie er es sich im Herzen vorgenommen hat, nicht mit Unwillen oder aus Zwang, denn einen fröhlichen Geber hat Gott lieb. Ein jeder, wie er sich im Herzen vorgenommen hat, in dort kommt nur ab uns, liebe Geschwister. Dort wo du sagst, wie wir uns dort vorgenommen haben im Hort. Und erst, wenn wir dort tun, haben wir uns verdessen, dort uns all vorgenommen.
Und wo wir dort Ferien nehmen, so wird dort auch dann geteilt. Erst dort Gold, Silber oder Edelstein oder erst dort Holz, Stroh und Hay. Kreit dort erst den Scheine, nicht erst, wann wir dort gemurkt haben, nü, wann wir dort hier in unserem Hort beschlüt haben, wo will er dort murke. Wort erst der Bewegungsgrund für den Dienst in der Gemeinde, dort habe ich vorgenommen, in dieser vergangenen Uwendolje hier. Weil wir vermenschen seine tu, dort der Mensch uns seine, oder ist es uns wichtig, dass der Mensch Gott über uns rede? Und da denken wir einfach, weil wir meinen, irgendwo zu sein. Vielleicht denkst du auch nicht. Vorhin ist es doch so, dass wir nicht morgen. Und du hast auch einmal einen Grund, warum wir dort nicht morgen. Gerade so, als wenn wir deine. Vielleicht wollen wir auch nicht morgen, wie meine, dort ist falsch in meinen Augen. Aber ist dort auch falsch in Gottes Augen? Dort ist auch ein Wort. In für dort alles, wo wir belohnt wurden im Himmel. Auch wenn wir vielleicht dort sollen morgen. Wir sollen vielleicht einem ein Glas Wasser geben. Und dort haben wir nicht gemorgt. Warum? Auch dort ist ein Grund, wo Gott eins tätig wird. In seine hast du dort, warum hast du dich gemorgt? 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Da wir mit unserer Zeit richtig umgehen, was machen wir nicht freie Zeit haben? Leset im Wort Gottes oder machen dort, was mich gerade jankert. Auch dort ist ein Grund, warum wir uns bei meiner Seele für Gott zu schaffen. Und da wir ihn erst dort, wenn wir da zurückkommen, betont Paulus so diesen Grund und die Qualität, ja, wo wir dort morgen. Dort lesen wir im Vers 13, 1. Korinther Kapitel 3. So wird das Werk eines jeden offenbart werden. Der Tag des Gerichts wird's klar machen, denn mit Feuer wird er sich offenbaren. Und von welcher Art eines jeden Werk ist, wird das Feuer erweisen. Und nun ist es all weiter deutlicher geworden, wenn Paulus so sagt, nicht hier wird vielleicht verstanden, warum Paulus so der Korinther Armand dort zu dönen. 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Wie dort Gold, ist es noch reiner geworden oder wie dort Stroh, dort dann einfach ganz schwind verbrennen wird. Und dort will Gott gerade von uns, der steht, wo es sei. Und jeder von uns wird irgendwann ein Lob kriegen. Wenn wir in der Schule gehen, in der 10 Jahre weiter dort, wenn wir dort lehren, dann kommt auch ein Tag, wo der Lehrer dann sagt, so, nun will wir mal sein, wo du gelehrt hast, und dann schreiben wir, und ich dann sage wir eine Note, ich weiß nicht, wo dort hier gesagt wird, Prozente, wie viel Prozent man geschafft hat, und so wird es auch mit uns einzählen. Aber wir wollen weiter zurückkommen, jo? Nicht dort, was wir verdient haben, nicht wo viel Prozent wir gemacht haben. Der Gnade Gottes hat uns den weiß frei gemacht oder rein gemacht in den Himmel, bloß dort. Aber wo wir nur buhen, was wir dort verwenden, dort will Jesus auch sein. Und dafür wollen wir auch einen Lohn kriegen. Für jedes gute Werk. Und erst dort nicht für uns, wo soll es sein, überraschend. Gott hat sich so vorgenommen, dort vorgelegt, hey, wird jede gute Wort, was wir gemacht haben, belohnen. Und Jesus sagt dort auch. Und er ermahnt uns dort auch, oder sagt uns, wir sind schuldig dort zu tun. 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
über was für Werke, was für Worte, die wir machen, wird Gott belohnen. 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Gott sagt, jeder Wort wird belohnt. Wie wollen wir nennt ihr, was steht in Matthäus 10, von 40 bis 42. Matthäus 10, 40 bis 42. Wer euch aufnimmt, der nimmt mich auf. Und wer mich aufnimmt, der nimmt den auf, der mich gesandt hat. Wer einen Propheten aufnimmt, weil es ein Prophet ist, der wird den Lohn eines Propheten empfangen. Wer einen Gerechten aufnimmt, weil es ein Gerechter ist, der wird den Lohn eines Gerechten empfangen. Und wer einen dieser Geringen auch nur einen Becher kaltes Wasser zu trinken gibt, weil es ein Jünger ist, wahrlich, ich sage euch, es wird ihm nicht unbelohnt bleiben. 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Wenn wir einen Gerechten aufnehmen, dann wird er auch uns seinen Lohn geben. 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Dort sagst dort Wut und dort geben wir leben. 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Wahrlich, ich sage euch, es wird ihm nicht unbelohnt bleiben. 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Denn Jesus hat nicht dort gemocht, was er will. Er mocht dort, was sein himmlischer Vater hier will. Und denn dort, was wir nur hier gerade gelesen haben, dort ist sehr wichtig. Gastfreundschaft. Wenn wir einen Menschen, eine Familie, Togos bei uns annehmen, dann ist dort Kreuz so, sagt er, wenn dort Kinder Gottes sind, je nehme mich an. Was für große Fried, Mutter, dann Sinne. Ihr dient dem Herrn Christus, wie deine nicht dem Menschen, wie deine dem Herrn Jesus. In erster Linie sollen wir immer daran denken, dass mit all dem, was wir machen, dein wie Gott, und nicht unserem Nächsten. 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Nee. Jesus wurde dort belohnen. Ich will hier nochmal dort Wort lesen, dort wie von dort gehört habe. Aus Lukas 6, 22 und 23. Lukas 6, 22 und 23. Selig seid ihr, wenn euch die Menschen hassen und euch ausstoßen und schmähen und verwerfen euren Namen als böse und des Menschensohnes willen. Freut euch aber an jenem Tage und springt vor Freude. Wir sollen froh sein, sogar springen. So froh soll wir sein, dort sagt uns das Wort Gottes. So will unser himmlischer Vater uns belohnen. In diese Freude wird groß sein im Himmel. Freust du dich all für diesen Tag? Und jeder von uns wird dort weiter, das Tag wird kommen, ob wir dort wollen oder nicht. Und dann wird Jesus selbst, so wie uns dort Wut hier sagt, dort, was wir alles getan haben, prüfen. Dort wird das in vier geläutet, und dann wird dort zum Vorschein kommen, was wir gemacht haben. Es dort wird in Gottes Auge oder es dort nicht wird. Es dort wird geudet oder es dort nicht geudet. Und dann kommen diese Wörter, die wir hier zum Schluss gelesen haben, aus dem 1. Korinther Kapitel 3. Wird aber jemand das Werk verbrennen,
so wird er Schaden leiden. Er selbst aber wird gerettet werden, doch so wie durchs Feuer. Und nun kommen wir weiter zurück zu dem, was Paulus sagt. Jo. Der Grund ist gelast, Jesus Christus, der Gnod, der wir angenommen haben, der hat uns gerat. Wir sind im Himmel, wie der wir donnen, wenn wir das im Weiß können wollen. Aber dort, was wir hier gemacht haben, dort wird geläutert. Und wenn dort besteht, dann wollen wir einen Lohn kriegen. Und wenn dort nicht besteht, dann wollen wir auch gerat sein. Wir wollen auch da sein. Aber wir wollen den Lohn nicht kriegen. Und vorhin sei der Mensch, ach, was ist dort? Hauptsache, ich komme da rein. Ich komme, dass sie dir nennen. Und da sind alle gelegt. Nee, dort wird sagst du uns auch. Auch da sind nicht alle gelegt. Einer wird kommen, und wird einen Lohn kriegen. Und der andere wird kommen, und wird keinen Lohn kriegen. Hey, wird da auch sein. Kreuz aus einer Schule, jo? In der Schule ist Jock, wir lehren, und dann geben sie uns Prozente. Der eine hat 100, der eine 50, und der eine 40, und der eine hat 90. Aber die kommen alle in der Schule, und kriegen dort, wo sie dann am Ende der Schule sein. Jeder hat dort gelebt, wo er kann. Und Kreuz so ist es doch mit uns. Wir sehen uns anstrengen, bemühen uns, für Jesus Christus hier zu deinen, mit Qualität und mit Materialien, die bestohne die Bestand halten, ja, die wurde bliebe, die nicht verbrennen, die noch reiner wurde, in viel kostbarer in der Augen Gottes sein wurde. Und dort will ich uns von dort mitgeben, einfach, auch zum Notende, und dort uns ermutigt, diesen Dienst zu tun, diesen Wasch zu tun, den wir gehen, ja, das Ziel, nur vor Augen zu haben, dort wir auch in den Himmel wollen, wir wollen da haben, aber wir wollen auch nicht einfach wie durchs Feuer gerettet werden. Wir wollen auch, was deine Gott erwartet dort von uns. Wenn wir in den Himmel kommen, dann kommen wir in den Hüß. Und wenn wir in den Hüß kommen, was kriegen wir dann dort? Und dann will ich uns von ein Beispiel bringen, wo ist es denn eine Familie? Man hat mehrere Kinder, die Kinder gehen in die Schule, und nun kommen sie dann nach Hause, und jeder hat eine Note gekriegt. Einer hat 100%, was sagst du, Vater dann? Dort ist sehr gut. Der andere hat mal 50. Na jo, dort ist nicht so gut. Aber dort muss die mehr anstrengen. Und der andere, der hat vielleicht ganz wenig gekriegt. Dann kriegst du das Schell vom Vater. Du musst die noch mal anstrengen. Aber in der Familie wird er ja nicht weißgeschickt. Er ist da, er muss sich mehr bemühen. Und er hat noch Zeit. Und dann kriegt er mehr Prozente. Und so ist es mit uns. Der Lohn im Himmel, der hat Folgen für uns. Nicht in diesem Leben, nee. Da, in der Herrlichkeit, bei unserem himmlischen Vater. Und wenn wir hier was tun, dann sind wir dort mit Fred tun. Mit Life tun. Und dort wie mit einem Bewegungsgrund, mit Qualität dort tun. Denn unser himmlischer Vater, der lohnt dort von uns. Er erwartet dort, dort wie mit Qualität arbeite in deine Arm, und dann, wo wir auch diesen Lohn kriegen. Und noch einmal, jo, wenn wir das im 15. Vers lesen, ich lese auch noch 14, wird jemand das Werk bleiben, das er darauf gebaut hat, so wird er Lohn empfangen. Wird aber jemand das Werk verbrennen, so wird er Schaden leiden. Er selbst aber wird gerettet werden, so wie durchs Feuer. Paulus sieht, Christus ist mein Leben, Sterben mein Gewinn. Und so soll auch wie in unserem Leben denken, so soll auch wie uns Wort machen, und handeln, und daunen, und leif, und dann zieh auch wie lore, und freie uns, nie all freie, dass unser himmlischer Vater den Lohn geben wird. Wort verlangt dort erst, dort weit wir nicht, dort ist eine große Überraschung, da wird noch kommen, aber wie dir, wenn du weiter, wenn wir vom Herrn deine und dort dort live machen, dann wollen wir einen Lohn kriegen. Und dort soll uns, ja, Mut zusprechen, Ansporn geben, dort wir übrig dabei sind, zu deine. Und ich möchte diese Predigt mit einem Wort aufschließen, Ende, mit 1. Korinther, Kapitel 9, der Vers 24. 1. Korinther 9, 24. Wisst ihr nicht, dass die,
die in den Kampfbahn laufen, die laufen alle, aber einer empfängt den Siegespreis. Lauft so, dass ihr ihn erlangt. Paulus ermutigte Korinther, so turane, so zu werte, dass den Priest trie, und so dir wirk wie, alles hier, dort wie einst den Lohn im Himmel trie, von unserem himmlischen Vater. Und der Vater im Himmel weit all nü, wort wie trie, wo wir können dort noch alles ändern, wir können noch mehr daunen, wir können noch mehr Fleiß dort aufbringen, und dann wird wie eine große Freude haben, wenn wir einst dort worden sind, im Himmel, bei unserem himmlischen Vater. Aber immer kreit noch mal betonen will ich, gerat sind wir durch die Gnade, nicht durch uns Wort. Und bloß Jesus führt uns in den Himmel. Aber dort, wo wir dauern für Jesus, wo für Materialien wir verbrücken, für dort, wo wir belohnt einst im Himmel. Und der Herr segne uns im Nachdenken. Amen. Ich will noch mal beten, ich bitte, wenn es nicht vorfällt, will wir abstimmen dazu. Unser himmlischer Vater, ich danke dir. Ich danke dir, dass wir es heute wissen dürfen, dass du einen Lohn bereitet hast, einem jeden, der dir dient, der dir nachfolgt, ja, und der für dich wirkt. Wir danken dir dafür und danken, dass auch dieser Tag kommen wird, von dem du uns sagst, wo unsere Werke geläutert werden durchs Feuer. Und so schenke du uns heute Freude, Mut, ja, und Kraft zu wirken, damit auch das, was wir tun, Bestand hat, einst in der Ewigkeit, dass wir uns jetzt hier in diesem Leben freuen auf diese Herrlichkeit, aber auch dienen vom ganzen Herzen aus Liebe zu unserem Nächsten. Dir danken wir, dass du es uns in deinem Wort zugesagt hast und bitten um deinen Beistand, Kraft und Weisung auf diesem Lebensweg. Dir die Ehre dafür, unser himmlischer Vater. Amen.

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Dit wird das Programm «Was sagt die Bibel?». 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

0: Glock ist au mit 30 Minuten.
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0: The clock is 12.
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Dankeschön für eingeschaltet haben und das Programm. Ich lade Ihnen alle ein, weiter einzuschalten das nächste Mal. 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

0: Es war Montagabend und Rosalies Mutter kleidete sich für ihre Rolle an, während Rosalie neben ihr stand, ihr die Falten ihres weißen Kleides ordnete und herbeiholte, was sie brauchte. Ihren Perlenhalsschmuck, den Lilienkranz als Kopfschmuck, Armringe, Fingerringe sowie andere Juwelenimitationen, mit denen sie geschmückt wurde. All dieses holte Rosalie herbei und legte es Stück für Stück ihrer Mutter an, die vor einem kleinen Spiegel stand, um zu prüfen, ob alles richtig saß. Es war ein sehr schmales Gesicht, welches ihr da aus dem Spiegel entgegenblickte. Es war gezeichnet von Krankheit und Sorge, von Kummer und Müdigkeit. Sobald sie fertig war, setzte sie sich auf eine der Kisten nieder, während sich nun Rosalie für die Aufführung bereit machte. »Ich bin sicher, du bist nicht in der Verfassung, heute Abend zu spielen«, sagte Rosalie.
1: »Ach was«, meinte ihre Mutter, »reden wir nicht davon. Komm, setz dich neben mich, damit ich dein Haar machen kann. Und bevor wir gehen, Rosalie, sing noch unser kleines Lied.«
0: Rosalie versuchte zu singen, doch irgendwie zitterte ihre Stimme. Das Gesicht ihrer Mutter trug einen solchen traurigen Ausdruck, dass Rosalie in Tränen ausbrach und ihre Arme um den Hals der Mutter schlang.
1: »Weine nicht, Liebling, weine nicht«, beruhigte ihre Mutter sie. »Was ist los mit dir, Rosalie?«
2: »Oh, Mutter, ich möchte nicht, dass du heute Abend gehst.«
1: »Nun, nun, Mädchen«, beschwichtigte sie ihre Tochter, »ich möchte, dass du deiner Mutter heute Abend etwas versprichst. Du musst mir versprechen, dieses Leben aufzugeben, sobald du eine Gelegenheit dazu hast. Das viele Reisen und die viele Schauspielerei sind nicht gut für dich. Es bricht mir jedes Mal fast das Herz, wenn du wieder auf die Bühne musst. Du gibst es auf, sobald du kannst, nicht wahr, Rosalie?«
2: »Ja, wenn du mit mir kommst«, antwortete Rosalie.
0: Ihre Mutter schüttelte den Kopf.
1: »Nein, Liebes. Jetzt kann ich diesen Wohnwagen nicht mehr verlassen. Ich habe mir dieses Leben gewählt, du aber nicht, Kind. Ich bete jeden Tag zu Gott, er möge dich davor erretten. Erinnerst du dich noch an das Dorf, durch das wir fuhren und wo dir die Frau die Karte mit dem Lied gab?«
2: »Natürlich, Mutter, dort, wo wir auch Milch und Brot bekamen.«
1: »Erinnerst du dich auch noch an das Haus, zu dem ich dich schickte, um es dir anzuschauen?«
2: »Oh ja, das Pfarrhaus mit dem schönen Garten, und darin waren eine Frau und ein kleines Mädchen, die Rosen pflückten.«
1: »Diese Frau war meine Schwester Lucy, Rosalie.«
2: »Tante Lucy«, staunte Rosalie, »und das Mädchen war meine Cousine?«
1: »Ja, Liebling, ich wusste, dass es Lucy war, sobald die junge Frau, die dir die Karte gab, den Namen der Frau des Pastors nannte. Lucy hatte einen Pastor namens Leslie geheiratet. Und es war typisch für sie, dass sie den Leuten in diesem Dorf vorlas, gerade so, wie sie es bei mir machte.«
2: »Dann habe ich sie also wirklich gesehen?« sagte Rosalie verwundert.
1: »Ja, Kind. Und nun versprichst du mir noch, dass du zu Tante Lucy gehst, sobald du eine Gelegenheit dazu hast und Vater es nicht merkt. Ich habe einen Brief für sie geschrieben und ihn in der Schachtel mit dem Medaillon versteckt. Wann immer du zu Tante Lucy gehen kannst, dann gib ihr diesen Brief. Willst du das tun, Rosalie? Und zeig ihr das Medaillon. Sie wird es sofort wiedererkennen, wenn sie es sieht. Und sag ihr, dass ich mich in all diesen langen Jahren nie davon getrennt habe.«
2: »Aber warum kommst du denn nicht mit mir, Mutter?«
1: »Frag mich das jetzt nicht, Liebling. Es ist gleich Zeit, dass wir ins Theater gehen.

0: Es gibt keine Hoffnung für mich, und es hat keinen Zweck gehabt, den guten Hirten darum zu bitten, mich zu suchen. Aber da kamen plötzlich diese Worte wieder zu mir, als hätte sie jemand zu mir gesagt. Bis er es findet. Bis er es findet. Er sucht das Verlorene so lange, bis er es findet. Es scheint, er gibt vorher nicht auf. Er geht hin und sucht, bis er es findet. Und dann schien mir, Rosalie, ich weiß nicht, ob ich es wagen könnte, es zu hoffen. Es schien mir letzte Nacht, dass wenn er sich solche Mühe gibt und so lange sucht, und wenn er sucht, bis er findet, dass es dann vielleicht sogar für mich noch Hoffnung gibt.
1: »Bist du bereit?« rief da die Stimme von August draußen an der Tür. »Wir fangen gleich an!«
0: Rosalie und ihre Mutter erhoben sich rasch, die Bibel schnell versteckend, und eilten die Wohnwagenstufen hinunter, um sich in das Theater zu begeben. Es waren nur noch wenige Minuten bis zum Beginn der Vorstellung. Rosalie führte ihre Mutter zu einem Stuhl hinter der Bühne, damit sie sich noch etwas schonen konnte. Etliche von der Theatergruppe kamen und erkundigten sich bei ihr, wie es ihr ginge. Rosalie las es in ihren Gesichtern, dass sie ihre Mutter nicht für imstande hielten, in diesem Zustand aufzutreten, und es erfüllte sie mit großer Sorge. Ihre Mutter sprach ihre Rollenworte, als hätte sie große Abscheu davor, als ertrüge sie kaum den Klang ihrer eigenen Stimme. Nie lächelte sie, wenn Beifall geklatscht wurde. Sie spielte ihre Rolle beinahe mechanisch, und von Zeit zu Zeit entdeckte Rosalie Tränen in den Augen der Mutter. Als die erste Aufführung vorüber war, ging Rosalie zur Mutter und fasste sie bei der Hand. Diese fühlte sich ganz fiebrig an, und ihre Mutter zitterte am ganzen Leib, als sie in die kühle Nachtluft auf die Plattform hinaustraten. »Mutter«, sagte Rosalie mit leiser Stimme, »du solltest jetzt in den Wohnwagen zurück.« Doch diese schüttelte den Kopf. In der Mitte des nächsten Stückes kam eine lange Stelle vor, die Rosalie alleine sprechen musste. Es handelte sich um das Stück, das ihr Vater ihr die letzte Woche beigebracht hatte. Sie hatte etwa die Hälfte der Stelle hinter sich, als ihr Blick auf ihre Mutter fiel. Diese stand auf der Seite gegenüber der Bühne. Alle Farbe war aus ihrem Gesicht gewichen, und es schien Rosalie, als würde ihr Gesicht mit jedem Augenblick weißer. Sie vergaß die Worte, die sie sprechen sollte. Sie konnte sich nicht mehr an sie erinnern, und so hielt sie plötzlich inne. Alles Zuflüstern ihres Vaters nützte nichts. Sie hörte nichts von dem, was er sagte. Sie konnte nur ihre Mutter ansehen. Und dann fiel ihre Mutter um. Einige der Schauspieler trugen sie aus dem Zelt. Rosalie wollte hinter ihnen herrennen, während der Lärm im Theater ohrenbetäubend wurde. Aber sie wurde auf der Plattformtreppe von ihrem Vater zurückgehalten, der ihr befahl, sofort auf die Bühne zurückzukehren und ihre Rolle fertig zu spielen. Am ganzen Leibe zitternd fuhr sie mit ihrer Rolle fort. An die Stelle ihrer Mutter trat eine andere Schauspielerin, und die Aufführung ging weiter wie vorher. Aber Rosalies Herz war nicht dabei. Es war von einer großen Angst erfüllt, die sie schier krank machte. Wie ging es der Mutter? Wer mochte bei ihr sein? Kümmerte man sich auch gut um sie? Und dann überfiel sie der fürchterliche Gedanke, ihre Mutter könnte gestorben sein, und sie könnte nie mehr ihre Mutter sprechen hören. Als das Stück zu Ende war, ging sie rasch zum Vater. Trotz seines verärgerten Gesichtsausdrucks bat sie ihn um Erlaubnis, das Theater verlassen und zu ihrer Mutter gehen zu dürfen. Voller Zorn warf er ihr vor, ihm den Abend schon genug vermasselt zu haben, und sie sollte sich davor hüten, so etwas noch einmal zu tun. So musste sie also bleiben, bis das Theater in der Nacht geschlossen wurde. Die Zeit kam Rosalie unendlich lang vor. Wenn sie zwischen den einzelnen Auftritten hinaus auf die Plattform trat, blickte sie besorgt zu Mutters Wagen hinüber. Drinnen brannte ein Licht, aber das war auch alles, was sie erkennen konnte. Es schien, als wollten die langen Stunden kein Ende nehmen. Jedes Mal, wenn sie ihre Rolle wieder durchgespielt hatte, war sie froh, dass sie sie wieder einmal weniger spielen musste. Bei jedem Stundenschlag der Turmuhr zählte sie die Stunden, bis das Theater geschlossen wurde. Und doch, als alles vorbei war und Rosalie in den Wohnwagen zurückgehen durfte, wagte sie fast nicht hineinzugehen. Ganz behutsam öffnete sie die Türe. Auf dem Tisch brannte eine Kerze, und in ihrem Schein erkannte sie ihre Mutter auf dem Bett. Sie war sehr bleich, und ihre Augen hielt sie fest geschlossen. Aber sie atmete, sie war nicht tot. Rosalies Erleichterung war so groß, dass ihr die Tränen in die Augen traten. Beim Betreten des Wagens meinte sie zunächst, ihre Mutter wäre alleine, doch da vernahm sie ein heiseres Flüstern aus der Wagenecke.
2: »Hab keine Angst, Kind«, sagte die Stimme. »Tobi hat mir von deiner Mutter erzählt, und darum bin ich gekommen, um bei ihr zu sein.

0: denn bis du zurückkommst?« Rosalie trat an die Seite ihrer Mutter und sah nun auf der einen Kiste eine kleine ältere Frau sitzen, die höchstens 1 Meter groß war und ein sehr runzliges Gesicht besaß. »Wer sind Sie?« fragte Rosalie überrascht.
1: »Ich gehöre zu Zwergenschau, meine Liebe«, erwiderte die alte Frau. »Es sind 4 von uns hier, und keiner ist größer als 1 Meter.«
0: »Aber ist denn die Schau heute Abend nicht offen?« wollte Rosalie wissen.
1: »Doch, sie ist immer offen«, antwortete die kleine Frau. »Aber ich bin alt und hässlich, wie du siehst, und so kann man auf mich eher verzichten als auf die anderen. Ich gehe nur gelegentlich hinein, Kind. Alte Leute müssen ihre Freiheiten haben, weißt du?«
0: »Vielen Dank, dass Sie sich um meine Mutter gekümmert haben«, bedankte sich Rosalie. »Hat sie schon etwas zu Ihnen gesagt?«
1: »Ja, mein Kind«, gab die alte Frau zurück. »Einmal hat sie geredet. Aber ich konnte nicht gut verstehen, was sie sagte. Ich versuchte, etwas näher zu ihr hinaufzuklettern, um sie besser verstehen zu können. Aber siehst du, ich bin nicht einmal 1 Meter groß, und so schaffte ich es nicht ganz. Ich glaube, es war irgendetwas von einem Schaf. Aber das kann es ja nicht gewesen sein. Es gibt ja keine Schafe hier.«
0: »Oh doch«, widersprach ihr Rosalie, »wir haben etwas von Schafen gelesen, ehe wir ins Theater gingen.«
1: »Rosalie«, sagte die kleine alte Frau, »ich bleibe diese Nacht bei euch, wenn du willst.«
0: »Oh wirklich?«, sagte Rosalie, »darüber bin ich noch so froh.« Sie hatte das Gefühl, als könnte sie es nicht ertragen, all die langen, dunklen Stunden alleine mit ihrer Mutter zu sein. Es bedeutete für sie einen großen Trost, Mütterchen Mannikin da zu haben. Diese war so lieb und aufmerksam und klug. Sie schien immer genau zu wissen, was gerade nötig war, obwohl Rosalies Mutter zu schwach war, um nach irgendetwas zu verlangen. Die ganze Nacht über lag sie still da, manchmal völlig bewusstlos und manchmal, wenn sie ihre Augen aufschlug, versuchte sie, Rosalie anzulächeln, die inzwischen auf dem Fußende des Bettes Platz genommen hatte. Mütterchen Mannikin besorgte alles, was zu machen war. Sie war offensichtlich an Krankenstuben gewöhnt und wusste, wie man Kranke so pflegt, dass sie zufrieden waren. Sie kletterte auf eine der Kisten und legte die Kissen so zurecht, dass die kranke Frau leichter atmen konnte. Nach einiger Zeit hieß sie das arme, müde Mädchen, sich niederzulegen, und wickelte sie in eine Wolldecke ein. Nach wenigen Augenblicken war Rosalie eingeschlafen. Als sie erwachte, drang bereits das fahle Licht der Morgendämmerung durch das Fenster. Sie richtete sich im Bett auf und schaute umher. Zuerst glaubte sie zu träumen, doch dann kehrte die Erinnerung an die letzte Nacht zurück. Da lag ihre kranke Mutter schlafend auf dem Bett, und daneben auf der Kiste saß Mütterchen Mannikin, die sich die ganze Nacht keinen Schlaf gegönnt hatte. »Oh, Mütterchen Mannikin«, sagte Rosalie, indem sie sich vom Bett erhob und ihre Arme um den Hals der kleinen alten Frau legte. »Wie gut sie doch sind!«
1: »Psst, Kind«, mahnte sie der kleine Mensch. »Wecke nicht deine Mutter auf. Sie schläft jetzt so friedlich, aber erst seit 1 Stunde.«
0: »Ich bin so froh«, flüsterte Rosalie. »Glauben Sie, es wird ihr bald besser gehen, Mütterchen Mannikin?«
1: »Ich kann es nicht sagen, Kind. Sag mir, was bedeutet eigentlich das Bild da oben? Ich habe es schon die ganze Nacht angeschaut.«
0: »Ah, es gehört mir, dieses Bild«, erwiderte Rosalie voller Stolz. »Der Hirte hat überall nach diesem Schaf gesucht. Als er es schließlich fand, nahm er es auf seine Schultern und trug es heim. Er ist so froh darüber, dass er es gefunden hat, und jetzt hält er es fest in seinem Arm.«
1: »Und was bedeutet die Schrift darunter?«, wollte die alte Frau weiter wissen. »Ich kann nämlich nicht lesen, weil ich nicht zur Schule gegangen bin.«
0: »Freut euch mit mir, denn ich habe mein Schaf wiedergefunden, das verloren war. So wird Freude im Himmel sein über einen Sünder, der umkehrt.«
1: »Was bedeutet das, Kind?«, fragte die alte Frau.
0: »Ich glaube, es bedeutet, dass Jesus der gute Hirte ist und dass er uns sucht, Mütterchen Mannikin. Er freut sich, wenn er uns findet.« Die Lilliputanerin nickte zustimmend mit dem Kopf. »Wir bitten ihn jeden Tag, dass er uns findet, Mütterchen Mannikin, Mutter und mich. Und in der Geschichte heißt es, dass er nach uns sucht, bis er uns findet. Soll ich Ihnen die Geschichte vorlesen? Das ist es nämlich, was Mutter und ich gelesen haben, ehe wir zur Aufführung gingen.« Rosalie holte die schwarze Bibel aus der Kiste, setzte sich zu den Füßen von Mütterchen Mannikin auf den Boden und las ihr ihre Lieblingsgeschichte vom guten Hirten vor. »Hat er Sie gefunden, Mütterchen Mannikin?«, fragte sie, das Buch zuklappend. Die winzige Frau wandte ihren Kopf zur Seite und fuhr mit ihrer Hand glättend über ihre kleinen grauen Locken, gab aber keine Antwort. Rosalie befürchtete, sie hätte sie gekränkt und sagte nichts weiter. Nach längerer Zeit, Rosalie waren inzwischen schon ein Dutzend anderer Dinge durch den Kopf gegangen, beantwortete Mütterchen Mannikin ihre Frage und sagte mit einem seltsamen Flüstern,
1: »Nein, Kind, er hat mich nicht gefunden.«
0: »Wollen Sie ihn denn nicht darum bitten, Mütterchen Mannikin?« fragte Rosalie einfach.
1: »Doch, mein Kind, ich will heute damit anfangen«, erwiderte die Zwergenfrau. »Ich möchte jetzt damit beginnen, wenn du die Worte für mich sprichst.«
0: Rosalie kniete nieder und sagte laut, »Guter Hirte, du suchst Mutter und mich. Suche bitte auch Mütterchen Mannikin und nimm sie bitte auf deine Schultern und trag sie heim. Amen.«
1: »Amen«, sagte auch das alte Mütterchen Mannikin mit ihrer heiseren Stimme. Danach sprach sie nicht mehr.
0: Gegen 6 Uhr klopfte es an der Tür und eine Frau in einem langen Umhang erkundigte sich, ob Mütterchen Mannikin da wäre. Sie gehörte zur königlichen Zwergenschau und war gekommen, um Mütterchen Mannikin zu holen, bevor der Messebetrieb auf dem Marktplatz wieder begann. Einige Männer gingen schon vorbei auf dem Wege zu ihrer Arbeit. Die Frau wickelte Mütterchen Mannikin in einen Schal und trug sie fort wie ein Baby, wobei sie sie so mit ihrem Umhang bedeckte, dass niemand sehen konnte, wer sie war. Bevor sie ging, hatte Rosalie nicht vergessen, Mütterchen Mannikin mit Tränen in den Augen für all ihre Güte zu danken, und die kleine Frau versprach, bald wiederzukommen und nach ihrer Patientin zu sehen. Rosalie war nicht lange allein, nachdem Mütterchen Mannikin gegangen war. Es klopfte an der Tür, und als sie aufmachte, stand Tobi vor ihr. »Miss Rosie«, erkundigte er sich, »wie geht es ihr jetzt?«
2: »Ich glaube, sie schläft jetzt ruhig, Tobi«, antwortete Rosalie.
1: »Ich wäre schon früher gekommen, wollte sie aber nicht stören«, erklärte Tobi. »Ich musste die ganze Nacht an sie denken und habe nicht viel geschlafen, Miss Rosie.«
0: »O, Tobi, du bist es gewesen, der Mütterchen Mannikin hat kommen lassen?«
1: »Ja, Miss Rosie. Ich gehörte früher zu ihrer Gruppe, bevor ich zu Master kam. Als ich einmal hohes Fieber hatte, pflegte mich Mütterchen Mannikin die ganze Zeit, so war ich sicher, was sie jetzt tun würde.«
0: »Sie ist wirklich eine liebe kleine Person«, stimmte Rosalie ihm zu.
1: »Ja, Miss, sie hat wohl nur einen kleinen Körper, aber sie hat inwendig ein großes Herz. Doch ich wollte Ihnen noch etwas sagen, Miss Rosie. Ich werde einen Doktor holen, damit er die Mutter untersucht.«
0: »O, Tobi, aber was wird mein Vater sagen?«
1: »Er ist es, der mich geschickt hat, Miss Rosie. Sie hätten einmal die Männer sehen sollen, als sie gestern Abend das Theater zumachten, nachdem sie gegangen waren. Sie gingen zum Master und haben ihm ganz schön ihre Meinung gesagt, weil er seine Frau in einem solchen kranken Zustand auf die Bühne hat gehen lassen. Sie sagten ihm, es wäre eine Sünde und eine Schande, wie er seine Frau behandelt, schlimmer als wie er seine alten Pferde behandelt. Nun, dem Master hat das gar nicht gepasst, und für den Moment war er sehr ärgerlich. Doch heute Morgen, als es hell wurde, holte er mich aus dem Bett und sagte mir, einen Arzt zu holen, der sofort nach seiner Frau sehen sollte. Ich dachte, ich will es Ihnen sagen, Miss Rosie, damit Sie noch ein wenig Ordnung machen können, ehe er kommt.«
0: Als er gegangen war, räumte Rosalie den Wohnwagen auf und wartete voller Ungeduld auf die Ankunft des Doktors. Ihr Vater führte ihn herein und verharrte im Wagen, während der Doktor den Puls der Kranken fühlte und Rosalie ein paar Fragen wegen des Hustens stellte. Dann begaben sich die beiden nach draußen, während Rosalie zurückblieb. Sie hatte nicht gewagt, in Gegenwart des Vaters den Arzt wegen der Mutter zu fragen, und ihr Herz war voller Bangigkeit. Kurz darauf trat August wieder ein, und Rosalie fragte ihn nach dem Befund des Doktors.
1: »Er sagt, sie ist sehr krank«, antwortete er kurz angebunden und in einem Ton, der Rosalie von jeglichen weiteren Fragen abhielt.
0: Dann setzte er sich für eine ganze halbe Stunde an das Bett, wobei Rosalie an ihm ein milderer Gesichtsausdruck auffiel, als sie je bei ihm gesehen hatte. Sie war sicher, dass der Doktor ihm gesagt hatte, ihre Mutter müsse bald sterben. Rosalies Vater sprach kein Wort. Außer dem Ticken der Uhr, die an einem Nagel in der Wagenecke aufgehängt war, sowie die in sich zusammenfallende Schlacke im Eisenofen, war im Wohnwagen nichts zu hören. Es waren keine angenehmen Erinnerungen, die August durch den Kopf gingen, während er am Bett seiner Frau saß. Sein ganzes schlechtes Benehmen ihr gegenüber kam ihm in den Sinn. Die harten und unfreundlichen Worte, die er zu ihr gesagt hatte, und vor allem die hartherzige Art, wie er sie am Abend zuvor auf die Bühne hat gehen lassen, als sie sich fast kaum auf den Beinen hatte halten können.
2: Unversehens sprang er auf und ohne ein Wort zu Rosalie ging er zur Tür hinaus, schlug diese hinter sich zu und ging auf den Marktplatz hinüber, wo er einige seiner Freunde traf. An diesem Abend musste Rosalie wieder auftreten. Ihr Vater hatte darauf bestanden. Er könne unmöglich auf sie verzichten, erklärte er, und sie müsste jetzt zu ihrer eigenen Rolle auch noch diejenige ihrer Mutter übernehmen. Umsonst hatte Rosalie ihn gebeten, sie doch zu entschuldigen. So ging sie mit wehem Herzen zur Zwergenschau und fragte nach Mütterchen Mannikin. Die gute kleine Frau war empört, als Rosalie ihr berichtete, dass sie nicht bei ihrer Mutter bleiben durfte. Sie versprach, sofort zu kommen und bei der Mutter zu wachen. Die anderen Zwerge murrten bei dieser Abmachung. Doch Mütterchen Mannikin schüttelte ihre kleine Faust vor ihren Augen, nannte sie hartherzige Geschöpfe und erklärte ein weiteres Mal, das Alter müsse seine Freiheiten haben.
0: »O Mütterchen Mannikin«, sagte Rosalie, »und Sie haben nicht einmal geschlafen die letzte Nacht.«
1: »Oh, mir geht es gut«, wehrte die kleine Frau ab. »Ich habe ein Nickerchen heute Morgen gemacht. Macht dir keine Sorgen wegen mir. Und Miss Mapp und Master Puck sollen sich schämen, dass sie mich hier behalten wollen, statt mich zu dieser armen, kranken Frau gehen zu lassen. Du meine Güte«, fügte sie an die Adresse der anderen Lilliputaner hinzu, »was könnt ihr denn schon anfangen mit so einem kleinen, hässlichen Ding wie mir? Nette junge Menschen wie euch wollen die Leute sehen. Ich wünsche den Herrschaften einen schönen guten Abend. Und passt auf euch auf und macht mir keine Dummheiten, während ich weg bin. Wo ist Susanna?«
2: »Hier bin ich«, sagte dieselbe Frau, die Mütterchen Mannikin am Morgen geholt hatte.
1: »Bring mich zum Wagen von Joyce«, sagte die kleine alte Frau, und schon war sie auf einen Stuhl gesprungen und breitete ihre Arme aus, um sich tragen zu lassen.
2: Susanna hüllte sie in ihren Umhang und trug sie rasch weg in Richtung Theater, begleitet von Rosalie. Dann war die kleine Frau Rosalie behilflich, sich für die Vorstellung anzukleiden, zog die Falten ihres weißen Kleides gerade und kämmte ihr auf ganz mütterliche Weise das Haar. Als Rosalie fertig war, stand sie und blickte sorgenvoll in das bleiche Gesicht ihrer Mutter. Diese öffnete in diesem Moment die Augen und sah ihre Tochter zärtlich an. Dann begann sie zur großen Freude des Mädchens zu sprechen.
0: »Rosalie«, flüsterte sie, »ich fühle mich heute Abend besser. Küss deine Mutter, Rosi.«
2: Rosalie beugte sich herab und küsste das Gesicht ihrer Mutter, wobei sich ihr langes, dunkles Haar auf das Kopfkissen ihrer Mutter legte.
0: »Wer ist das, der sich um mich kümmert, Rosalie?« »Es ist eine kleine Frau, mit der Tobi bekannt ist, Mutter. Sie ist so lieb und sagt, sie möchte hier bleiben, solange ich fort bin. Ich wollte dich nicht alleine lassen und wäre gerne geblieben, aber ich werde gebraucht«, sagt Vater.
2: »Macht nichts«, entgegnete ihre Mutter. »Ich fühle mich heute Abend etwas wohler. Eine Tasse Tee würde ich gerne haben.« In kürzester Frist hatte Mütterchen Mannikin den Tee bereit. Sie war die flinkste Person, die Rosalie je gesehen hatte. Gleichzeitig war sie dabei so leise, dass ihre schnellen Bewegungen die kranke Frau nicht im geringsten störten.
0: »Wie freundlich Sie sind«, sagte Rosalies Mutter zu ihr, als die kleine Frau auf die Kiste stieg, um ihr den Tee zu reichen.
1: »Es gibt nichts Besseres als Tee«, meinte die winzige Person mit ihrem weißen Kopf nickend. »Wenn ich eine Tasse Tee habe, ist es mir gleich, wenn ich sonst nichts habe. Es geht Ihnen besser heute, liebe Frau?«
0: »Ja«, sagte Rosalies Mutter, »ich kann jetzt auch wieder etwas sprechen. Gestern Abend habe ich viel von dem verstanden, was Sie miteinander gesprochen haben, obwohl ich nicht zu Ihnen reden konnte. Ich hörte, wie Sie über Rosalies Bild sprachen.«
1: »Stell dir vor«, rief die kleine Frau fröhlich, »denk nur, Rosalie, sie hat uns reden gehört. Du meine Güte, Kind, so krank ist sie nun auch wieder nicht.«
0: »Ich glaube, es hat mir gut getan«, sagte Rosalies Mutter. »Ich hörte, wie Rosalie gebetet hat.«
1: »Ja«, bestätigte Mütterchen Mannikin, »sie hat für mich gebetet, das liebe Kind. Das habe ich nicht vergessen.«
2: Rosalies Mutter schien wieder ziemlich müde. Deshalb gebot ihr Mütterchen Mannikin nicht mehr zu reden, sondern schön still zu liegen. Als Rosalie aufbrach, um auf die Bühne zu gehen, war die Mutter bereits in einen ruhigen Schlaf gefallen. Mütterchen Mannikin blieb wachend an ihrer Seite zurück. Als Rosalie spät am Abend zurückkehrte, saß die Lilliputanerin immer noch da. Die treue Seele hieß das Mädchen, an die Seite ihrer Mutter ins Bett zu gehen. Es gab ja nur das eine kleine Bett im Wohnwagen, damit es die nötige Nachtruhe bekäme. Rosalie war völlig erschöpft. Die Sorge und die schwere Arbeit hatten sie sehr müde gemacht. Am Tag darauf konnte Rosalies Mutter etwas Nahrung zu sich nehmen und von Zeit zu Zeit ein paar Worte flüstern.
1: »Rosalie«, sagte sie am Nachmittag, »es kommt mir da ein Bibelvers in den Sinn, den uns unser altes Kindermädchen gelehrt hat. Ich habe seit Jahren nicht mehr daran gedacht, aber als ich neulich nachts so krank war, da war ich aufgewacht und hörte mich diesen Vers sagen.«
2: »Wie heißt er denn?«, wollte Rosalie wissen.
1: »Wir gingen alle in die Irre wie Schafe. Ein jeder sah auf seinen Weg. Aber der Herr warf unser aller Sünde auf ihn.« Das war der Vers. Ich erinnere mich jetzt ganz deutlich an ihn. Es ist solch ein schöner Vers. Wir gingen alle in die Irre wie Schafe. Genau wie ich. Ich bin in die Irre gegangen. Ach, so weit in die Irre. Und jeder sah auf seinen Weg, auch wie ich. Mein eigener Weg, genauso ist es gewesen. Ich habe selber diesen Weg gewählt. Ich wollte meinen eigenen Weg gehen. Mit dem Vers bin ich gemeint, Rosalie.
2: Und wie geht der Vers weiter, Mutter?
1: Der Herr warf unser aller Sünde auf ihn. Damit ist Jesus gemeint. Der Herr legte all unsere Sünde auf Jesus, als er am Kreuz starb.
2: »Hat Gott auch deine Sünden auf Jesus gelegt?«, fragte Rosalie.
1: »Ja, Kind. Ich glaube, es müssen meine gewesen sein. Denn es heißt, unser aller Sünde. Das aller muss auch mich einschließen, Rosalie. Ich habe zu ihm gebetet, dass es auch mich bedeutet. Weißt du, wenn die Sünde auf ihn gelegt ist, Kind, muss ich sie nicht auch noch tragen.«
2: Die Frau lag ganz still da, während sie so sprach. Rosalie brachte ihr eine Fleischbrühe, die Mütterchen Mannikin für sie gemacht hatte. Die kleine Frau kam auch am nächsten Abend wieder, um bei Rosalies Mutter zu bleiben, während die Aufführung lief. Das Theater schloss an diesem Abend früher als üblich, denn in einer benachbarten Stadt wurde eine andere Jahrmarktsmesse eröffnet und Augustus Joyce wollte unbedingt dorthin. Da er glaubte, nicht mehr viel Geld in Lesborough machen zu können, beschloss er, sofort aufzubrechen. Kaum hatte der letzte Besucher das Theater verlassen, entledigten sich August und seine Männer ihrer Schauspielerkostüme, vertauschten sie mit ihrer Arbeitskleidung und begannen mit dem Abbruch des Wandertheaters. Die ganze Nacht hindurch hämmerten und klopften sie und luden das Material auf die Wagen, und als der Morgen dämmerte, waren sie bereit zum Aufbruch. Sie waren nicht die einzigen auf dem Platz, die das Gleiche im Sinn hatten.
3: »Miss Rosie«, sagte Tobys Stimme gegen 5 Uhr morgens, »der Master hat gesagt, wir brauchen noch nicht aufzubrechen. Er will Frau Joyce noch etwas Ruhe gönnen. Er und seine Männer fahren jetzt gleich ab, um das Theater in der nächsten Stadt wieder aufzustellen und alles fertig zu machen. Der Master sagt, es genügt, wenn wir am ersten Abend der Messe dort sind. Bis dann kann er ohne sie auskommen«, sagt er.
2: »Ich bin froh, dass meine Mutter noch nicht sofort auf die Reise muss«, sagte Rosalie. »Ich bin sicher, das Schütteln würde ihr nicht gut tun.« Wenige Augenblicke später rumpelten die anderen Wagen vorbei und das Theater machte sich auf die Reise. Rosalie und ihre Mutter blieben in ihrem Wohnwagen zurück und schauten zu, wie die übrigen Messeteilnehmer sich für die Abfahrt rüsteten. Das Aufladen ging den ganzen Tag weiter und eine Schaustellergruppe nach der anderen zog davon. Der Platz leerte sich immer mehr. Am Nachmittag kam Tobi und informierte Rosalie, dass die königliche Zwergenschau gerade abfahren und Mütterchen Mannikin ihr auf Wiedersehen sagen wollte.
1: »Vergiss ja nicht, ihr zu danken, Rosalie«, erinnerte die kranke Frau ihre Tochter. »Ich lasse sie grüßen.«
2: »Ja, Mutter«, sagte das Mädchen, »ich vergesse es nicht.« Sie fand die kleinen Menschen in einem winzigen, gedeckten Wagen sitzen, in dem sie auf die Reise gehen sollten. Rosalie wurde vorsichtig eingelassen und die Tür wurde hinter ihr sorgfältig geschlossen. Mütterchen Mannikin sagte ihr mit Tränen in den Augen auf Wiedersehen. Ihre Truppe ging nicht auf die gleiche Messe wie Rosalies Vater und sie wusste nicht, ob sie sich noch einmal sehen würden. Sie gab Rosalie ein genaues Rezept der Fleischbrühe und steckte ihr ein kleines Päckchen in die Tasche mit der Bitte, es ihrer Mutter zu geben. Und dann flüsterte sie Rosalie ins Ohr:
1: »Ich habe nicht vergessen, den guten Hirten darum zu bitten, mich zu finden, Kind. Und vergiss mich nicht, wenn du abends betest.«
3: »Komm, Mütterchen Mannikin«, sagte Master Puck, »wir müssen abfahren.« Mütterchen Manniken schüttelte ihr Fäustchen gegen ihn und sagte,
1: »Das Alter braucht seine Freiheiten.«
3: Das schien wohl ihr Lieblingsspruch zu sein. Dann legte sie ihre kleinen Arme um Rosalies Hals und küsste sie. Als Rosalie den Wagen verlassen hatte, wurde das Signal zum Aufbruch gegeben und die königliche Zwergenschau rollte vom Platz. Rosalie rannte zu ihrer Mutter zurück und gab ihr das Päckchen von Mütterchen Manniken. Beim Auswickeln kam ein Briefumschlag zum Vorschein und darin befand sich ein Geldstück. Rosalie nahm es heraus und hielt es ihrer Mutter hin. Es war eine Goldmünze. Mütterchen Manniken hatte das Geld aus ihrem Sparstrumpf genommen und es mit einem froheren Herzen in den Umschlag gesteckt, als Rosalies Mutter es hatte, als sie es bekam.
1: »O Rosalie«, sagte die kranke Frau, »jetzt kann ich mir mehr von dieser guten Fleischbrühe leisten.«
3: Und es war nicht erst in ihrem Abendgebet, dass Rosalie Mütterchen Mannekens Namen nannte. Gerade jetzt kniete sie nieder, um den guten Hirten zu bitten, doch Mütterchen Manniken zu suchen und zu finden. Dann setzte sich Rosalie zu ihrer Mutter ans Bett, beobachtete sie liebevoll und aufmerksam und bemühte sich, es wie Mütterchen Manniken zu machen und Mutters Kissen zurechtzulegen und für sie zu sorgen. Die Nacht brach herein und Rosalie saß an der Seite ihrer Mutter. Sie wollte nicht gern schlafen gehen für den Fall, dass ihre Mutter erwachte und etwas brauchte. Die Rathausuhr schlug, aber das war auch das einzige Geräusch, welches zu vernehmen war. Rosalie hatte eine Öllampe angezündet und legte ab und zu Holz im Ofen nach, damit die Fleischbrühe bereit war, wenn Mutter davon haben wollte. Viele Male schaute sie auf ihr Bild und wünschte, sie wäre das Lamm, das da so geborgen im Arm des Hirten lag. Kaum war es am folgenden Morgen hell geworden, hörte sie von draußen Tobis Stimme.
1: »Miss Rosie«, sagte er, »kann ich einen Augenblick hereinkommen?«
3: Rosalie öffnete ihm die Türe und er war sehr besorgt, als er sah, wie müde sie aussah.
1: »Sie müssen sich nicht krank machen, Miss Rosie, wirklich nicht«, sagte er tadelnd zu ihr.
0: »Ich versuche nicht, Tobi«, antwortete ihm Rosalie. »Die Landluft wird mir vielleicht gut tun.«
1: »Ja, Miss, vielleicht. Ich glaube, es ist besser, wenn wir sofort aufbrechen, weil ich nicht schnell fahren möchte. Je langsamer wir fahren, desto besser ist es für die Mutter. Und für die Nacht werden wir irgendwo unterwegs anhalten. Wenn wir in ein Dorf kommen, können wir dort anhalten, und ich werde für mich zum Schlafen schon eine Scheune oder einen Heustock finden. Das wäre ja nicht das erste Mal, Miss Rosie.«
3: In ungefähr einer halben Stunde hatte Tobi alles bereit gemacht und sie verließen den Platz. Er fuhr sehr langsam und vorsichtig, trotzdem war das Schütteln für Rosalies Mutter schlecht. Rosalie öffnete die Wagentür und unterhielt sich zwischendurch mit Tobi. Heute pfiff er nicht wie gewöhnlich, sondern war sehr nachdenklich und still.
1: »Was meinen Sie, Miss Rosie, wenn wir hier für die Nacht anhalten?« fragte er am Abend.
3: Sie waren an einer sehr ruhigen Stelle am Rande eines großen Moors angelangt. Auf der anderen Straßenseite erstreckte sich ein ausgedehnter Kiefernwald, dessen Bäume im schwindenden Tageslicht dunkel und ernst erschienen. Am Rande des Waldes stand eine Steinmauer. Tobi lenkte den Wohnwagen zu ihr hinüber, so dass sie vor dem Wind geschützt waren. Auf der anderen Straßenseite lag das Moor, welches viele Kilometer lang war. Tobi wolle in einer geschützten Ecke unter einem Ginsterstrauch schlafen, ließ er Rosalie wissen.
1: »Ich bin also ganz in der Nähe, Miss Rosie«, erklärte er. »Ich habe einen ziemlich festen Schlaf, aber wenn Sie laut Tobi rufen, werde ich blitzartig bei Ihnen sein. Ich erwache nämlich im Nu, wenn man meinen Namen ruft. Sie haben doch keine Angst hier draußen, nicht wahr?«
0: »Nein«, beruhigte Rosalie ihn, »ich glaube nicht.«
3: Dennoch schaute sie etwas ängstlich die Straße hinunter. Die Bäume warfen dunkle Schatten auf sie und ihre Zweige wiegten sich schwerfällig in der Abendbrise. Rosalie erschauerte ein wenig, als sie sich nach dem dunklen Wald hinter ihr umsah.
1: »Ich will Ihnen etwas sagen, Miss Rosie«, ließ sich Tobi vernehmen, als er mit seinem Abendessen fertig war. »Ich bleibe am besten hier auf der Wagentreppe, wenn Sie sich fürchten.« »Nein, nein, das macht mir nichts aus. Das geht schon. Eine Nacht so sitzen wird mir schon nichts schaden.«
3: Doch Rosalie wollte nichts davon wissen. Sie bestand darauf, dass er bequem im weichen Heidekraut schlief und gab ihm eine warme Decke, so dass er sich damit zudecken konnte, denn es war eine sehr kalte Nacht. Dann verriegelte sie sorgfältig die Tür, schloss die Fenster und kroch an die Seite ihrer Mutter. Auf dem Bett sitzend legte sie ihren Kopf auf das Kissen und versuchte, in dieser unbequemen Haltung zu schlafen. Doch die große Stille verursachte ihr beinahe Kopfschmerzen, denn sie lauschte im Sitzen immer wieder und strengte ihre Ohren an, in dem Verlangen, dass doch irgendein Laut das Schweigen durchbrechen möge. Aber als dann wirklich ein Laut ertönte, als der Wind durch die Bäume strich und die Äste über dem Wagen knarrten, während sie hin und her wiegten, da bekam es Rosalie doch mit der Angst zu tun. Der Schlafmangel der letzten Nächte hatte sie nervös und empfindlich gemacht. Schließlich fand sie die Zündhölzer und zündete die Lampe an, damit sie sich nicht so einsam fühlte. Sie nahm ihre Bibel von der Kiste und fing an zu lesen. Als sie las, fühlte sie sich nicht mehr einsam. Sie hatte ein wunderbares Bewusstsein der Gegenwart des guten Hirten und ein Gefühl, dass ihr Gebet erhört war und dass er sie tatsächlich in seinem starken Arm hielt. Gegen Abend des nächsten Tages verließen sie die Moorgegend und kamen auf eine sehr dunkle Straße mit Bäumen auf beiden Seiten. Rosalies Mutter schlief, zum ersten Mal seit dem frühen Morgen, und Rosalie saß und blickte zur offenen Tür ihres gelben Wohnwagens hinaus. Es war ein sehr dichter Wald, und die langen Schatten der Bäume fielen auf die Straße. Hin und wieder scheuchten sie ein paar Kaninchen auf, die sich neben der Straße tummelten. Kaum hörten sie die quietschenden Räder des Wagens, so verschwanden sie auch schon in ihren kleinen Löchern. Eine Eule auf einem Baum gerade über Rosalie jagte ihr einen tüchtigen Schreck ein, und ein paar Tauben gurrten ihr trauriges Gute Nacht. Die Straße wies viele Windungen auf und führte abwechselnd in den Wald hinein und dann wieder hinaus. Tobi pfiff vor sich hin, und Rosalie saß da und hörte ihm zu, froh darüber, dass er die Stille unterbrach. Sie bedauerte es nicht, als sie den Wald verließen und in offenes Gelände gelangten. Und wenigstens da glimmten in der Ferne die Lichter eines Dorfes. Tobi sagte, dort würden sie übernachten. Im Dorf angekommen, lenkte er den Wagen auf die Seite und besorgte sich eine Schlafunterkunft in einer Scheune, die zu einem der Bauernhöfe des Dorfes gehörte. Der Tag darauf war ein Sonntag, ein Tag, dessen ganze Atmosphäre Ruhe atmete. Die Dorfkinder gingen gerade zur Sonntagsschule, als der Wohnwagen seine Reise fortsetzte. Ihre Mütter hatten den Kindern ihre besten Kleider angezogen und blickten ihnen nach, wie sie die Dorfstraße hinuntergingen. Die kranke Frau hatte eine sehr unruhige und ermüdende Nacht gehabt. Rosalie hatte bei ihr gewacht und war nun selber sehr müde und traurig. Ihre Mutter hatte sich von einer Seite auf die andere bewegt und konnte keine Lage finden, die ihr Erleichterung verschaffte. Immer wieder hatte Rosalie die Lage des Kissens geändert und versucht, es der Mutter ein wenig bequemer zu machen. Diese war dankbar dafür, doch nach wenigen Augenblicken wuchs die Unruhe wieder. Die Sonntagsstille schien jedoch eine beruhigende Wirkung auf sie auszuüben, und als sie das Dorf verließen, schlief sie ein. Der Schlaf dauerte einige Stunden, und als sie erwachte, machte sie einen frischeren und ausgeruhteren Eindruck. Sie kamen durch ein weiteres Dorf, wo die Glocken gerade zum Nachmittagsgottesdienst einluden. Die Kranke lauschte, nun jedoch mit einem traurigen Ausdruck in ihrem Gesicht.
1: »Ich werde nie mehr in einen Gottesdienst gehen, Rosalie«, sagte sie.
0: »O Mutter«, widersprach ihr Rosalie, »sprich nicht so. Wenn es dir besser geht, gehen wir zusammen. Wir können uns dann hinten auf eine Bank setzen, wo uns niemand sieht.«
1: »Nein, mein Kind«, antwortete ihre Mutter. »Du wirst wohl gehen, aber ich nie mehr.«
0: »Warum nicht?« fragte Rosalie verwirrt.
1: »Rosalie«, sagte ihre Mutter, richtete sich im Bett auf und legte ihren Arm um ihr Kind. »Weißt du denn nicht, dass ich dich verlassen werde? Weißt du nicht, dass du in einer Woche keine Mutter mehr haben wirst?«
3: Rosalie vergrub ihr Gesicht im Kopfkissen ihrer Mutter.
0: »O Mutter, liebe Mutter, sprich doch nicht so! Bitte sprich nicht so!«
3: Dann fing sie an zu weinen.
1: »Aber es ist wahr, kleine Rosalie«, sagte ihre Mutter, »und ich möchte, dass du es weißt. Ich möchte nicht, dass du davon überrascht wirst. Und nun hör auf zu weinen. Ich möchte dir einige Dinge sagen, solange ich noch sprechen kann.«
3: Sie streichelte sanft den Kopf ihres Mädchens. Nach einiger Zeit hörte dieses langsam auf zu weinen und begann still zuzuhören.
1: »Mein Liebling Rosalie, deine Mutter muss dir nicht leid tun. Der gute Hirte hat mich ja gefunden, und ich gehe, um ihn zu sehen. Ja, ich werde ihn sehen und ihm danken, Liebes. Darum weine nicht um mich. Und ich möchte dir noch sagen, was du tun sollst.
2: Ich habe mit deinem Vater gesprochen, dass er dich gehen und in einem Dorf leben lassen soll, aber er will nichts davon wissen.
1: Er kann dich nicht entbehren, sagt er. Ich habe zum guten Hirten gebetet, dass er für dich sorgen soll. Ich habe gebetet, er möge dich auf seine Arme nehmen und dich tragen. Ich glaube nicht, dass er dich einen verkehrten Weg gehen lässt. Aber du musst ihn auch selber darum bitten, mein liebes Kind. Du musst nie einen Tag vergehen lassen, ohne mit ihm zu reden. Versprich es deiner Mutter, Rosalie. Gib mir dein Versprechen.
2: Ja, Mutter, sagte Rosalie still, ich verspreche es dir.
1: Und wenn du je zu deiner Tante Lucy gehen kannst, so musst du ihr den Brief geben. Du weißt ja, wo er ist. Und sage ihr auch, ich werde sie eines Tages in der Stadt wiedersehen, von der ich geträumt habe. Das ist nur möglich durch die Liebe des guten Hirten. Er hat mich so gesucht und nicht aufgegeben, und zuletzt hat er mich auf seine Schultern genommen und mich heimgeführt. Ich bin sehr müde, Rosalie, aber ich möchte dir noch etwas sagen. Ich wollte noch sagen, dass es keinen Zweck hat, deinen Vater zu bitten, dass er dich zu Tante Lucy gehen lässt. Er würde das nie erlauben. Stattdessen würde er ihr nur wieder Bettelbriefe schreiben, wenn er ihre Adresse erfährt. Und wenn du wieder durch dieses Dorf kommst, dann lauf doch schnell zu dem Haus hin und gib ihr diesen Brief. Ich glaube, eines Tages wirst du wieder dorthin kommen. Aber jetzt kann ich nicht mehr reden. Ich bin so müde.
3: Rosalie hob ihr von innerem Schmerz gezeichnetes Gesicht und küsste ihre Mutter.
1: Könntest du nicht ein kleines Lied singen, Liebling? Bat die todkranke Frau.
3: Rosalie versuchte zu singen, so gut es ging. Sie kämpfte sich durch die erste Strophe hindurch, aber bei der zweiten brach sie zusammen und erneut stürzte eine Tränenflut aus ihren Augen. Ihre Mutter wollte sie trösten, aber sie war zu schwach, um mehr tun zu können, als mit ihrer schmalen Hand über das Haar des Mädchens zu streichen und ihr ein paar liebe Worte ins Ohr zu flüstern. Ihre Mutter bedeutete Rosalie alles. Sie hatte nie erfahren, was Vaterliebe war. August hatte sich ihr gegenüber nie als Vater verhalten. Aber ihre Mutter? Ihre Mutter war ihr ein und alles, vom Tage ihrer Geburt an. Rosalie konnte sich die Welt nicht ohne ihre Mutter vorstellen. Sie konnte sich auch nicht vorstellen, wie sie leben könnte, wenn ihre Mutter tot war. Sie hatte dann niemanden mehr, mit dem sie reden könnte. Niemanden, der für sie sorgen würde. Niemanden, der sie lieben würde. Es war Sonntagabend, als der Wohnwagen die Stadt erreichte, in der die Jahrmarktsmesse abgehalten werden sollte. Die Reisenden kamen auf ihrer Fahrt durch die Stadt an vielen Leuten vorbei, die sonntäglich gekleidet waren, und sie bemerkten auch viele geöffnete Kirchen und Kapellen, in denen Abendgottesdienste stattfanden. Der grell gestrichene Wohnwagen bildete einen seltsamen Gegensatz zu seiner Umgebung an diesem Abend. August begrüßte sie bei ihrer Ankunft auf dem Messeplatz, auf dem bereits viele Schausteller ihre Stände, Buden, Zelte und Karussells aufgebaut hatten. Der Platz war ein großes Areal auf einer Klippe direkt über dem Meer. Während Rosalie in jener Nacht neben ihrer Mutter wachte, konnte sie hören, wie sich an den Felsen unten die Wellen brachen. Gegen Morgen, als ihre Mutter ruhig schlief, stahl sie sich hinaus ins Freie und wanderte an der Küste zwischen den Felsen umher, ehe die anderen Schausteller erwacht waren. Ein langer, felsiger Vorsprung ragte ins Meer hinein. Rosalie ging auf ihm entlang und beobachtete die ruhelosen Wellen, wie sie dagegen donnerten und sich in einer dichten, weißen Gischt auflösten. An einigen Stellen war der felsige Pfad bedeckt mit kleinen Muscheln, deren Schalen knisterten unter Rosalies Füßen. Dann kamen ein paar kleine tiefe Wasserlöcher mit grünem und rötlichem Seegras, und Rosalie entdeckte rosa Seeanemonen und kleine flinke Krabben darin. Sie schaute sich eine oder zwei davon genauer an, aber ihr Herz war zu traurig, als dass sie sich länger dafür interessierte. Und so wanderte sie weiter, bis sie das Ende der Felsenzunge erreichte. Hier saß sie einige Zeit, betrachtete die brechenden Wellen und beobachtete, wie sich der frühe Sonnenschein glitzernd über dem grauen Wasser ausbreitete.

An dieser Stelle unterbrechen wir das Hörbuch Rosalie, das Mädchen vom Wandertheater. 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
2: Willkommen zu diesem neuen Programm von der Bibel sagt. Ich war für eine Zeit lang von einer Jugendgruppe gefragt, ob ich ankon eine Predigt bringen, darüber, wie man Gott folgen kann. Und ich habe mich sehr gefreut, dass der Einladung willst, dass es nicht mehr selbstverständlich ist, dass Menschen Gott folgen wollen. Und dass es gar nicht selbstverständlich ist, dass Jugendliche Menschen Gott folgen wollen. Und ich bin mir nicht ganz sicher, ob die Bibel direkt zu so einem Thema redet, so ich sehe die Bibel, die gewohnen haben angefangen zu sehen, und wörtlich, die Bibel, die redet ziemlich viel darüber, wo wir Gott gefallen sollen. Zum Beispiel in Sprüche 23, Vers 17 und 18, da sagt es so, er über die nicht über Menschen die Schuld auf sich lode, sondern über die nur Gott gefallen. Dann hast du eine gute Zukunft und deine Hoffnung wird nicht enttäuscht worden. In Römer 8, Vers 8, da sagt es so, die noch im Fleisch sind, kennen Gott nicht gefallen. Dort muss man ein klein bisschen interpretieren, weil wir sind ja alle noch im Fleisch. Alle, die wir lebendig sind, wir haben Fleisch um uns herum. Was die Bibel damit meint, wenn sie von Fleisch redet, ist, dass die Jansen, die noch in ihrer Sünde leben. Das meint in ihrer natürlichen Triebe. Die Jansen, die noch nicht von Gottes Geist nie geboren sind, die Jansen, die noch in der Welt mit ihrer Sünde leben, und so dann aus ihr Charpa dort verlangt. Das ist, was die Bibel darin ja versteht. In 1. Thessalonicher, Kapitel 2, Vers 4, da sagt es so, wir reden nicht Menschen zu gefallen, aber Gott zu gefallen, der unsere Worten chant. In einem selben Brief, im 4. Kapitel, Vers 1, wieder Brüder, sie haben von uns gelehrt, wo sie Gott zu gefallen leben sollen, so sie dort auch alldönen. Nun fragen wir sind und merken sind in dem Herrn Jesus Maut, dass sie daran noch einmal teilnehmen. So, wo tun wir Gott gefallen? Ich würde sagen, bevor wir davon reden, wo wir Gott gefallen kennen, muss wir dort erst ein paar wichtige Sachen klarstellen. Wer Gott gefallen will, der muss ganz zuerst am sein Leben übergeben. Wir kennen Gott nicht gefallen und wird offen am Leben. Das ist unmöglich. Also, der ganz erste Schritt ist, Gott ans Leben übergeben. Wir müssen das so verstehen. Gott gibt jedem Menschen auf dieser Welt das Leben. Das ist nicht bloß, dass die Menschen geboren wurden und Gott hat nichts damit zu tun. Gott kann das bei jedem einzelnen Menschen verhindern, dass er auf dieser Welt kommt. Da werden sie auch überzeugt, und die Bibel gibt mir damit daran Rast, oder ich gebe die Bibel Rast, dass jeder Mensch auf dieser Welt, der ist hier, weil Gott das so will. So Gott gibt uns das Leben, aber er will das wie am das er in 20 geben. Weil dann kann er was Vernünftiges damit merken. Das ist unsere Entscheidung, ob wir Gott das Leben zurückgeben. Das ist, was wir eine Beziehung nennen. Wenn wir bereit sind, dann sage Gott, mein Leben, ich habe das versucht, was nicht so zu leben, als ich das verrascht hält, oder als mir das scheint, aber ich möchte, dass du das Beste daraus merkst. Da werden sie, weil die das trägt, ich gebe das in deine Hände. Das ist, wo wir Gott um Verzeihung für unsere Sünde beten, wo wir Jesus einladen, ans Leben zu kommen. Das ist, was wir die Beziehung nennen, und dann kommt auch die wahre Geburt aus dem Heiligen Geist. Das ist das Erste, was wir tun müssen, wenn wir Gott gefallen wollen. Dann müssen wir bereit sein, an seine Amt zu gehorchen und seinen Willen zu tun. Wir kennen Gott nicht gefallen und einmal was anderes tun, als das, was er will. Das würde ungefähr so sein, als wenn ein Sehen seinem Vater gefallen will, aber wenn einmal der Vater am sagt, der Sehen sagt am nee, das möchte ich nicht tun. Dort will ich nicht tun, dort will ich nicht tun. In interessanter Weise gibt es Menschen, die betreten sich selbst als Christen und sind vielleicht in einer Gemeinde sogar. Und die leben ihr Leben aber weit offen Gott. Die fragen, ich muss nur, was Gott gefällt. Oder habe ich ein Interesse daran, dort verhebst zu weiter. Und die dritte Sache ist, wenn wir Gott gefallen wollen, wo wir anfangen müssen, ist, dass wir vom Heiligen Geist erfüllt wurde. Die Bibel sagt uns, dass das ist Gott sein Wille. Gott schafft seinen Geist Gieren. Und die Bibel sagt uns auch, dass er ihm nicht bloß nur Mut gibt. Also er gibt nicht dem einen ein halbes Kilo davon oder ein halbes Liter oder ein halbes Gallon, was immer. Er gibt seinen Heiligen Geist ganz in Dieren zu den Menschen, die dem haben wollen. Der Heilige Geist ist nicht eine Flüssigkeit, das ist nicht das Wasser, was man irgendwo nennen sollte. Der Heilige Geist ist eine Person. Und so man eine Person nicht halb haben kann, sondern bloß ganz, so ist es auch mit dem Heiligen Geist. Und wenn wir den nicht haben, dann wird es schwer, Gott zu gefallen. Willst du dann versiegt, wie dort mit unserer eigenen Kraft zu tun. Warum ist es wichtig, Gott zu gefallen? Ich würde sagen, ganz zuerst willst du das ein Teken vom Gehorsam. Wir haben in der Bibel mindestens 53 Städte, wo es davon redet, dass wir Seele Gott gehorsam sind. Und was mir interessant wird, dass es in Hebräer Kapitel 4, Vers 8 sagt, dass sogar Jesus muss das lernen, gehorsam zu sein. Jesus wird ja aus dem

0: 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Gott gehorsam zu sein, ist sehr wichtig. Und wenn wir Gott gefallen wollen, dann können wir dort nicht tun, ohne Gott gehorsam zu sein. So ist die Kinder dem Vater gehorchen sollen, und wenn wir sagen, dass wir Gott seine Kinder sind, dann sind wir ihm an allem gehorchen. Aber das ist nicht bloß ein Teken von Gehorsam, wenn wir Gott gefallen wollen, das ist auch ein Teken von Leib. Und Firken bringen wir diese zwei Sachen nicht taub. Wir denken, Firken entweder gehorcht wie oder wie Leibe, eine Person. Aber in der Bibel ist es taub. In Johannes 15 sagt Jesus, wenn sie mir Leibe, dann wollen sie meine Gebote holen. Das sagt er in der Genie. Also die Gebote zu holen, ist ein Teken davon, dass wir Gott leben. Und nun, wo ich vor sie, stelle ich das auch immer wieder fest, dass meine Jungs ihre Leben zu mir, dadurch wissen, dass sie dort tun, was ich ansehe. Ich weiß nicht, ob ich das solche Gebote nenne, aber so einer von meinen Jungs sieht mich mal. Ich weiß, du würdest mich nicht mehr verzielen, wenn ich das, was dir nicht gefällt, aber ich weiß, das würde ich traurig merken. Und das war ich niemals. Und ich habe mich sehr gefreut getan. Ich dachte mir, so ist das auch mit Gott. Wir wissen vielleicht, dass Gott uns nicht wird einmal Fuß bestrafen. Das braucht er nicht. Aber wir wollen ihn nicht traurig merken, weil wir am Leben, weil wir am Gott sind. Und das ist der Unterschied. Wenn wir bloß Angst haben vor Gott, dass er uns bestrafen wird, dann wollen wir eines Tages sagen, ich kann dich sehen nicht und du hast keine Strafe gekommen. Ah, dann kann ich dir nächstes Mal das Fuß weiter so tun. Vielleicht hat Gott das nicht gesehen, oder vielleicht ist ihm dort entdeckt, was ich tue. Aber wenn wir antworten, dass jede Sünde, die wir tun, die macht Gott traurig, dann wollen wir das nicht mehr tun. Weil wir wollen nicht, dass der Mensch, dass die Person, dass das Wesen, was wir am dollsten leben, dass das traurig ist. So ist diese Jugendliche, Gott gefallen wollen, hoffe ich, dass wir das alle wollen. Und dabei sind es uns gehorsam. Ist der Gehorsam ein Teken dafür, Gott zu gefallen, und auch der Leib ist ein Teken dafür. Das schafft noch mehr. Und wir werden am nächsten Programm wieder darüber reden, was du und ich tun können, um Gott zu gefallen. Aber dann wünsche ich dir Gottes Segen.
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0: klar, es saß mit 30 Minuten.
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0: 20. August. 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

Einen schönen guten Abend, werte Hörerinnen und Hörer. Willkommen zum Abendjournal am Mittwoch, den 19. August. Für Sie am Mikrofon Bettina Koop. Ich freue mich auf diese Stunde mit Ihnen am Radio. Sie hören die Nachrichten, die lokalen Anzeigen, die aktuellen Devisenkurse und den Wetterüberblick. Zu folgenden Themen gibt es heute diese Beiträge. Die Kurzsendung Ehe und Familie mit dem dritten Teil zum Thema TBRI, gebracht von Bianca Salas. Und Informationen zum Tag der paraguayischen Flagge, die am 14. August begangen wurde. Soweit der Überblick. Ich wünsche eine informative Stunde am Radio.

Nachrichten aus dem internationalen Bereich. In China ist erstmals eine Raketenstufe nach einem Orbitalstart senkrecht auf Landebeinen gelandet. Die Stufe gehörte zur Rakete Sukhoi-3, die vom privaten chinesischen Raumfahrtunternehmen Landspace entwickelt wurde. Bei einem Orbitalstart erreicht die Rakete eine Umlaufbahn um die Erde, so der Spiegel. Die Rakete landete mit Hilfe von ausklappbaren Stützen sanft und aufrecht auf dem Boden, anstatt unkontrolliert abzustürzen und zu zerschellen. Bei dem Unternehmen handelte es sich um den dritten chinesischen Versuch, eine Raketenstufe sicher wieder landen zu lassen. Das Hauptziel dieser Technik ist, teure Raketenteile intakt zu bergen, sie zu überholen und bei zukünftigen Flügen wiederzuverwenden. Wiederverwendbare Raketen können die Kosten senken und häufigere Starts ermöglichen. China versucht, bei dieser Technik zu den USA aufzuschließen. SpaceX aus den USA landet und verwendet seine Raketenstufen bereits seit Jahren regelmäßig. Neben den großen staatlichen Raumfahrtkonzernen arbeiten in China inzwischen mehrere private Unternehmen an eigenen Raketen. Die neuen Raketen sollen China auch dabei helfen, tausende Satelliten für eigene Internetnetzwerke ins All zu bringen. Die erfolgreiche Landung ist dafür ein wichtiger Schritt. Ob sich die Stufe tatsächlich wiederverwenden lässt, muss sich bei weiteren Flügen zeigen. In Sri Lanka haben Ärzte einem Patienten einen kiloschweren Blasenstein entfernt. Wie der Spiegel schreibt, ist einem 55-jährigen Mann im Osten Sri Lankas ein 3,1 Kilogramm schwerer Blasenstein herausoperiert worden. Der Patient war eigentlich wegen anderer Beschwerden in das Krankenhaus gekommen. Der Patient befindet sich nach Angaben des OP-Arztes bei sehr guter Gesundheit. Nach den vorliegenden Aufzeichnungen handelte es sich um den größten Blasenstein, der jemals dokumentiert und operativ entfernt wurde. Der Guinness-Rekord für den schwersten Blasenstein liegt bislang bei 1,9 Kilogramm. Er wurde 2003 einem 62-jährigen Mann in Brasilien entfernt. Blasen- und Harnsteine entstehen, wenn die im Urin gelösten Mineralsalze auskristallisieren. Wie The Guardian berichtet, wurde das Weibchen mit dem Namen Umid auf Kasachisch Hoffnung am 31. Juli am Balchaschsee freigelassen. Damit beginnt ein langfristiges Projekt zur Wiederansiedlung der fast ausgestorbenen Tigerpopulation. Umid stammt aus dem russischen Fernen Osten. Weitere Tiere sollen folgen. Ziel ist, eine stabile Population von rund 50 Tigern in dem Gebiet anzusiedeln. Auch ein männlicher Tiger aus Russland sowie zwei Jungtiere werden zurzeit auf die Auswilderung vorbereitet. Der kaspische Tiger wurde in den 1970er Jahren als ausgestorben angesehen. Jagd, die Zerstörung seines Lebensraums und staatliche Bekämpfungsprogramme hatten die Bestände zuvor stark reduziert. Wissenschaftliche Untersuchungen zeigten später, dass der kaspische Tiger genetisch fast identisch mit dem heute noch lebenden Amur-Tiger ist. Deshalb gilt die Wiederansiedlung des Amur-Tigers als Grundlage für das Projekt. Entscheidend für den Erfolg ist nun, dass genügend geeigneter Lebensraum und Beutetiere wie Wildschweine, Hirsche und Wildesel vorhanden sind. Das chinesische Roboterunternehmen Unitre hat an der Börse in Shanghai einen spektakulären Start hingelegt. Das berichtete Guardian. Die Aktien des Herstellers humanoider Roboter steigen zeitweise um mehr als 600%. Der Ausgabepreis lag bei umgerechnet rund 18 Euro, zeitweise wurden mehr als 120 Euro erreicht. Später verringerte sich der Kursanstieg auf knapp 500%. Unitre wurde 2016 gegründet und ist inzwischen einer der weltweit größten Hersteller humanoider Roboter.
Bekannt wurde das Unternehmen durch Videos, in denen seine Roboter Kampfsport zeigen, mit hoher Geschwindigkeit laufen oder als Tänzer bei Auftritten von Sängern eingesetzt werden. Im vergangenen Jahr lieferte Unitre mehr als 5.500 Roboter aus. Der starke Börsenstart zeigt das große

eine Liste chinesischer Firmen mit möglichen Verbindungen zur Verteidigungsindustrie gesetzt. UNITRE weist eine militärische Nutzung seiner Roboter zurück.

Nationale Nachrichten. Unternehmen aus Taiwan planen große Investitionen in Paraguays Landwirtschaft und Technologiebranche. Wie das staatliche Nachrichtenportal Medios del Estado berichtet, prüfen zwei führende Unternehmen aus Taiwan derzeit die Umsetzung bedeutender Agroindustrie- und Technologieprojekte in Paraguay. Der staatliche taiwanesische Konzern Thai Sugar plant den direkten Ankunft von paraguayischem Soja von den Erzeugern. Parallel dazu prüft der Elektronikhersteller Adata den Bau einer Fabrik für Speicher-, Medien- und Computerkomponenten in Mingaguazu, um von dort aus den gesamten amerikanischen Markt zu beliefern. Die Produktion soll unter dem paraguayischen Maquila- und Montageregime stattfinden. An dem Treffen zur Wirtschaftsförderung nahmen Industrieminister Marco Riquelme und der taiwanesische Botschafter Ivan Li teil, um die Kooperation beider Partnerländer weiter zu vertiefen. Der Außenminister hat mit Wirtschaftsvertretern über die EU-Exportquoten beraten. Darüber schreibt das Außenministerium. Der Außenminister Rubén Ramírez Lezcano hat in Asunción mit Vertretern des Agrar- und Exportsektors strategische Gespräche geführt. Thema war die Verteilung der Exportquoten für den europäischen Markt im Rahmen des Freihandelsabkommens zwischen dem Mercosur und der Europäischen Union, EU. Da sich die Mitgliedstaaten bisher nicht auf eine gemeinsame Methodik einigen konnten, forderte Paraguay eine absolut gleichmäßige Aufteilung von jeweils 25% unter den vier Partnerländern. Diese Position wird von den nationalen Wirtschaftsverbänden der Fleisch-, Zucker-, Reis- und Getreideproduzenten unterstützt. Gleichzeitig sucht das Außenministerium auf regionaler Ebene weiter nach Konsenslösungen für den Außenhandel. Das japanische Kronprinzenpaar ist zu einem historischen Staatsbesuch in Paraguay eingetroffen. Das japanische Kronprinzenpaar Akishino und Kiko hat an diesem Mittwoch seinen mehrtägigen offiziellen Besuch in Paraguay begonnen. Wie Medios del Estado informiert, markiert der Staatsbesuch auf Einladung von Präsident Santiago Peña den 90. Jahrestag der japanischen Einwanderung. Während ihres Aufenthalts reisen die kaiserlichen Hoheiten in die historischen japanischen Kolonien La Colmena und Iguazu, um mit Vertretern der japanischstämmigen Gemeinschaft zusammenzutreffen. Ein weiterer Höhepunkt ist die Einweihung des neuen Baggerschiffs mit Namen Paraguay, welches die paraguayische Hafenbehörde als Schenkung von der japanischen Regierung erhalten hat. Der Besuch soll die traditionell engen Beziehungen und die wirtschaftlichen Zusammenarbeit beider Nationen weiter vertiefen. Die indische Botschaft in Asunción lädt zu einem Kochkurs für traditionelle Samosas ein. Die indische Botschaft in Paraguay veranstaltet am Samstag, den 29. August, eine neue Ausgabe ihrer kulinarischen Workshop-Reihe, wie das Nachrichtenportal Mega Cadena berichtet. Bei dieser vierten Sitzung des indischen Kochkurses lernen die Teilnehmer in der Residenz in Asunción die Zubereitung der beliebten gefüllten Teigtaschen, den sogenannten Samosas, sowie einer traditionellen Koriander-Chutney-Soße. Die Veranstaltung soll den Bürgern die Kultur und die Aromen des asiatischen Landes näher bringen. Da die Teilnehmerzahl begrenzt ist, bittet die Botschaft um eine rechtzeitige Anmeldung. Die Regierung

hat eine neue nationale Strategie für finanzielle Inklusion bis 2031 vorgestellt. Laut Medios del Estado hat die Regierung an diesem Mittwoch in Asunción die neue nationale Strategie für finanzielle Inklusion für die Jahre 2026 bis 2031 offiziell präsentiert. Das überparteiliche Programm, das nach fast einem Jahrzehnt den alten Leitfaden ersetzt, wurde von rund 40 öffentlichen und privaten Institutionen ausgearbeitet. Ziel der Initiative ist, den Zugang der Bevölkerung zu sicheren digitalen Bezahlsystemen, formellen Krediten und Sparprodukten von derzeit 60 auf rund 90% anzuheben. Staatspräsident Santiago Peña hob bei der Vorstellung in der Zentralbank hervor, dass das Erreichen dieser Ziele auf den drei Säulen des fairen Produktzugangs, der Finanzbildung und eines starken Verbraucherschutzes ruht. Vor allem kleinständische Unternehmen und sozial schwächere Gruppen sollen durch den Ausbau der digitalen Infrastruktur und des genossenschaftlichen Sektors besseren Zugang zu Finanzmitteln erhalten. In Ciudad del Este hat die Polizei eine Erpresserbande zerschlagen. Die Nationalpolizei und die Staatsanwaltschaft haben am heutigen Mittwoch bei Razzien in Ciudad del Este eine kriminelle Bande dingfest gemacht. Im Rahmen der Operation Falso Match wurden 4 Verdächtige festgenommen, die über Dating-Apps gezielt Kontakte knüpften. Nach Erkenntnissen der Ermittler lockte die Gruppe vor allem brasilianische Männer nach Paraguay. Dort wurden die Opfer ausgeraubt, für Expressentführungen festgehalten oder mit intimen Aufnahmen erpresst. Die Ermittler beschlagnahmten im Stadtteil San Rafael elektronische Geräte, Waffen und Drogen. Die Bande erpresste Summen in Millionenhöhe und räumte die Bankkonten der Opfer leer.

Lokale Anzeigen. Vom Colegio Philadelphia wird eine sogenannte Feria de Ciencias veranstaltet. Diese Ausstellung findet am Donnerstag, den 20. August von 16.30 Uhr bis 20.30 Uhr in der Aula Magna vom Colegio Philadelphia statt. Interessierte Personen sind eingeladen, diese Ausstellung zu besuchen. Gezeichnet Ralf Dieter Enz. Eine Meldung für die Bewohner der Dörfer Friedensruh, Schönwiese, Schönbrunn und Waldesruh aus der Kolonie Fernheim. Von der Nachbarschaftsarbeit Kooperation Vecinal Fernheim wird mitgeteilt, dass die Adoreo-Siedlung Gidaschai am 19. und 20. September eine Olympiade organisiert. Im Rahmen dieser Veranstaltung wird unter anderem auch ein Fahrradrennen stattfinden. Zur Vorbereitung auf dieses Fahrradrennen trainieren die Fahrradfahrer der Siedlung regelmäßig auf den Wegen der genannten Dörfer. Daher werden die Bewohner dieser Ortschaft um Verständnis und Rücksichtnahme gebeten. Mit den Verantwortlichen der Adjoreo-Siedlung wurde besprochen, dass sich die Fahrradfahrer an die Verkehrsregeln halten und beim Training möglichst nur die halbe Fahrbahn benutzen. Gleichzeitig bittet die Kooperation Vecinal Fernheim alle Fahrer von Maschinen, Autos, Motorrädern und anderen Fahrzeugen, die Geschwindigkeit zu reduzieren und besonders vorsichtig zu fahren, wenn eine Gruppe von Fahrradfahrern auf den Straßen unterwegs ist. Damit soll dazu beigetragen werden, mögliche Verkehrsunfälle zu vermeiden. Gezeichnet Christian Perez von der Kooperation Vecinal Fernheim.

Das Wetter in Philadelphia. Der Himmel ist bewölkt. Die Temperatur beträgt 11 Grad Celsius. Die relative Luftfeuchtigkeit liegt bei 93%. Der Luftdruck beträgt 1021 Millibar. Der Wind weht aus südwestlicher Richtung mit einer Geschwindigkeit von 12 Kilometern in der Stunde. Die Höchstgeschwindigkeit des Windes betrug 39 Kilometer pro Stunde. Die Höchsttemperatur wurde heute mit 13 Grad Celsius gemessen und die Tiefsttemperatur betrug 11 Grad Celsius. Im Zentrum von Philadelphia regnete es heute Nachmittag 2 mm. Regenmengen. Aus Fernheim, 15 de Agosto 45, Neuwiese 35 mm. Aus Südmenno, Lolita-Bezirk, Blumenthal 28, Blumenort 30, Rio Verde 32, Lolita 33, Grünau 30, Kleinhof 33, Rheinhof 40, Altona 30, Heimstedt 30, Campo Nueve 25, San José 26 bis 30, Lichtenau 25, Steinfeld 20 bis 24, Neuheim 20 bis 29, Gnadenthal 27, Campo Seco 30, Laguna Capitan 32 mm. Aus Nordmenno, Hohenau 30 mm und Neuwiese 27 mm. Der Wetterausblick. Der Donnerstagmorgen beginnt mit kalten Temperaturen von 9 Grad Celsius und erreicht ein Tagesmaximum von immer noch frischen 22 Grad Celsius. Der Himmel zeigt sich bewölkt und der Wind kommt aus wechselnden Richtungen.

Geschäftliche lokale Anzeigen. Vom Geschäft HCF SRL in Loma Plata wird bekannt gegeben, dass die Sonderangebote der Expo Rodeo Trevol Woche noch bis zum 22. August gültig sind. Eine Auswahl an Matratzen, Sofas, Kissen, Decken und Wasserfilter werden mit Sonderpreisen verkauft. Nähere Informationen erhält man vor Ort oder unter folgender Telefonnummer 0981 211 570. Gezeichnet Claudio und Linda Frieske. Herr Axel Bendlin verfügt im Norden des paraguayischen Chaco in der Gegend von Toropampa über etwa 1500 Hektar Land, das für die landwirtschaftliche Nutzung vorbereitet ist. Dafür sucht er einen Partner, der über die notwendigen Maschinen für die Aussaat und Ernte verfügt. Interessierte Personen können sich bei Herrn Bendlin melden, um die Einzelheiten zu besprechen und einen entsprechenden Vertrag zu vereinbaren. Seine Telefonnummer ist 0981 401 308. Gezeichnet Axel Bendlin.

0: Die Wirtschaftsdaten. Der Dollar stand im Ankauf auf 5.970 und im Verkauf auf 6.060 Guaranis. Der kanadische Dollar im Ankauf 3.500 und im Verkauf 5.100 Guaranis. Der Euro im Ankauf 6.870 und im Verkauf 7.300 Guaranis. Der Real im Ankauf 1.100 und im Verkauf 1.200 Guaranis. Der Peso Argentino 3:5 Guaranis. Der Finanzabteilung Fernheim gilt unser Dank für die Zustellung dieser Daten.
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4: Johannes 8, Vers 12. Da redete Jesus abermals zu ihnen und sprach: Ich bin das Licht der Welt. Wer mir nachfolgt, der wird nicht wandeln in der Finsternis, sondern wird das Licht des Lebens haben.

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1: Guten Abend. Ich bin Bianca Salas vom Sozialdienst Fernheim. In der letzten Sendung haben wir über Bindung gesprochen und darüber, wie wir mit unseren Kindern sicher verbunden bleiben können. Heute möchte ich dieses Thema weiterführen. Und wir möchten heute besonders über Kinder sprechen, die keine einfache Beziehung zu ihren Eltern erlebt haben und über Kinder, bei denen die Beziehung vielleicht eher von Unsicherheit oder sogar Ablehnung und Vernachlässigung, Angst oder anderen schwierigen Erfahrungen geprägt ist. Vielleicht verstehen wir das Verhalten eines Kindes manchmal nicht sehr gut. Vielleicht ist das Kind sehr anhänglich, stößt uns weg, vertraut uns nicht oder reagiert sehr stark auf kleine Dinge. Und um solche Kinder besser zu verstehen, ist es wichtig, einen Blick auf ihre Erfahrungen zu werfen. Wir könnten uns vielleicht fragen, was hat dieses Kind erlebt? Was hat es gelernt? Ein wichtiger Begriff dabei ist Trauma. Wenn wir mit traumatisierten oder belasteten Kindern umgehen, ist es wichtig, zuerst zu verstehen, wie dieses Kind Bindung zu den Eltern erlebt hat. Denn ein Verhalten, das für uns vielleicht schwierig und unverständlich oder sogar provozierend aussieht, kann für das Kind eine Strategie sein, die ihm hilft, mit seiner Situation zurechtzukommen. Wir schauen uns heute drei unsichere Bindungsstile an und möchten verstehen, was könnte ein Kind erlebt haben. Welche Strategie entwickelt es daraus, um mit seiner Situation zurechtzukommen? Etwas ganz Grundlegendes zu verstehen ist, jedes Kind wird sich binden. Es muss sich binden. Ein Kind kann nicht einfach entscheiden, keine Bindung zu den Eltern zu haben. Das funktioniert nicht. Ein Kind ist von Geburt an darauf angewiesen, eine Beziehung zu Mama und Papa aufzubauen. Zu der Person, die am meisten da ist. Im vorigen Programm haben wir darüber gesprochen, dass eine sichere Bindung entsteht, wenn ein Kind das bekommt, was es braucht, um sich sicher zu fühlen. Dabei geht es um alles, was ein Kind braucht, um gut zu funktionieren. Schlaf, Essen, Kleidung und andere praktische Dinge. Aber auch um emotionale Bedürfnisse wie Zuneigung, Trost, Nähe, Sicherheit und so weiter. Wenn ein Kind immer wieder erlebt, ja, meine Mama kommt, wenn ich Angst habe. Mein Papa ist da, wenn ich ihn brauche. Meine Eltern sind da. Dann kann sich eine sichere Bindung entwickeln. Es entwickelt dann mit der Zeit eine innere Sicherheit. Das Kind spürt die Sicherheit im Körper und im Herzen. Aber die Bindung zwischen Kind und Mama und Papa können ganz unterschiedlich aussehen. Und das hängt nicht vom Kind ab. Es hängt sehr stark davon ab, was die Eltern dem Kind anbieten. Wenn ein Kind in seinen ersten Lebensjahren immer wieder erlebt, dass seine Eltern nicht da sind, wenn es in höchster Not ist, oder es so behandeln, dass es gestresst und sich überwältigt fühlt, wenn seine Bedürfnisse nicht wahrgenommen werden, oder wenn es vielleicht sogar allein gelassen oder verlassen wird oder viel Streit und Unsicherheit erlebt, dann lernt es, ich bin nicht sicher. Ja, es fühlt sich dann nicht sicher. Es ist es ja dann auch nicht. Nicht im Körper, auch nicht im Herzen. Aber das Kind hört deshalb nicht auf, sich zu binden. Wie wir gesagt haben, es wird sich immer binden. Auf die erlebte Unsicherheit reagiert das Kind dann mit bestimmten Strategien. Es wird versuchen herauszufinden, was muss ich tun, damit Mama bei mir bleibt? Wie muss ich mich verhalten, damit Papa mich nicht ablehnt? Es wird versuchen zu verstehen, Wie kann ich in der Nähe von meinen Eltern bleiben? Wie kann ich Aufmerksamkeit bekommen? Und aus der erlebten Unsicherheit können sich dann diese unsichere Bindungsmuster oder Bindungsstile entstehen. Ganz wichtig zu verstehen ist, das Kind entscheidet sich nicht bewusst für einen Bindungsstil. Es entwickelt eine Strategie, die ihm helfen wird, trotz der Unsicherheit mit seinen Eltern verbunden zu bleiben. Diese Strategien helfen dem Kind, mit seiner Beziehung zu Mama und Papa und seiner Umgebung zurechtzukommen. Und ich möchte jetzt die drei unsichere Bindungsstile erklären. Erstens, die vermeidend distanzierte Bindung. Die Geschichte dieses Kindes kann zum Beispiel so aussehen. Die Eltern kümmern sich vielleicht gut um die praktischen Bedürfnisse des Kindes, das heißt Essen, Kleidung, das Kind geht zur Schule, die Eltern kommen vielleicht auch zu Sportveranstaltungen oder Schulaufführungen, aber emotional sind die Eltern weniger zugänglich. Sie fühlen sich zum Beispiel nicht wohl dabei, über negative Gefühle zu sprechen. Die beste Strategie fürs Kind, um die Nähe zu den Eltern nicht zu verlieren, ist, es hilft nicht, wenn ich zeige, was ich fühle. Ich muss alleine damit klarkommen. Deshalb zeigt das Kind oft weniger, was es braucht. Es wird selbstständig, unabhängig oder pflegeleicht. Innerlich ist das Bedürfnis nach Bindung aber trotzdem da. Beim vermeidenden Bindungsstil ist die Mama oder der Papa häufig emotional eher nicht erreichbar. Der zweite unsichere Bindungsstil ist die ambivalente Bindung. Die Geschichte dieses Kindes ist oft komplizierter. Die Eltern erfüllen die Bedürfnisse des Kindes manchmal gut und manchmal nicht. Zum Beispiel, heute ist Mama sehr liebevoll und aufmerksam. Morgen ist sie vielleicht völlig mit sich selbst beschäftigt oder nicht erreichbar. Das Kind weiß also nicht genau, was kommen wird. Die beste Strategie des Kindes kann deshalb sein, ich muss deutlich zeigen, dass ich Mama brauche oder dass ich Papa brauche. Beim ambivalenten Bindungsstil sind die Eltern mal erreichbar und mal nicht. Das Kind weiß also nicht, woran es ist. Und dies macht das für das Kind besonders schwierig. Das Kind lernt, besonders deutlich zu zeigen, was es braucht. Es weint vielleicht sehr stark, klammert sehr oder bekommt heftige Wutanfälle. Es will sicherstellen, sieh mich, komm zu mir oder bleib bei mir. Es hat gelernt, dass es seine Signale, dass es die Strategien, sein Verhalten verstärken muss, damit die Mama oder der Papa reagiert. Dann gibt es noch einen dritten Bindungsstil, bei dem das Kind, seine Mama oder Papa, gleichzeitig als jemand erlebt, der ihm Angst macht oder selbst sehr verängstigt ist. Es ist der desorganisierte Bindungsstil. Zum Beispiel können die Eltern selbst unverarbeitete Traumas haben und dadurch für das Kind manchmal unberechenbar oder beängstigend und bedrohlich wirken. Das Kind gerät dadurch in eine schwierige Situation. Die Person, zu der es bei Angst flüchten sollte, löst selbst Angst aus. Das kann zum Beispiel bei Gewalt, Missbrauch oder schwerer Vernachlässigung vorkommen. Bei diesem Bindungsstil entwickelt das Kind keine klare Strategie, wie es sich verhalten soll. Jeder Tag kann anders aussehen. Das Kind sucht Nähe und zieht sich gleichzeitig zurück. Es möchte getröstet werden und stößt den Erwachsenen vielleicht gleichzeitig weg. Ja, das ist das Einzigartige an der desorganisierten Bindung. Es gibt keine verlässliche Strategie, die das Kind brauchen kann, um die Nähe von den Eltern zu bekommen. Und langfristig können sich daraus sehr schmerzhafte innere Überzeugungen entwickeln, wie ich bin nicht wichtig, ich bin es nicht wert oder ich bin unsichtbar. Und jetzt kommen wir zu einem wichtigen Punkt. Durch diese erwähnten unsicheren Bindungsstile kann es auch zu einem Bindungstrauma kommen. Oft hören oder sagen wir, das Kind ist ganz traumatisiert. Und woran denken wir dann zuerst? Wir denken vielleicht, ja, irgendetwas muss in der Beziehung zu den Eltern schiefgelaufen sein. Und bei einem Bindungstrauma ist es tatsächlich so. Die Eltern waren für das Kind nicht sicher. So wie wir eben darüber gesprochen haben, der Bindungsstil zu Mama oder zum Papa war nicht sicher. Was bedeutet eigentlich Trauma? Ein Trauma entsteht nicht einfach nur dadurch, dass uns etwas Schweres, Schlimmes passiert. Ein Trauma entsteht dadurch, dass wir dieses Schlimme, Schwere, das passiert, nicht verarbeiten können und dabei nicht die nötige Unterstützung und Sicherheit bekommen haben. Denken wir einmal an uns selbst. Wenn uns etwas passiert, bei dem wir Hilfe brauchen, das kennen wir alle, dann denken wir meistens sofort an eine bestimmte Person. Und diese Person ist oft diejenige, zu der wir die engste Beziehung haben oder die wir denken, die uns helfen wird. Zum Beispiel, eine Frau hat eine Panne mit dem Auto. An wem denken wir dann zuerst? Vielleicht an unseren Mann, an unsere Eltern oder ein Mann hat einen schweren Tag bei der Arbeit. Wem möchte er das zuerst erzählen? Seiner Frau oder einer anderen Person, die er vertraut? Das nennt man einen Bindungsschrei. Den haben wir alle. Wenn etwas passiert, bei dem wir uns unsicher oder überfordert oder hilflos fühlen, suchen wir innerlich die Person, bei der wir uns mit diesem Thema sicher fühlen und wo wir geholfen werden. Und genauso geht es Kindern jeden Tag, sehr oft. Ein Kind hat ständig kleine und große Momente, wo es Hilfe braucht. Dann kommt dieser Bindungsschrei. Mama, Papa, ich brauche dich. Mama, komm bitte, Papa. Und beim Bindungstrauma passiert etwas sehr, sehr Schweres. Der Bindungsschrei des Kindes bekommt immer und immer wieder keine Antwort. Das Kind wird mit seiner Angst und seinen Bedürfnissen alleine gelassen oder erlebt Angst vor den Menschen, bei denen es eigentlich Schutz und Sicherheit finden sollte. Und genau hier stellt sich für uns als Erwachsene eine wichtige Frage. Was können wir tun, wenn ein Kind solche Erfahrungen gemacht hat? Vielleicht ist es unser eigenes Kind. Oder vielleicht kennen wir Kinder, die schwierige, belastete Beziehungen zu ihren Eltern erlebt haben. Was können wir tun? Uns ist bestimmt allen klar, dass dieses Kind dringend jemanden braucht, wo es nicht Angst hat, wo es ruhig werden kann. Zunächst ist das auch das Wichtigste. Bei einigen entsteht vielleicht das Gefühl, dieses Kind einfach bemuttern zu wollen. Das ist doch gut. Es ist gut, wenn wir das Gefühl haben, das Kind lieben und beschützen zu wollen, denn genau das braucht es ja auch gerade. In der nächsten Sendung wird uns Conny Aquino mehr darüber erzählen, was wir praktisch mit solchen Kindern tun können und wie uns dabei der TBRI-Ansatz helfen kann. Wir können die Vergangenheit eines Kindes nicht ungeschehen machen. Aber es ist immer möglich, einen Weg zu finden, sich mit einem Kind zu verbinden, um ihm das Gefühl von Sicherheit zu geben, auch wenn es in seinem Leben schon viel Schweres erlebt hat. Sicherheit kann immer neu entstehen. Es dauert vielleicht etwas länger und braucht Geduld, aber es ist möglich. Danke, dass ihr heute eingeschaltet habt und ich wünsche euch einen gesegneten Abend und Gottes Führung dabei, unsere Kinder zu lieben.

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0: Am 14. August wurde hierzulande der Tag der paraguayischen Flagge begangen. Die Nationalflagge gehört zu den wichtigsten Symbolen des Landes. Doch die drei Farben, Rot, Weiß und Blau, waren nicht von Anfang an festgelegt. Warum Paraguay zunächst mehrere verschiedene Flaggen verwendete, welche Bedeutung die Farben und Symbole haben und weshalb die paraguayische Flagge bis heute eine Besonderheit unter den Nationalflaggen der Welt darstellt, darum geht es in unserem folgenden Bericht von Juliana Keller.
1: Die paraguayische Nationalflagge hat eine lange und bewegte Geschichte hinter sich. Ihre drei Farben, Rot, Weiß und Blau, stehen heute für die Identität des Landes. Doch bis zur endgültigen Form des heutigen Pavillon de la República war es ein langer Weg. Am 14. August wurde der Día de la Bandera Paraguaya begangen. Zu diesem Anlass lohnt sich deshalb ein Blick auf die Geschichte dieses besonderen Symbols. Die Geschichte der paraguayischen Flagge reicht zunächst in die spanische Kolonialzeit zurück. Damals wurden in Paraguay die Fahnen der spanischen Krone verwendet. Eine wichtige Rolle spielte dabei die sogenannte Kreuzflagge von Burgund. 1785 führte Spanien für seine Kriegsmarine eine neue rot-gelbe Flagge ein. Mit dem Beginn des Unabhängigkeitsprozesses änderte sich jedoch auch die Bedeutung von Fahnen. Sie standen nun nicht mehr für eine Königsfamilie, sondern zunehmend für ein Volk, eine Provinz oder einen unabhängigen Staat. Besonders wichtig für die Entwicklung der paraguayischen Farben waren die britischen Invasionen am Rio de la Plata im Jahr 1806. Historische Untersuchungen gehen davon aus, dass die Farben Rot, Weiß und Blau bereits in diesem Zusammenhang in der Region auftauchten. Paraguayische Truppen waren an der Verteidigung von Montevideo und Buenos Aires beteiligt. Dabei kamen Einheiten und Menschen aus verschiedenen Teilen des Rio de la Plata zusammen. Die drei Farben verbreiteten sich in diesem Umfeld zunehmend als politische und militärische Symbole. Die genaue Herkunft der paraguayischen Farbwahl ist allerdings bis heute nicht vollständig geklärt. Die vorliegenden historischen Untersuchungen sprechen deshalb ausdrücklich von verschiedenen Hypothesen. Mit der paraguayischen Unabhängigkeit im Jahr 1811 begann dann eine ungewöhnlich schnelle Entwicklung. Innerhalb kurzer Zeit wurden mehrere unterschiedliche Fahnen verwendet. Die erste Flagge des unabhängigen Paraguay war eine vollständig blaue Fahne mit einem weißen Stern. Sie wurde vom 15. Mai bis zum 16. Juni 1811 verwendet. Das Blau wird mit der Jungfrau von der Himmelfahrt und damit mit der Stadt Asunción in Verbindung gebracht. Über die genaue Gestaltung und Verwendung dieser ersten Fahne gibt es allerdings unterschiedliche historische Angaben. Am 17. Juni 1811 wurde während des ersten Generalkongresses eine zweite Flagge gehisst. Sie trug die Farben Rot, Gelb und Blau. Rot und Gelb erinnerten an die bisherige spanische Herrschaft, während Blau mit der neuen Freiheit und der Unabhängigkeit verbunden wurde. Diese Fahne blieb nur für kurze Zeit im Gebrauch. Schon wenige Wochen später folgte eine dritte Version. Sie hatte erstmals die heutigen vertrauten Farben Rot, Weiß und Blau. Die weiße mittlere Fläche war allerdings breiter als die beiden äußeren Streifen. Diese Fahne wurde unter dem ersten obersten Regierungsrat entwickelt, die von Fulgencio Yegros geführt wurde und der unter anderem Pedro Juan Caballero und Fernando de la Mora angehörten. Der entscheidende Schritt erfolgte am 15. August 1812. An diesem Tag wurde erstmals der Pavillon de la República in einer Form gehisst, die als Grundlage der später endgültigen Nationalflagge gilt. Die historische Dokumentation beschreibt, wie an diesem Tag eine Trikolore mit einem besonders breiten weißen Mittelstreifen verwendet wurde. Damit hatte Paraguay erstmals ein eigenes nationales Symbol, das sich deutlich von den bisherigen Übergangsfahnen unterschied. Doch auch damit war die Entwicklung noch nicht abgeschlossen. 1813 bestätigte der Oberste Kongress die Farben Rot, Weiß und Blau erneut. Während der Herrschaft von José Gaspar Rodríguez de Francia wurde außerdem wieder eine blaue Fahne mit weißem Stern verwendet. Sie existierte zeitweise neben der Trikolore. Dadurch blieb die Frage nach der endgültigen Nationalflagge noch einige Jahre offen. Erst am 25. November 1842 wurde die Trikolore endgültig und offiziell festgelegt. Der außerordentliche Generalkongress unter den Konsul Mariano Roque Alonso und Carlos Antonio López bestimmte, dass der Pavillon de la República aus drei horizontalen Streifen in Rot, Weiß und Blau bestehen sollte. Gleichzeitig wurden die beiden unterschiedlichen Embleme auf der Vorder- und Rückseite festgelegt. Damit entstand die endgültige Grundlage der paraguayischen Nationalflagge. Und genau diese beiden Seiten machen die paraguayische Flagge bis heute besonders. Auf der Vorderseite befindet sich das nationale Wappen mit den ineinander verschlungenen Zweigen von Palme und Olive, einem goldenen Stern in der Mitte und der Aufschrift República del Paraguay. Auf der Rückseite sieht man einen Löwen, einen Speer mit roter Frühgeschirrmütze und die Worte Paz y Justicia, also Frieden und Gerechtigkeit. Die offizielle Regelung bezeichnet diese Kombination aus Fahne und beiden Wappen als Pavillon de la República. Auch die Symbolik der einzelnen Elemente ist eng mit dem Selbstverständnis des Landes verbunden. Rot wird mit der Gerechtigkeit, Weiß mit dem Frieden und Blau mit der Freiheit verbunden. Der Löwe steht für Mut und die Bereitschaft, die Freiheit zu verteidigen. Die phrygische Mütze symbolisiert Freiheit und republikanische Werte. Die Palme und der Ölzweig erinnern an Ruhm und Geschichte, während der Stern als Zeichen der Hoffnung und der Befreiung verstanden wird. Bemerkenswert ist außerdem, dass die paraguayische Flagge auf Vorder- und Rückseite unterschiedliche Wappen trägt. Sie gehört damit zu den sehr wenigen Nationalflaggen weltweit, deren beiden Seiten nicht identisch sind. Gerade dieses Detail macht sie zu einem außergewöhnlichen Symbol nationaler Identität. Der Tag der paraguayischen Flagge wird jedes Jahr am 14. August gefeiert. Das Datum geht auf eine Entscheidung aus dem Jahr 1913 zurück. Einige Politiker hatten vorgeschlagen, den Tag der Nationalflagge auf den 14. August zu legen, damit er nicht mit dem 15. August zusammenfällt, dem Tag der Gründung von Asunción. Seitdem steht der 14. August ganz im Zeichen der paraguayischen Trikolore.
0: Sie hörten einen Bericht von meiner Kollegin Juliana Kehler über die Geschichte und Entwicklung der paraguayischen Nationalflagge.

Diese Sendung kommt zum Abschluss. Hier noch einmal das Wetter für Sie. Die aktuelle Außentemperatur beträgt 11 Grad Celsius. Die Luftfeuchtigkeit 93%. Der Luftdruck 1020 Millibar und der Wind weht mit 13 Stundenkilometern aus dem Süden. 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Und um 20.27 Uhr endet das deutsche Sendeprogramm mit den Segensworten am Abend. Das war's für heute. Danke, dass Sie eingeschaltet hatten. Ihnen wünsche ich nur noch einen gesegneten Abend. Auf Wiederhören!

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In diesem Programm versucht wir ab drei Fragen einzugehen, was hier ans Tisch hat. In einem von unserem Programm unterhöhle ich mich über jüne Frage mit Pajabo.

0: Guten Tag, Viktor.
1: Pada, grüß dich.
0: Rentet?
1: Nee, hier Berne nicht. Hier ist Schmock, hier ist Dreh, hier ist Dach, hier ist Wurm. Es ist schön. Wir haben eine interessante Frage, oder?
0: Ja, aber ja. Rehen.
1: Nicht rehen. Nee, nicht rehen. Die Frage ist anders. Simon, wer ist die Frage?
0: Pater Hellbrand. Wird ja. Pater Hellbrand?
1: Ich meine, ja.
0: Ja? Ich war mal nach dem Notchen. Ich glaube auch, dass wir Pater Hellbrand, aber wer wir. Das
1: da möchte wir sicher
0: ganz ja, sicher. Ja. Wirklich, Pater Hellbrand. Ich glaube, die kommt in Deutschland.
1: Kann wirklich sein, dat, ja.
0: Dat, wat wollen sie sein? Die fragt, von wo kommt der Charme?
1: Der Charme.
0: Charme.
1: Jo, und hey, sag ich, da bin ich nicht Wöhn-Charme.
0: Nee. Vielleicht ein Rehen-Charme, vielleicht ein Wind-Charme, vielleicht gleich, ein.
1: Da wäre eines die Frage interessant.
0: So gröd, ja.
1: Woran denkst du, wenn du so eine Frage hier hättest?
0: Von wo kommt der Charme?
1: Von wo kommt der Charme?
0: Dann denkst ich erstmal um Charme.
1: Ja, und Wöhn-Charme.
0: Am Wöhnen. Ich denk an meinen Gröden.
1: Das dachte ich mir. So, nun vertell mir, warum du an den Charme denkst.
0: Weißt du, das erst was Besonderes. Als ich eine russische Armee wäre, eine rote Armee,
1: jo.
0: Da wäre ich 2 Jahre, du wirst ja auch,
1: jo.
0: Ob auf eine andere steht.
1: Richtig.
0: Ich wäre weit-weich, in der andere steht, aber dann wäre ich ein halbes Jahr lang, wäre ich erstmal zum Ausbildung, aus der Ausbildung.
1: Zum Lehren.
0: Zum Lehren. Und dann kommen Offiziere zu uns, und die sagten sich der Beste rüt. Na, so ich dachte, sie wäre der Beste, ja, sag mal so.
1: Okay.
0: So. Und dann fragen sie, sagen sie, wer von jünd will aus Fallschirm springen? Das sind alle 2 schrägende Fähre.
1: Okay.
0: So, nun stell dir vor, von 500 Menschen, ungefähr 400.
1: Ja.
0: Mucke 500.
1: Ein schrägende Fähre.
0: 2 schrägende Fähre.
1: Okay.
0: Wo ist die Stunde geblieben?
1: Ja.
0: Echt nicht.
1: Selbst schuld.
0: Ja. Ich muss mit alle Jentjes in et auch.
1: Jo.
0: Von den 500 sagten sie 2 und et für einer von den.
1: Oberlied.
0: So, und dann komme ich da hin. Da werden wir das all was Besonderes für mich. Und da habe ich dann geliert, et ein Hubschrauber, Helikopter, wer weit wird das erste Ding da nach heute?
1: Jo, jo.
0: Et vom Loftchap, raufhupsen und dann macht der Charme sich up und dann komme langsam rauf.
1: Wie groß ist der Charme?
0: Da ist ungefähr, ich hatte das nicht ganz mal im Sinn, da wird wie heute.
1: Ja.
0: Da wäre so ein 10 Meter.
1: Ja.
0: Ein 10 Meter. Wir da ein bisschen über 3 Meter.
1: Ein bisschen über 3 Meter.
0: Ja.
1: Natürlich muss mehr so groß, als da, wo dein Tüß aber die Terrasse stunden habe.
0: Hast du einen?
1: Ja.
0: Mit dem hupst du auch?
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0: Von der Terrasse?
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0: war. Solange du dich nicht von der Früh verstoppen brückst.
1: Nee. Der ist 3,5 Meter, 30 Meter.
0: Ja.
1: Und das geht, wenn man mal ohne Sinn auch nur mehr in der Sonne setzen will, und der Sonne einem zu warm wird, dann klopft man den up.
0: Aha.
1: Und dann kann man im Schotter setzen.
0: Das ist, was wir haben, der klopft sich selbst up, aber der hat 16 Strähne.
1: Ja.
0: Und jeder zieht 8.
1: Ja. Und die wir rund.
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1: Ja.
0: Und das passte bei dem wir. Die wir sehr sicher. Weil wenn du fliehen lässt, mit dem Rofer hüpfst, ja, du kämst immer ohne an.
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0: Die wir sehr sicher.
1: Recht.
0: Keine Ahnung, wo wir bleiben.
1: Du, was hast du noch einen zweiten gehabt?
0: Das wie ein Nata. Ja, wir haben noch einen zweiten, das stimmt.
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0: Die haben einen Buck geschnallt.
1: Ja. Sitzt und so was sagst du, wenn du ihrem Charme nur denkst. Mir fällt wörtlich kurz ein Farsch der Bibel ein.
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1: Und dort ist einer von meinen liebsten Farsch, die in der Bibel jäft. Und der steht im Psalm 91.
0: Aha.
1: Den wollte ich verlesen.
0: Na, selber mal.
1: Das ist ein guter Farsch.
0: Selber mal.
1: Ich würde die ersten 2 Farsch lesen vom Psalm 91. Wer unserem Charme vom Hechsten sitzt, wird bliebe im Schaute vom Allmächtigen. Et sei zum Herrn, meine Zuflucht in meine Burg, mein Gott, ab arm will ich vertrühe.
0: Hört sich gut an.
1: Jo, aber sei ja.
0: Aber weißt du, mit dem Charme, was ich, Raphael Hübsi, du sagst das auch. Aber dass wir nicht unserem Charme vom Heisten.
1: Jo.
0: Ja. Aber ich folge mir keine.
1: 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Und wenn du dann ohne noch gut ankommst und die kein Beinbreite ist,
0: ja.
1: Dann wird es ein guter Schaff.
0: Immer geschafft.
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1: 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Reich und links stunden zwei Sklaven.
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Wenn ich mit Menschen und mit Engelzungen redete und hätte die Liebe nicht, so wäre ich ein tönendes Erz oder eine klingende Schelle. 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Und wenn ich alle meine Habe den Armen gebe und ließe mein Leib verbrennen und hätte die Liebe nicht, so wäre mir nichts nütze. 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
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Ein jeder, wie er es sich im Herzen vorgenommen hat, nicht mit Unwillen oder aus Zwang, denn einen fröhlichen Geber hat Gott lieb. 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Dort lesen wir im Vers 13, 1. Korinther Kapitel 3.
so wird das Werk eines jeden offenbart werden. Der Tag des Gerichts wird's klar machen, denn mit Feuer wird er sich offenbaren. Und von welcher Art eines jeden Werk ist, wird das Feuer erweisen. 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Wenn wir in der Schule gehen, in der 10 Jahre weiter dort, wenn wir dort lehren, dann kommt auch ein Tag, wo der Lehrer dann sagt, so, nun will wir mal sehen, wo du gelehrt hast. 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Prozente, wie viel Prozent man geschafft hat. Und so wird es auch mit uns einzählen. 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Wie viele Mal nennt ihr, was steht in Matthäus 10, von 40 bis 42. 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Wer euch aufnimmt, der nimmt mich auf. Und wer mich aufnimmt, der nimmt den auf, der mich gesandt hat. Wer einen Propheten aufnimmt, weil es ein Prophet ist, der wird den Lohn eines Propheten empfangen. 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
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Gastfreundschaft. Wenn wir einen Menschen, eine Familie, Togos bei uns annehmen, dann ist dort gerade so, sagt er, wenn dort Kinder Gottes sind, die nehmen mich an. 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Ich will hier nochmal dort Wort lesen, dort wie von Dol gehört habe. Aus Lukas 6, 22 und 23. 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Selig seid ihr, wenn euch die Menschen hassen und euch ausstoßen und schmähen und verwerfen euren Namen als böse und des Menschensohnes willen. Freut euch aber an jenem Tage und springt vor Freude. Wir sollen froh sein, sogar springen. So froh soll wir sein, dort sagt uns das Wort Gottes. So will unser himmlischer Vater uns belohnen, in dieser Freude wird groß sein im Himmel. Freust du dich all für diesen Tag? Ein jeder von uns muss dort weiter, das Tag wird kommen. Ob wir dort wollen oder nicht. 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Dort, wo wir alles getan haben, prüfen. Dort wird das in vier geläutet. Und dann wird dort zum Vorschein kommen, was wir gemacht haben. Es dort wird in Gottes Augen oder es dort nicht wird. Es dort wird geudet oder es dort nicht geudet. Und dann kommen diese Worte, die wir hier zum Schluss gelesen haben, aus dem 1. Korinther Kapitel 3. Wird aber jemand das Werk verbrennen, so wird er Schaden leiden. Er selbst aber wird gerettet werden, doch so wie durchs Feuer. Und nun kommen wir weiter tritt zu dem, was Paulus sagt, jo, der Grund ist gelacht, Jesus Christus, der Gnod, der wir angenommen haben, der hat uns gerat, wir sind im Himmel, wie dir wir da nennen, wenn wir das im Weich können wollen. 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Aber wir wollen den Lohn nicht kriegen. 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Hauptsache, ich komme da nennen. 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Nee, dort wird, sagst du uns auch, auch da sind nicht alle gelegt. 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Hey, wird da auch sein, kreist du aus einer Schule, jo? 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Wir wollen da haben, aber wir wollen auch nicht einfach wie durchs Feuer gerettet werden. Wir wollen auch, was deine Gott erwartet dort von uns. Wenn wir in den Himmel kommen, dann kommen wir in den Höchst.
Und wenn wir in Hus kommen, wird Trivi dann da. Und dann will ich uns von ein Beispiel bringen. Wo ist es denn eine Familie? Man hat mehrere Kinder, die Kinder gehen in die Schule. Und dann kommen sie dann in Hus und jeder hat eine Note gekriegt. Einer hat 100%, was sagst du, Vater dann? Das ist ja gut. Der andere hat mal 50. Na jo, das ist nicht so gut. Aber das muss die mehr anstrengen. Und der andere, der hat vielleicht ganz wenig gekriegt. Dann kriegst du das Schell vom Vater. Du musst die noch mehr anstrengen. Aber in der Familie wird er ja nicht weißgeschickt. Er ist da, er muss sich mehr bemühen. Und er hat noch Zeit. Und dann kriegt er mehr Prozente. Und so ist es mit uns. Der Lohn im Himmel, der hat Folgen für uns. Nicht in diesem Leben, nee. Da, in der Herrlichkeit, bei unserem himmlischen Vater. Und wenn wir hier was tun, dann sind wir dort mit Fred tun. Und live tun. Und dort wie mit einem Bewegungsgrund, mit Qualität dort tun. Denn unser himmlischer Vater, der lohnt dort von uns. Er erwartet dort, dort wie mit Qualität arbeite in deine Arm. Und dann, wo wir auch diesen Lohn kriegen. Und noch einmal, jo, wenn wir das im 15. Vers lesen, ich lese auch noch 14, wird jemand das Werk bleiben, das er darauf gebaut hat, so wird er Lohn empfangen. Wird aber jemand das Werk verbrennen, so wird er Schaden leiden. Er selbst aber wird gerettet werden, so wie durchs Feuer. Paulus sieht, Christus ist mein Leben, Sterben mein Gewinn. Und so soll auch wie in unserem Leben denke, so soll auch wie uns Wort machen, und handeln, und daune und leif, und dann tue auch wie lore, und freie uns nie all freie, dass unser himmlischer Vater den Lohn geben wird. Wort verlangt dort erst, dort weit wir nicht, dort ist eine große Überraschung, da wird noch kommen. Aber wie dir, wenn du weiter, wenn wir vom Herrn deine, und dort und leif machen, dann wollen wir einen Lohn kriegen. Und dort soll uns, ja, Maut durchsprechen, Ansporn geben, dort wir übrig dabei sind, zu deine. Und ich möchte diese Predigt mit einem Wort aufschlüte, Ende, mit 1. Korinther, Kapitel 9, der Vers 24. 1. Korinther 9, 24. Wisst ihr nicht, dass die, die in den Kampfbahn laufen, die laufen alle, aber einer empfängt den Siegespreis. Lauft so, dass ihr ihn erlangt. Paulus ermutigte Korinther, so Turane, so zu wirken, dass den Priest trie, und so der wirkt wie alles hier, dort wie einst den Lohn im Himmel trie von unserem himmlischen Vater. Und der Vater im Himmel weit all nü, wort wie trie, wo wir können dort noch alles ändern. Wir können noch mehr daune, wir können noch mehr Fleiß dort bringen. Und dann wird wie eine große Freude haben, wenn wir einst da worden sind im Himmel bei unserem himmlischen Vater. 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Und bloß Jesus führt uns in den Himmel. Aber dort, wort wir daune für Jesus, wort für Materialien wir verbrücken, für dort, wo wir belohnt einst im Himmel. Und der Herr segne uns im Nachdenken. Amen. Ich will noch mal beten, ich bitte, wenn es nicht vorfällt, will wir abstimmen dazu. Unser himmlischer Vater, ich danke dir. Ich danke dir, dass wir es heute wissen dürfen, dass du einen Lohn bereitet hast, einem jeden, der dir dient, der dir nachfolgt, ja, und der für dich wirkt. Wir danken dir dafür und danken, dass auch dieser Tag kommen wird, von dem du uns sagst, wo unsere Werke geläutert werden durchs Feuer. Und so schenke du uns heute Freude, Mut, ja, und Kraft zu wirken, damit auch das, was wir tun, Bestand hat, einst in der Ewigkeit. Dass wir uns jetzt hier in diesem Leben freuen auf diese Herrlichkeit, aber auch dienen vom ganzen Herzen aus Liebe zu unserem Nächsten. Dir danken wir, dass du es uns in deinem Wort zugesagt hast und bitten um deinen Beistand, Kraft und Weisung auf diesem Lebensweg. Dir die Ehre dafür, unser himmlischer Vater. Amen.

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Wir hören nun die Botschaft Nummer 21. Der Thema von Tag ist die Teilung vom Reich. Wir werden von Tag einen Überblick in der Bibel geben. 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Dort ist so, als wenn man die Natur betrachtet. Man kann über die Wesgone in jedes einzelne Blümchen, in jeden Schmetterling betätigen. Wenn man aber mit dem Flugzeug über die ganze Landschaft fliegt, sieht man alles ganz anders. Die Kleinigkeiten sieht man da nicht mehr. Aber dafür sieht man die ganze Darpa, die ganze Felder. Und man kriegt einen großen Überblick. So ist es auch mit der Bibel. Wenn wir jeden Morgen ein Kalenderblatt lesen, oder von einem Losungsbuch eine Sied lese, schriebe nicht einen kompletten Überblick oder einen Zusammenhang mit. Ich probe die biblische Bücher nur einander durchzulesen und stell fast, dass es viele Texte, die Ruth holen kann, über die meist nie gepredigt wird. Wenn wir die Bibel studieren, rücken wir beide. Die Einzelheiten in ihrer Bedienung, aber wir brauchen auch den großen Überblick in ihre Taubhänge. In unserer Rede von unserem Überblick über die Bibel kommen wir nur an eine bedeutsame Stelle. Wir haben die Betnote von Mose, von Josua, von der Rechter, von Samuel, von Saul und auch von David gehört. 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In dieser Zeit hat Gott viel durch seine Propheten zu Israel und zu anderen Völkern geredet. 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So steht es, und können wir auch nur lesen in 1. 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

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Das ist wichtig, dass man die Bibel wieder versteht. Und so werdet ihr auch werden, die Geschichte kurz einmal zu lesen. Fangt doch an, in 1. 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

Dit wird das Programm «Wat sagt de Bibel?». Wenn Sie uns schreiben wollen, hier ist unsere Adresse. Radio Segenswelle, Postfach 25 0 Feuer und 32 715 Detmold in Deutschland. Unsere Telefonnummer ist 05 231 500 5988. Wenn ihr uns in dem Ausland anrufen wollt, dann müsst ihr die 49 für Deutschland vergewählen. Hiermit kommt das vonnische Programm «Wat sagt die Bibel?» zum Ende. Und wir hoffen, dass das vonnische Programm gönnt zum Sehen gewasst ist. Und hier wird nie in der Bibel lehren können. Nun verabschiedet mich von Jünd und wünsche Jünd Gott seinen richtigen Sehen. Auf Wiederhören.

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